Allerdings will Israel auch weiter im Libanon gegen die Hisbollah vorgehen, die mit dem Iran verbündet ist. Zuvor hatte die Armee noch Ziele in der Küstenstadt Tyros beschossen. Die Bewohner eines Stadtteils sind aufgefordert worden, sich in Sicherheit zu bringen. Einbrecher haben aus einem Haus in Schweig bei Nürnberg in Mittelfranken Schmuck und Wertgegenstände im Wert von etwa 300.000 Euro geklaut. Laut Polizei sind die Täter über ein Fenster im Obergeschoss ins Haus reingekommen. Der genaue Zeitpunkt des Einbruchs ist noch unklar. Die Polizei hat Spuren am Tatort gefunden und bittet jetzt um Zeugenhinweise. Die Nacht ist meistens dicht bewölkt bei uns im Freistaat. Entlang der Alpen ziehen immer noch vereinzelt ein paar Schauer und Gewitter durch. Die Tiefstwerte 17 bis 10 Grad. Heute am Dienstag regnet es immer wieder. Das Ganze vor allem in der Osthälfte. Da gibt es auch örtlich Gewitter. Im westlichen Franken kommt am Nachmittag auch die Sonne durch. Spürbar windig ist es heute. Das Ganze bei 15 bis 21 Grad.

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1: Am Freitag, den 12. Juni, finden im Autohaus-Ordner in Starnberg die Volkswagen Energy Days statt. Von 9 bis 18 Uhr werden euch die Energy-Sondermodelle vorgestellt. Ihr könnt euch über die Fahrzeuge informieren und aktuelle Angebote kennenlernen. 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Los geht's um 8. 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
1: Ich bin Yves Simon. 3.200 Euro und das jede Sekunde. So viel investieren die neuen Atommächte in ihre nuklearen Waffen. Laut der internationalen Kampagne zur Abschaffung von Atomwaffen sind die Ausgaben im letzten Jahr um 19% nochmal gestiegen. Sie liegen jetzt bei insgesamt 119 Milliarden US-Dollar. Die USA haben mit 69,2 Milliarden das meiste Geld rein investiert. Dahinter folgen China, Großbritannien und Russland. Einbrecher haben aus einem Haus in Schweig bei Nürnberg in Mittelfranken Schmuck und Wertgegenstände im Wert von etwa 300.000 Euro geklaut. Laut Polizei sind die Täter über ein Fenster im Obergeschoss ins Haus reingekommen. Der genaue Zeitpunkt des Einbruchs ist noch unklar. Die Polizei hat Spuren am Tatort gefunden und bittet jetzt um Zeugenhinweise. Die Nacht ist meistens dicht bewölkt bei uns im Freistaat. Entlang der Alpen ziehen immer noch vereinzelt ein paar Schauer und Gewitter durch. Die Tiefstwerte 17 bis 10 Grad. Heute am Dienstag regnet es immer wieder. Das Ganze vor allem in der Osthälfte. Da gibt es auch örtlich Gewitter. Im westlichen Franken kommt am Nachmittag auch die Sonne durch. Spürbar windig ist es heute. Das Ganze bei 15 bis 21 Grad.

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1: Ich bin Yves Simon. Wer Wehrdienst geleistet hat, könnte in Zukunft auch zu Reserveübungen verpflichtet werden. Das plant Verteidigungsminister Pistorius und er stößt damit auf Kritik aus Bayern. Die Unternehmen befürchten, dass dringend benötigte Fachkräfte dadurch wochenlang in den Betrieben fehlen könnten. Wirtschaftsvertreter wie zum Beispiel Bertram Brossard von der Vereinigung der Bayerischen Wirtschaft fordern deswegen mehr Planbarkeit und eine frühzeitige Information der Arbeitgeber, wenn Reservisten eingezogen werden. Die Übungen könnten pro Jahr 3 Wochen dauern. Die Ursache für den Stromausfall in der Region Reutlingen in Baden-Württemberg ist nach Einschätzung des Bundesinnenministeriums vermutlich ein Brandanschlag gewesen. Das hat Minister Dobrindt am Abend im ZDF bestätigt.
2: Jetzt geht es darum, dass man in alle Richtungen weiter ermittelt, um die Grundlage dieses Brandanschlags und die Täter entsprechend auch zu ermitteln.
1: Nach dem nächtlichen Brand in einem Umspannwerk war es in Reutlingen zu einem großflächigen Stromausfall gekommen. Staatsschutz und Antiterrorzentrum in Stuttgart sind eingeschaltet worden. Die FDP gewinnt mit ihrer neuen Führung wieder Mitglieder dazu. Seit dem Parteitag Ende Mai sind nach Parteiangaben 780 Menschen eingetreten, 80 allerdings auch aus. Insgesamt liegt die Mitgliederzahl nach einem Rückgang in den letzten Jahren jetzt wieder bei etwa 69.000 und sie steigt weiter. Auf dem Parteitag hatten die Liberalen Wolfgang Kubicki nach einer Abstimmung gegen Marie-Agnes Strack-Zimmermann zum neuen Parteichef gewählt. Die deutsche Fußballnationalmannschaft ist im Trainingsquartier in den USA angekommen. Von Chicago ging's fürs deutsche Team nach Winston-Salem im Bundesstaat North Carolina. Da ist der DFB-Tross für die WM untergebracht. Nach einem rund 2-stündigen Flug aus Chicago sind Bundestrainer Nagelsmann und seine Spieler auf dem Smith-Reynolds Airport gelandet. Und auf dem Rollfeld, da ist die Maschine auch direkt mit Fontänen der Flughafenfeuerwehr begrüßt worden. Der Dienstag startet mit vielen dichten Wolken am bayerischen Himmel. Gelegentlich ist auch Regen möglich, auch Gewitter theoretisch, aber momentan sieht's recht gut aus. Die Frühwerte 17 bis 10 Grad. Tagsüber doch wieder sehr durchwachsen. Im westlichen Franken lockert es später auch mal auf, da kommt dann die Sonne durch. Ansonsten aber vor allem in der Osthälfte und an den Alpen Schauer und Gewitter heute den ganzen Tag über immer wieder mal möglich. 15 bis 21 Grad die Höchstwerte.

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1: Ich bin Yves Simon. Wer Wehrdienst geleistet hat, könnte in Zukunft auch zu Reserveübungen verpflichtet werden. Das plant Verteidigungsminister Pistorius und er stößt damit auf Kritik aus Bayern. Die Unternehmen befürchten, dass dringend benötigte Fachkräfte dadurch wochenlang in den Betrieben fehlen könnten. Wirtschaftsvertreter wie zum Beispiel Bertram Brossard von der Vereinigung der Bayerischen Wirtschaft fordern deswegen mehr Planbarkeit und eine frühzeitige Information der Arbeitgeber, wenn Reservisten eingezogen werden. Die Übungen könnten pro Jahr 3 Wochen dauern. Die Ursache für den Stromausfall in der Region Reutlingen in Baden-Württemberg ist nach Einschätzung des Bundesinnenministeriums vermutlich ein Brandanschlag gewesen. Das hat Minister Dobrindt am Abend im ZDF bestätigt.
2: Jetzt geht es darum, dass man in alle Richtungen weiter ermittelt, um die Grundlage dieses Brandanschlags und die Täter entsprechend auch zu ermitteln.
1: Nach dem nächtlichen Brand in einem Umspannwerk war es in Reutlingen zu einem großflächigen Stromausfall gekommen. Staatsschutz und Antiterrorzentrum in Stuttgart sind eingeschaltet worden. Der Dienstag startet mit vielen dichten Wolken am bayerischen Himmel. Gelegentlich ist auch Regen, möglich auch Gewitter theoretisch, aber momentan sieht's recht gut aus. Die Frühwerte 17 bis 10 Grad. Tagsüber doch wieder sehr durchwachsen. Im westlichen Franken lockert es später auch mal auf, da kommt dann die Sonne durch. Ansonsten aber vor allem in der Osthälfte und an den Alpen Schauer und Gewitter heute den ganzen Tag über immer wieder mal möglich. 15 bis 21 Grad die Höchstwerte.

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1: Ich bin Yves Simon. Nach den Spezialkräften sollen jetzt auch Streifenpolizisten bei uns in Bayern Taser einsetzen, um Angreifer mit Stromschlägen außer Gefecht zu setzen. Bei der Polizeiinspektion Schweinfurt ist jetzt ein Pilotprojekt gestartet. Diese Testphase geht gut 6 Monate. Und neben Schweinfurt sind auch die Inspektionen in Augsburg und Regensburg mit eingebunden. Danach wird dann entschieden, ob Taser die Standardausrüstung der Streifenpolizisten ergänzen sollen. Nach der neuen Eskalation im Nahostkrieg haben Israel und der Iran ihre Angriffe doch wieder eingestellt. Der israelische Premierminister Netanyahu hat eine Feuerpause bestätigt. Trotzdem hat er angekündigt, den Einsatz gegen die Hisbollah im Libanon fortsetzen zu wollen. Die Hisbollah ist ja mit dem Iran verbündet. Die israelische Armee hat heute Ziele in der Küstenstadt Tyros angegriffen und Bewohner eines Stadtteils dazu aufgefordert, sich in Sicherheit zu bringen. Ein gemeinsamer deutsch-französischer Kampfjet, das war der Plan. Ab 2040 sollte er fertig sein. Daraus aber wird nichts. Das Projekt ist jetzt offiziell vom Tisch. Der Élysée-Palast hat bestätigt, dass das Milliardenvorhaben wegen unüberbrückbarer Differenzen zwischen den beteiligten Rüstungsunternehmen gestoppt wird. Streit gab es vor allem über Zuständigkeiten und die technischen Anforderungen an den neuen Jet. Der gemeinsame Kampfjet sollte der Ersatz für Eurofighter und Rafale werden. Sonne, Mariachi-Musik, Sombreros und gute Stimmung. Darauf hoffen die Fans und Verantwortlichen bei der Fußball-WM zum Auftakt in Mexiko-Stadt. Am Donnerstagabend deutscher Zeit ist auch die Eröffnungsfeier schon geplant. Das Auftaktspiel zwischen Gastgeber Mexiko und Südafrika findet statt. Aber der mexikanische Wetterdienst warnt jetzt vor Gewitter und starkem Regen. Dennis Düttmann berichtet für uns aus Lateinamerika.
2: Bereits seit Tagen regnet es in der Millionenmetropole, vor allem am Nachmittag, zum Teil heftig. Das ist in der Regenzeit aber durchaus üblich. Kurz vor der WM-Eröffnung zieht außerdem Tropensturm Boris auf den Badeort Acapulco an der mexikanischen Pazifikküste zu. In den Bundesstaaten Guerrero und Oaxaca wird mit starken Niederschlägen gerechnet.
1: Viele dichte Wolken hängen über dem Freistaat fest, auch jetzt in der Nacht. Gelegentlich kann es auch immer wieder mal regnen oder gewittern, momentan vor allem im westlichen Mittelfranken, in einem Streifen bis nach Nürnberg. Die Tiefstwerte, beziehungsweise jetzt die Frühwerte, muss man sagen, 17 bis 10 Grad. Tagsüber, heute am Donnerstag, wieder wechselhaft. Wir haben allerdings im westlichen Teil mehr Sonne als im Osten. Es kann auch immer wieder mal regnen, das Ganze bei 15 bis 21 Grad.
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1: Der historische Verein Murnau lädt zu seinem nächsten Vortragsabend ein. Diesmal ins Schlossmuseum. Am Mittwoch, den 10. Juni, ist Konditormeisterin Barbara Krönner zu Gast und spricht über ihre weit in die Vergangenheit reichende Familiengeschichte. Unter dem Titel Vom Lebzelter zum Schokolatier gibt sie spannende Einblicke in die Handwerksgeschichte der Familie. Los geht's um 19.30 Uhr. Anlässlich des 90. Firmenjubiläums öffnet die Firma Elektro Hofmann in Garmisch-Partenkirchen am Samstag, den 13. Juni, die Tore. Beim Tag der offenen Werkstatttüre könnt ihr mitfeiern. Dazu gibt's Infos über Photovoltaikanlagen, E-Mobilität und vieles mehr. Und für die Kids gibt's Hüpfburg und Glücksrad. Für gemütliche Stimmung sorgt die Chorzeitmusik. Außerdem kommt der Erlös des Glücksrades sowie der Speisen und Getränke der Bergwacht Garmisch-Partenkirchen zugute. Los geht's um 10 Uhr. Heiraten ohne große Vorbereitung, Kosten und Anmeldung, das könnt ihr am Freitag, den 26. Juni in Oberammergau. Bei der Aktion Einfach heiraten steht die Kreuzkirche von 14 bis 19 Uhr dafür offen. Für musikalische Umrahmung, Blumenschmuck und den kleinen Umdruck nach der Trauung ist gesorgt. Die Möglichkeit, einfach zu heiraten, ist für Paare gedacht, die bisher nur standesamtlich verheiratet sind, ein Ehejubiläum feiern wollen oder einfach einen Segen für ihre Partnerschaft wünschen. Und auch queere Paare sind selbstverständlich willkommen. Mehr Infos und viele tolle weitere Veranstaltungen findet ihr unter radiooberland.de.
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1: Ich bin Yves Simon. Nach den Spezialkräften sollen jetzt auch Streifenpolizisten bei uns in Bayern Taser einsetzen, um Angreifer mit Stromschlägen außer Gefecht zu setzen. Bei der Polizeiinspektion Schweinfurt ist jetzt ein Pilotprojekt gestartet. Diese Testphase geht gut 6 Monate. Und neben Schweinfurt sind auch die Inspektionen in Augsburg und Regensburg mit eingebunden. Danach wird dann entschieden, ob Taser die Standardausrüstung der Streifenpolizisten ergänzen sollen. Ein gemeinsamer deutsch-französischer Kampfjet, das war der Plan. Ab 2040 sollte er fertig sein. Daraus aber wird nichts. Das Projekt ist jetzt offiziell vom Tisch. Der Élysée-Palast hat bestätigt, dass das Milliardenvorhaben wegen unüberbrückbarer Differenzen zwischen den beteiligten Rüstungsunternehmen gestoppt wird. Streit gab es vor allem über Zuständigkeiten und die technischen Anforderungen an den neuen Jet. Der gemeinsame Kampfjet sollte der Ersatz für Eurofighter und Rafale werden. Viele dichte Wolken hängen über dem Freistaat fest, auch jetzt in der Nacht. Gelegentlich kann es auch immer wieder mal regnen oder gewittern, momentan vor allem im westlichen Mittelfranken, in einem Streifen bis nach Nürnberg. Die Tiefstwerte, beziehungsweise jetzt die Frühwerte, muss man sagen, 17 bis 10 Grad. Tagsüber, heute am Donnerstag, wieder wechselhaft. Wir haben allerdings im westlichen Teil mehr Sonne als im Osten. Es kann auch immer wieder mal regnen, das Ganze bei 15 bis 21 Grad.
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1: Ich bin Yves Simon. Guten Morgen. Bundesfinanzminister Klingbeil kann sich eine Pflicht zur Betriebsrente gut vorstellen. In der ARD hat er einen Vorschlag von DGB-Chefin Fahimi unterstützt. Sie hatte kritisiert, dass bisher nur 20 Millionen Beschäftigte in Deutschland eine Betriebsrente haben. Klingbeil hat allerdings betont, dass dafür erstmal die Wirtschaft stabilisiert werden muss. Die israelische Luftwaffe hat eigenen Angaben zufolge über dem Süden des Landes eine Drohne aus dem Jemen abgefangen. Der Vorfall hat sich im Luftraum über der Hafenstadt Eilat am Roten Meer ereignet. Vorher hatte die mit dem Iran verbündete Houthi-Miliz im Jemen einen Angriff mit mehreren Raketen auf Israel für sich beansprucht. Den ersten direkten Angriff seit Beginn der Waffenruhe im Iran-Krieg Anfang April. Israel und der Iran hatten am Montag angekündigt, vorerst auf weitere Angriffe zu verzichten. Bei Elchingen in Schwaben, da ist letzten Monat ein Opel Manta aus der Donau gezogen worden. Der Fall stellt die Polizei vor ein Rätsel. Möglicherweise ist das Auto 1972 nämlich gestohlen worden. Das soll jetzt eine Zeugin behauptet haben. Demnach hatte der Oldtimer ihrem Mann gehört. Aber wie das Auto Baujahr 1970 dann in den Fluss gekommen ist, das weiß auch sie nicht. Ein Angler hatte den Manta in der Donau entdeckt. Feuerwehr, Wasserwacht und THW haben ihn dann in einer aufwendigen Auktion in rund 5 Metern Tiefe gefunden und geborgen. In den USA hat die jährliche Entwicklerkonferenz von Apple begonnen. Hier stellt der Konzern traditionell künftige Software vor. Mit ganz besonderer Spannung erwartet wurden diesmal neue Funktionen mit künstlicher Intelligenz. Apple hat einen neuen Anlauf gemacht, KI im großen Stil im Alltag der Nutzer seiner Geräte zu bringen. Andrei Sokolov berichtet für uns.
2: Apple verspricht ja die Sprachassistentin Siri, die es schon seit vielen Jahren gibt, zu einer wirklich nützlichen künstlichen Intelligenz zu machen. Das bedeutet nach Lesart des Konzerns, dass Siri Zugriff auf die Informationen der Nutzer haben muss, versteht, was ihre Situation gerade ist und gleichzeitig auf allen Geräten präsent sein muss, die die Menschen alltäglich nutzen.
3: Wir müssen der Tatsache ins Auge blicken, Herrschaften. Ja. Der Tatsache, dass es das jetzt erstmal mit Sommergefühlen war. Wir messen aktuell 10 Grad bei euch in Starnberg, 9 sind es im Moment in Walgau und in Krün. Heute den ganzen Tag über Regen, Regen und noch mehr Regen. Temperaturen maximal 18 Grad. Der 3-Tage-Trend, es wird deutlich kühler nochmal. Wir haben im Gegensatz zu gestern, wo wir 28 Grad hatten, nur noch 14 und erst Richtung Wochenende schaut's dann langsam wieder besser aus.
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3: Auf den Straßen ist alles ruhig. Besonders ruhig ist es an der B23 bei Oberammergau, denn die Ortsumfahrung ist halbseitig gesperrt. Es dauert jetzt die nächsten 3 Wochen. Und es wird kontrolliert in Ettal. In Griesen und in Kaltenbrunn solltet ihr nicht zu schnell fahren, generell ja sowieso nicht. Wenn ihr einen Blitzer seht, dann ruft mich an oder schickt mir eine WhatsApp. Die Nummer gibt's auf radiooberland.de. Dankeschön.
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3: Dienstag, es ist der 9. und jetzt schlägt bei vielen dieses Gefühl zu, oh, wo ist eigentlich die Urlaubserholung hin in den letzten paar Tagen? Und dann regnet's heute auch noch den ganzen Tag über stark. Wir sind trotzdem bei euch, sagen euch, was heute im Oberland alles so passiert, damit ihr nichts verpasst, und haben für euch die Extraportion, die größten Hits aller Zeiten. Schönen guten Morgen und rein in den Dienstag.

Immer bei euch mit allem, was das Oberland bewegt und die größten Songs aller Zeiten. Und der ein oder andere hat sicherlich beim nächsten direkt einen roten Sportwagen und das Grinsen von Eddie Murphy im Kopf aus Beverly Hills Cop. Genau für diesen Film nämlich wurde ein Titelsong gesucht. Geschrieben von Harold Faltermeier. Das ist das Spannende daran, dass nämlich ein Bayer diesen Song geschrieben hat. Und als Stimme haben sie sich einen der Stars der Eagles geholt, nämlich Glenn Frey. Ich finde Glenn Frey großartig. Er hat eine wahnsinnskraftvolle Stimme. Der hat das Ding angeblich in einem Tag eingesungen. Und das Ganze ist ein riesengroßer Hit der 80er geworden. Wir stehen jetzt auf mit The Heat Is On. Guten Morgen.

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1: Ich bin Yves Simon. Guten Morgen. Bundesfinanzminister Klingbeil kann sich eine Pflicht zur Betriebsrente gut vorstellen. In der ARD hat er einen Vorschlag von DGB-Chefin Fahimi unterstützt. Sie hatte kritisiert, dass bisher nur 20 Millionen Beschäftigte in Deutschland eine Betriebsrente haben. Klingbeil hat allerdings betont, dass dafür erstmal die Wirtschaft stabilisiert werden muss. Bei Elchingen in Schwaben, da ist letzten Monat ein Opel Manta aus der Donau gezogen worden. Der Fall stellt die Polizei vor ein Rätsel. Möglicherweise ist das Auto 1972 nämlich gestohlen worden. Das soll jetzt eine Zeugin behauptet haben. Demnach hatte der Oldtimer ihrem Mann gehört. Aber wie das Auto Baujahr 1970 dann in den Fluss gekommen ist, das weiß auch sie nicht. Ein Angler hatte den Manta in der Donau entdeckt. Feuerwehr, Wasserwacht und THW haben ihn dann in einer aufwendigen Aktion in rund 5 Metern Tiefe gefunden und geborgen.
2: Ja, also der Sommer ist jetzt mal eben für die nächsten Tage weg. Im Urlaub quasi. Also heute wird's nass. Und es bleibt nass, den ganzen Tag über. Bei maximal 18 Grad. Davon haben wir 9 in Garmisch-Partenkirchen und 10 bei euch in Pollingen erreicht. Und heute wird's total nass bleiben. Und auch die nächsten Tage. Da kommt aber dann noch ein Temperatursturz dazu. Morgen nur noch 13 Grad, genauso sieht's dann auch leider schon am Donnerstag aus. Erst Richtung Wochenende, also vielleicht so Samstag, Sonntag wieder über 20 Grad und dann mehr Sonnenschein.
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2: Denkt an die Bahnstrecke Starnberg-München, wenn ihr die häufig nutzt. Im Moment ist die gesperrt wegen Bauarbeiten und zwar noch eine ganze Woche. Die Regionalzüge und auch die S-Bahn, die werden durch Busse ersetzt, die brauchen aber deutlich länger. Habt das bitte auf dem Schirm. Und fahrt nicht zu schnell in Kaltenbrunn. In Ettal und in Griesen wird jeweils in der Ortsdurchfahrt scharf geschossen. Wenn ihr auch noch was habt, dann schickt mir eine WhatsApp ins Studio. Die Nummer auf radiooberland.de. Dankeschön.
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2: Ich freue mich, dass ihr mit dabei seid. Es ist Dienstag, der 9. und das heißt nur noch 3 Tage. Dann ist WM. 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Guten Morgen!

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1: Der Sommer 2026 fängt ja jetzt erst richtig an. 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
1: Mit Max Strowitzki guten Morgen. Und mit uns gibt's das Wichtigste aus dem Oberland immer zuerst. Chatten, zocken und dabei online neue Freunde finden. Für viele Kinder und Jugendliche im Oberland ganz normal. Doch nicht hinter jedem Profil steckt auch jemand Nettes. Das Bayerische Landeskriminalamt warnt aktuell vor gewaltbereiten Chatgruppen, die sich The Com oder The Community nennen und gezielt auf Kinder zugehen. Mit Gemeinschaft habe das aber nicht viel zu tun, sagt Michael Weber vom LKA.
2: Da gibt's lose Gruppen, Chats, beispielsweise eben auf sozialen Medien, aber eben auch auf Gaming-Plattformen. Eigentlich da, wo sich eben viele Kinder und Jugendliche aufhalten. Es ist sozusagen keine einheitliche Community, sondern eher eine Untergruppe, die eben auch kriminelle Inhalte haben kann, gewaltfällige Inhalte und vor allem eben gezielte Manipulation.
1: Das Perfide, zuerst wird in den Chatgruppen eine Freundschaft vorgegaukelt. Dann geht es los mit Kleinigkeiten, bis der Druck und damit die Gewalt immer größer wird. Der Blick auf Bayern, Deutschland und die Welt. Ein US-Gericht hat die massive Erhöhung der Gebühr für das Arbeitsvisum gestoppt. Die Trump-Regierung hatte die Antragsgebühr im letzten Herbst auf $100.000 angehoben, um den Einsatz ausländischer Fachkräfte zu begrenzen. Das Gericht in Massachusetts sieht darin einen Eingriff in Zuständigkeiten des Kongresses und hob die Regel vorerst auf. Das Urteil ist noch nicht rechtskräftig. Barbara Becker ist die erste Frau an der Spitze des Fränkischen Weinbauverbands und damit auch bundesweit die erste weibliche Vorsitzende eines Weinbauverbands. Sie folgt auf Arthur Steinmann und vertritt rund 3.400 Winzerinnen und Winzer in Franken. Novak Djokovic hat Alexander Zverev nach dessen French Open-Sieg mit emotionalen Worten gratuliert. Auf Instagram schreibt der Serbe, die Freudentränen mit Zverevs Familie hätten ihn selbst gerührt. Zverev habe den Erfolg nach harter Arbeit absolut verdient. Djokovic und Zverev kennen sich schon seit ihrer Kindheit. Das war alles Wichtige aus der Heimat, Bayern, Deutschland und der Welt um kurz nach 6.
3: Heute braucht ihr die festen Schuhe und den Regenschirm, denn in Wer in Peitingen wohnt, dann haben wir da jetzt aktuell immerhin 15 Grad. Es ist mild, aber da kommt jetzt in den nächsten paar Minuten eine richtig dicke Regenfront auf euch zu. Und dann kann es teilweise richtig kräftig schütten. Heute sind nicht mehr als 18 Grad drin. Am wärmsten wird es in Weilheim heute. Immer wieder Regen heute den ganzen Tag. Der 3-Tage-Trend. Morgen würde ich sagen, schlechtester Tag der Woche. Nur noch 13 Grad und viel, viel Regen. Der Donnerstag dann langsam besser. Freitag Sonne, Wolken im Mix bei 21.
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3: Alles easy, Freifahrt. Nicht zu schnell Murnau-Weindorfer Straße an den Schulen. Iffeldorf-Hofmark, Ettal-Ortsdurchfahrt, Griesen-Ortsdurchfahrt. 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
3: Um kurz nach 6 starten wir mit dem Wahnsinns-Rock-Song in den Tag mit Foreigner und Jukebox Hero. Danach Genesis aus den 90ern. Guten Morgen.

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1: Die wunderbare Dame, die ihr heute kennenlernt, kennt ihr vielleicht schon, also vom Hören her auf jeden Fall. Maresa Sedlmayr ist aus Münsing. Schönen guten Morgen.
2: Hallo.
1: Und du bist Synchronsprecherin.
2: Ganz genau.
1: Okay, wo könnte man dich schon mal gehört haben?
2: Also, ich habe angefangen, als ich 8 Jahre alt war. Das heißt, ich mache das schon eine Weile. Ich bin jetzt 31. Und mich könnte man gehört haben, zum Beispiel als Prinzessin Lilifee. Das war eine meiner ersten großen Rollen. Jetzt zuletzt in House of the Dragon spreche ich die Rolle Helena. Oder auch in verschiedensten Filmen und Serien. Ich glaube, ich habe schon über 1000 Rollen gesprochen. Also da könnte was dabei gewesen sein.
1: Wie klingt Prinzessin Lilifee?
3: Rosarien ist der schönste Ort auf der ganzen Welt. Komm, Pupsi, wir fliegen durch unser Reich.
1: Ich finde das so faszinierend, weil du bist ja für ganz viele, bist du ja die Rolle.
2: Ja, das stimmt. Eine Persönlichkeit entsteht durch die Stimme. Also vielleicht sieht man es einer Person dann nicht ganz an, wenn die zum Beispiel traurig ist oder so. Aber wenn man merkt, dass eine Stimme bricht, ist man sich sofort sicher, okay, da ist jetzt irgendwas. Oder zum Beispiel eine Person lacht sich scheckig. Man kann nur mitlachen. Mhm. Und das versuche ich natürlich auch als Synchronsprecherin. Also wenn ich eine Szene mir angucke im Original und das ist jetzt eine traurige Szene, dann muss ich meistens da schon irgendwie ein bisschen mitweinen. Und wenn ich das dann selber spiele, passiert es auch automatisch. Und ich habe das Gefühl, dass ich durch meine Stimme die deutsche Persönlichkeit vielleicht von einer Figur, die eigentlich nur Englisch oder Italienisch oder Spanisch spricht, dass ich dir da so ein bisschen mitgebe.
1: Das tust du total. Also, weil ich finde zum Beispiel Robert De Niro.
2: Ja.
1: Hat eine
2: Christian Brückner
1: Weltklasse.
2: Ja, liebe den Typen.
1: Es gibt einen Film, da konnte Christian Brückner nicht. Dann hat ein anderer Synchronsprecher Robert De Niro gesprochen. Ich kann diesen Film nicht schauen, weil mich das so stört.
2: Total.
1: Also da merkt man erstmal, wie wichtig das ist.
2: Voll. Und die haben alle die deutschen Stimmen im Ohr. Und wir haben auch die deutschen Sprüche, so wie Bruce Willis, Yippie, yeah, Schweinebacke oder so. Das hat jeder im Ohr und jeder hat so auch einen Bezug dazu. Auch weil es in Deutschland so eine lange Tradition, also seit den 50er Jahren wird synchronisiert. Und wir haben auch wirklich in Deutschland den Goldstandard. Also wir haben technisch und auch vom Spiel, würde ich sagen, jetzt mal so ganz bescheiden, die besten Synchronisationen und wir geben uns auch wirklich, wirklich sehr große Mühe.
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19 nach 6 mit Radio Oberland am Dienstag. 2 Tage, 14 Stunden, 40 Minuten bis zum Eröffnungsspiel Mexiko-Südafrika. Dann läuft die Fußball-Weltmeisterschaft. Und im Oberland sieht man auch schon die ersten mit Fähnchen am Auto rumfahren. Ich habe heute mein Trikot mal angezogen. Ich dachte, warum eigentlich nicht, gell? Wir alle freuen uns auf die Fußball-Weltmeisterschaft. 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Und jetzt starten wir mit einem der größten 80er aller Zeiten in den Tag. Corey Hart und Sunglasses at Night. Guten Morgen.

0: 6:24 Uhr mit Radio Oberland geht's rein in den Dienstag mit all dem, was für euch wichtig ist. Wenn ihr im Raum Garmisch-Partenkirchen wohnt, da könnte es laut werden. Da wird nämlich etwas umgestellt, was sehr wichtig ist. Mehr dazu um 6:30 Uhr in den News.
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1: Um 6.30 Uhr mit Max Strowitzki. Guten Morgen. Das Bayerische Landeskriminalamt warnt vor sogenannten Gewaltchatgruppen im Internet mit dem Namen The Com oder The Community. Dort werden Kinder und Jugendliche gezielt manipuliert, unter Druck gesetzt oder zu gefährlichen Handlungen verleitet. Täter nutzen dabei soziale Netzwerke, Messenger oder Online-Spiele, um Kontakt aufzunehmen, sagt Michael Weber vom LKA.
2: Man bietet Freundschaften an, man schreibt, man tauscht sich aus, geht dann vielleicht los mit ein paar Witzen oder einfachen Mutproben. Dann irgendwann kommt dann doch der Druck von außen, der immer größer wird. Und dann werden die Opfer zu Handlungen gedrängt. Die wiederum werden dann eben wieder in der Community veröffentlicht. Und damit werden die Betroffenen dann auch noch erpresst.
1: Ganz wichtig, wer da hineingeraten ist, der trägt keine Schuld, sollte sich keinesfalls schämen und an eine Vertrauensperson wenden, sagt Weber. Mehr Zusammenarbeit für mehr Sicherheit. Am Münchner Hauptbahnhof sind künftig sogenannte Quattro-Streifen unterwegs. Die behördenübergreifenden Sicherheitsteams bestehen dabei jeweils aus einem Mitglied von Bundespolizei, Polizeipräsidium München, Münchner Verkehrsgesellschaft und DB Sicherheit. Durch das gemeinsame Vorgehen können die Einsatzkräfte flexibler und schneller auf Störungen reagieren. Jedes Mitglied bringt seine spezifischen Befugnisse mit. München ist die erste Stadt in Bayern, die ein gemeinsames Streifenkonzept der Art umsetzt. Im Rahmen eines Pressetermins wird heute die Kooperationsvereinbarung unterzeichnet. Der Markt Garmisch-Partenkirchen rüstet um. Die Kommune modernisiert ihre Sirenenanlage und stellt die Steuerungen auf die digitale Tetra-Alarmierung um. Aufgrund von notwendigen Funktionstests kann es während der Arbeiten vereinzelt zu Sirenenauslösungen kommen. Dabei handelt es sich um keine echten Alarmierungen, teilt die Marktgemeinde mit. Für die Bevölkerung besteht demnach keine Gefahr. Die Umrüstung läuft bis Donnerstag. Eine Übersicht der betroffenen Sirenenstandorte findet ihr bei uns im Netz. Die Tölzer Löwen arbeiten fleißig an ihrem Kader für die neue Saison der Eishockey-Oberliga Süd. Die Gelb-Schwarzen begrüßen Stürmer Yannick Wenzel in ihren Reihen. Der 27-Jährige kommt vom EV Landshut in den Isarwinkel. Abgesehen von der vakanten Torhüterposition soll Wenzel vorerst der letzte Neuzugang sein. Das waren die Oberland-Nachrichten. 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
3: Also die gute Nachricht für alle, die einen Garten haben, gießen müsst ihr heute nicht. Denn es kommt von oben genug runter. Guten Morgen, aktuell Murnau, Obermarkt, 14 Grad, 13 in Garmisch-Partenkirchen. Dann fängt jetzt so ab 8 Uhr überall der Regen an, wird dann teilweise auch richtig kräftig und ja, es kommt teilweise noch ein Wind dazu. So sieht es heute mehr oder weniger den ganzen Tag über aus. Das Ganze heute bei immerhin trotzdem noch 18 Grad, der 3-Tage-Trend. Morgen ist der kühlste Tag der Woche, morgen nur noch 13, aber Donnerstag, Freitag geht es dann endlich wieder bergauf. Also Schafskälte ja, aber nur kurz.
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3: Servus und guten Morgen auf die Straßen. Bei euch ist alles okay.
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3: Weindorfer Straße an den Schulen Iffeldorf, Hofmarkt, Ettal, Ortsdurchfahrt und in Griesen wird kontrolliert. Wenn das noch nicht alle waren, dann schickt mir eine WhatsApp ins Studio. Die Nummer gibt's auf radiooberland.de. Und wir müssen gleich mal über ein Thema sprechen. Also in Murnau kennt's, glaube ich, wirklich jeder. Da gibt es eine Alltagssituation, wenn du die erledigen musst, hast du eigentlich schon keinen Bock mehr. Weil es hier eine, ich würde mal sagen, Spezialität gibt. Mehr dazu nach George Harrison und Bon Jovi. Guten Morgen.

Es ist 6.42 Uhr. Radio Oberland ist der Sender, der mit euch über die Dinge spricht, die euch in eurem Alltag bewegen. Wer in Murnau wohnt, so wie ich, der kennt die Situation. Es gibt eine Sache, wenn du das irgendwann als Alltagsding vor der Brust hast, dann hast du eigentlich schon keine Lust mehr. Es geht um, bitte jetzt nicht zusammenzucken, den Gang zur Post. Ja. Alleine, dass der Markt keine richtige eigene Postfiliale mehr hat, finde ich schon irgendwie wild. Das Ganze ist bei uns in einem Getränkemarkt. Und das, was ich euch jetzt erzähle, ist jetzt keine Kritik, sondern es ist einfach eine Feststellung. Denn das letzte Mal, als ich ein Paket abgeben wollte, es geht ja manchmal nicht anders, bin ich da reingegangen und dann habe ich gedacht, ah cool, hier gibt's was umsonst, weil es standen irgendwie 25 oder 30 Leute vor mir. Alle waren genervt. Alle haben gedacht, was ist denn hier eigentlich los? Und da stand ich dann. Also sicherlich 25 Minuten locker. Und witzigerweise habe ich immer zur Tür geschaut und es sind immer mehr Leute reingekommen und man hätte eigentlich einen YouTube-Kanal machen müssen, der nur die Tür filmt, weil jeder kam rein mit seinem Packerl oder mit seinem Briefkuvert, hat die Leute angeschaut und ungefähr 80% haben gesagt, na, da geh nicht, na, das warte ich nicht, da komme ich morgen wieder. Das Problem war offensichtlich, dass am Samstag zu war wegen Personalmangels und dann sind halt alle am Montag hingedengelt und es hat sich halt natürlich brutal geknödelt. Jetzt muss man fairerweise sagen, die arme Frau hinter dem Schalter hat ihr Bestes gegeben. Die ist halt alleine. Es gibt ja zwei Schalter, also man hätte ja auch noch einen aufmachen können, wenn da noch jemand gewesen wäre. Jetzt muss die Frau alles alleine machen. Wenn jemand mit einem 30-Kilo-Paket kommt, dann muss sie das selber auf den Wagen hieven. Wenn irgendwann der Wagen voll ist, muss sie den Wagen alleine wegbringen und alle anderen warten in der Zeit. Und diese Frau, die bewundere ich, weil die steht morgens auf und weiß, sie hat heute den ganzen Tag wieder 8 Stunden lang mit genervten Menschen zu tun. Und sie selber kann ja am wenigsten dafür. Also das fände ich wirklich toll, wenn wir es irgendwie hinkriegen würden, gerade in Murnau, wo ja doch einige Leute wohnen, dass wir vielleicht 2 oder 3 Menschen in dieser Postfiliale wieder haben, damit es für alle ein bisschen entspannter geht. So, und jetzt, apropos entspannt, starten wir mit Adele und Set Fire to the Rain in diesem Dienstag mit Radio Oberland.

0: mit Radio Oberland in den Tag. Gerade habe ich drüber gesprochen, wie schwer es manchmal ist, bei der Post in Murnau Dinge abzugeben oder abzuholen, weil einfach Personalmangel herrscht und viel zu viel los ist. Und dann hat sich der Tino bei mir gemeldet und im Studio angerufen. Schönen guten Morgen, mein Lieber.
1: Guten Morgen.
0: Du hast eine ganz spannende Meinung dazu, ne, zu dem Thema.
1: Ja, meine Meinung dazu ist, dass sich alle an die Nase fassen sollen, die nicht mehr in unseren lokalen Läden einkaufen, sondern über Internet bestellen, 3 Blusen, 5 Tennisschläger, Sportschuhe, alles, was man so braucht oder nicht braucht, und dann die ganzen Pakete wieder zurückschicken. Wenn die sich an die Nase fassen und ihre Packer nicht mehr im Internet kaufen, dann haben die Leute in den Filialen, die es noch gibt, weniger zu tun und dann kommt man mit weniger Personal aus.
0: Ja, das Thema Retouren ist natürlich schon irre, ne? Da kommt natürlich brutal viel zusammen jeden Tag. Da bin ich völlig bei dir. Wenn wir weniger Retouren haben, haben wir weniger Stress am Postschalter. Ja, das stimmt. Danke dir, mein Lieber.
1: Bitte.
0: Das ist das Wort zum Dienstag. Ich danke dir. Servus. Und so könnt ihr es auch machen. Hey, wenn ihr auch eine Meinung habt, wenn euch was auf dem Herzen liegt, schaut mal, schreibt mir einfach eine WhatsApp ins Studio oder ruft an. Die Nummer gibt's auf radiooberland.de und wir starten mit Boston und More Than a Feeling, einem richtig schönen Gitarrenhit. Rein in den Dienstag. 12 Minuten vor 7 bei Radio Oberland. Guten Morgen.

0: 7 bei Radio Oberland. Guten Morgen am Dienstag. Alle Familien bereiten sich auf einen Schultag, auf einen Kindergartentag oder vielleicht auf die letzte Abiturprüfung vor. Und es ist immer wieder in allen Familien natürlich ein Thema, wie viel darf man eigentlich spielen, wie viel darf man am iPad oder an der Konsole sitzen. Und es gibt eine neue, ich will jetzt keine Panik schüren, aber es gibt schon eine neue Gefahr, möchte ich sagen, die gerade junge Leute immer wieder trifft. Alles, was Eltern jetzt wissen müssen, das hört ihr um 7 in den Radio Oberland News.
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2: Mit Max Strowitzki, guten Morgen. Und mit uns gibt's das Wichtigste aus dem Oberland immer zuerst. Sie nutzen soziale Netzwerke, Messenger oder Online-Spiele, um Kontakt aufzunehmen und wirken oft erstmal nett. Das Bayerische Landeskriminalamt warnt vor sogenannten Gewaltchatgruppen im Internet. Dort werden Kinder und Jugendliche gezielt manipuliert, unter Druck gesetzt oder zu gefährlichen Handlungen verleitet. Die Warnzeichen sind nicht immer eindeutig, sagt Markus Weber vom LKA.
3: Das kann sein, wenn sich das Wesen des Kindes stark verändert, man viel Zeit nachts vor dem Computer, vor dem Handy verbringt online, auch wenn echte Freunde dann vernachlässigt werden. Das können alles solche Anzeichen sein, was definitiv auch eben Anzeichen sind, wenn die Gewaltfantasien der Kinder stark zunehmen, wenn sie Verletzungen aufweisen oder eben auch möglicherweise irgendwelche initialen Symbole am Körper eingeritzt haben könnten.
2: Wer in so eine Situation geraten ist, sollte sich an eine Vertrauensperson wenden, sagt Weber. Bei einem konkreten Verdacht sollten außerdem Beweise gesichert werden. Der Blick auf Bayern, Deutschland und die Welt. Die Grünen setzen die schwarz-rote Koalition beim BAföG unter Druck. Im Bundestag soll nach dem Willen der Fraktion am Donnerstag namentlich über eine Vorlage zur Anhebung der BAföG-Sätze abgestimmt werden. Katrin Müller berichtet.
4: Eine schrittweise BAföG-Erhöhung ab dem kommenden Wintersemester steht eigentlich im Koalitionsvertrag. Bundesforschungsministerin Bär von der CSU glaubt aber nicht, dass sie kommt. Die SPD reagierte empört. Sie will die Leistung für Studierende ähnlich wie die Grünen erhöhen. Demnach soll der BAföG-Grundbedarf um knapp 90 Euro auf 563 Euro pro Monat steigen und künftig automatisch an die Höhe der Grundsicherung angepasst werden. Mit ihrem Antrag bringen die Grünen Schwarz-Rot nun in Zugzwang.
2: Nach dem Brand in einem Umspannwerk in Reutlingen verdichten sich die Hinweise auf eine mögliche Brandstiftung. Ermittler konnten einen möglichen Brandbeschleuniger sichern. Der Staatsschutz und das Antiterrorzentrum beim LKA haben die Ermittlungen übernommen. Zeitweise waren zehntausende Menschen ohne Strom. Die deutsche Fußballnationalmannschaft ist am Abend in ihrem WM-Quartier in Winston-Salem im US-Bundesstaat North Carolina angekommen. Wenige Stunden nach der Ankunft gab es ein öffentliches Training vor 3000 Fans und mit Torwart Manuel Neuer, der nach seinen Wadenproblemen wieder komplett mittrainieren konnte. Am Sonntag steigt das DFB-Team in die WM ein, gegen WM-Neuling Curaçao. Das war alles Wichtige aus der Heimat, Bayern, Deutschland und der Welt um kurz nach 7.
5: Euer Radio Oberland Wetter heute mit dem Regenschirm und der Regenjacke. Die brauchen wir dringend. Hugelfing 16 Grad, fängt jetzt dann der Regen an und es regnet die ganze Zeit heute durch. Tutzing 15 Grad, viele, viele Wolken. Vom Westen her kommt erstmal so ein dickes Regenband. Bis zum Nachmittag bleibt der Regen bei 18 Grad. Der Drei-Tage-Trend, also morgen können wir ein Ei drüber schlagen. Das ist der schlechteste Tag der Woche, sagen wir wie es ist. 13 Grad, mehr wird das nicht. Aber Donnerstag und Freitag dann schon wieder besser und milder.
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5: Schönen guten Morgen auf die Straßen, zu euch ins Auto, wenn ihr jetzt unterwegs seid. Freie Fahrt. Blitzer Murnau-Weindorfer Straße, das ist der neueste. Iffeldorf-Hofmark, Ettal-Ortsdurchfahrt, Griesen-Ortsdurchfahrt. Wenn noch irgendwo einer fehlt, dann schickt mir schnell eine WhatsApp ins Studio, die Nummer auf radiooberland.de.
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5: Kurz nach 7, immer um 10 nach geht's um euch. Bei Gemeinsam sind wir das Oberland. Lernt ihr heute die Maresa kennen und sie ist Synchronsprecherin. Ihr habt sie hundertprozentig schon mal irgendwo gehört in einem Film oder in einer Serie. Aber sie macht sich Riesensorgen um ihren Job. Warum, das erzählt sie uns nach Pink Floyd und Michael Jackson mit Black or White. Guten Morgen.

0: Es ist 7:09. Schönen guten Morgen.
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0: Heute mit Synchronsprecherin Maresa aus Münsing. Wir haben gerade ein Riesenthema in Sachen künstliche Intelligenz und Synchronsprechertum, weil Netflix zum Beispiel sagt, hey, wir wollen gern eure Stimme nehmen, um unsere KI zu trainieren, und wenn ihr euch wehrt, dann gibt's ab jetzt halt nur noch Untertitel.
2: Genau, das ist gerade der aktuelle Stand. Also es geht jetzt schon das ganze Jahr so, also 6 Wochen sind uns die Hände gebunden, weil wir sollen einen Vertrag unterschreiben mit Netflix, der eben, wie du richtig gesagt hast, besagt, dass mit unseren Stimmen ohne Vergütung KI-Systeme von Netflix trainiert werden. Wenn es dann einen Output gibt, dann sollen wir noch Geld dazu kriegen. Aber man kann es ja am Ende dann auch nie sagen, ob das wirklich unsere Stimmen waren oder wer auch immer. Und der Großteil, ich würde sagen über 80%, unterschreibt diesen Vertrag aktuell nicht und arbeitet dementsprechend auch gerade nicht für Netflix. Und das ist schon, also die letzten Jahre hat Netflix schon einen großen Teil unserer Arbeit oder unseres Arbeitgeber ausgemacht. Und ich habe auch super gern für Netflix gearbeitet. Das war immer super. Aber mit diesem Vertrag aktuell, so wie er ist, den möchte ich gerade nicht unterschreiben. Und jetzt ist eben die Frage, wie lange wir das durchziehen können. Ich will natürlich auch keine, oder wir alle verstehen natürlich Kollegen, Kolleginnen, die Kinder haben, eine Familie haben und den unterschreiben müssen. Und ich möchte da auch niemanden irgendwie, um das mal auf Neudeutsch zu sagen, schämen oder so. Aber es ist natürlich so ein bisschen, ich habe so das Gefühl, für mich wäre es gerade aktuell so, als würde ich mich selber abschaffen dadurch, wenn ich das unterschreibe. Und ich meine, diese KI kommt und wie du gesagt hast, das betrifft uns alle. Und ich habe gerade das Gefühl, dass diese Synchronsprecher-Bubble gerade so die Ersten sind, die auch diesen Kampf so kämpfen müssen, weil KI kann so viel in der Medizin, so viel erkennen, so viel leisten. Und eine KI schläft auch nicht. Aber die hat halt auch nicht das, was ein Mensch hat, diese Emotionen und diese... Ja, das Menschliche.
0: Ich glaube, wir sind da wirklich, das werden wir vielleicht in ein paar Jahren erst erkennen, an so einem, ja, wie soll man sagen, an so einem Scheideweg angekommen, wo jetzt zum Beispiel in den Billboard-Charts ja die Nummer 1 war ein Künstler, der ja nicht existiert. Also es ist ein KI-generierte Musik. Es ist doch irre eigentlich.
2: Das ist wirklich irre. Und ich zum Beispiel, ich denke mir so, ja, das klingt gut. Und ja, das bestimmt kann man irgendwie dann auch einen Hit damit machen. Aber ich finde ja gerade das, was nicht so perfekt ist. Ja. Oder was gerade, wenn eine Stimme auch mal in einem Musikstück bricht oder keine Ahnung, das ist das, was wirklich berührt. Und ja, das ist so, kann man sich vielleicht schon anhören. Aber ich habe das Gefühl so, wir gehen immer mehr weg von diesem sich berühren lassen. Und das, finde ich, ist was ganz Schönes. Und das sollten wir uns auf jeden Fall bewahren.
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10, 2 Tage, 13 Stunden, 41 Minuten. Hier ist Radio Oberland, kurz vor der Fußball-Weltmeisterschaft. Und es gibt wirklich auch dieses Jahr wieder einige sehr kuriose Fakten rund um diese WM. Es ist die erste überhaupt, die von 3 Gastgeberländern ausgerichtet wird, nämlich Kanada, USA und Mexiko. Die Spielorte liegen teils tausende Kilometer auseinander und Fans müssen sich auf Anstoßzeiten über 4 Zeitzonen hinweg einstellen. Also beispielsweise, unsere lieben Nachbarn aus Österreich haben es endlich wieder mal zu einer WM geschafft. Eines ihrer Spiele findet morgens früh um 6 statt. Das ist schon auch irgendwie spannend, oder? Dann ist auch super spannend zum Beispiel das Teilnehmerfeld. Kuriose Neulinge, Curaçao, das ist einer der deutschen Gruppengegner, hat insgesamt nur 160.000 Einwohner. Das sind 10% von München und nur ein paar mehr als in Regensburg wohnen. Bin gespannt auf dieses Spiel und alle anderen. 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Alle Infos gibt's auf radiooberland.de, 7:20 Uhr. Guten Morgen.

0: 7:23 am sehr nassen Dienstag im Oberland. Guten Morgen, hier ist Radio Oberland. Heute braucht man definitiv die guten Schuhe und den Schirm. Und alle, die jetzt die Kinder noch für die Schule last minute fertig machen, die kommen wahrscheinlich heute wieder ziemlich erdig und schlammig aus dem Hort, so wie meiner gestern. Klar, bei dem Wetter kein Wunder. Die Waschmaschine läuft auf Hochtouren. Grüße gehen raus in den Waschkeller. Alle Familien übrigens auch, super wichtiges Thema, wenn eure Kinder auch gerne mal zocken. Es gibt da neue, ja, sogenannte Chatgruppen, die für richtig Schwierigkeiten sorgen. Auch vielleicht bei euch in der Familie. Mehr dazu um 7.30 Uhr.
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1: Um 7.30 Uhr mit Max Strowitzki. Guten Morgen. Für viele Kinder und Jugendliche ist der Umgang mit dem Internet Alltag und ganz normal. Doch nicht immer ist dort alles harmlos. Das Bayerische Landeskriminalamt warnt aktuell vor gewaltbereiten Chatgruppen, die sich The Com oder The Community nennen. Markus Weber vom LKA erklärt, was genau dort passiert.
2: Oft sind es eben besonders sensible Kinder und Jugendliche, die eben von Tätern manipuliert werden. Das kann sein, dass die eben teils zu verstörenden Handlungen gedrängt werden. Die Handlungen werden dann oft in den Communities geteilt. Da geht es viel um Status, Macht, Mutproben. Das kann losgehen von einfachen Provokationen bis eben zu schweren Straftaten.
1: Die reichen von Sachbeschädigungen, Tierquälerei und anzüglichen Fotos bis hin zu Körperverletzung, sagt Weber. Dabei gehe es nicht um Geld, sondern um Ruhm, Macht und Chaos zu schaffen. Der Tankrabatt der Bundesregierung kommt an den Zapfsäulen an. Zu diesem Ergebnis kommt das IFO-Institut. Von einer Verlängerung raten die Wirtschaftsexperten dennoch ab. Janina Singer berichtet.
3: Bei Super E10 wurden den Mai über durchschnittlich 15 Cent Rabatt an die Verbraucher weitergegeben, bei Diesel 12, so die IFO-Auswertung. Aber ein Teil bleibe bei den Mineralölkonzernen hängen. Der Rabatt helfe vor allem Vielfahrern und er verzerre das Knappheitssignal, so das IFO-Institut. Statt einer Verlängerung über den Juni hinaus empfehlen die Experten eher eine Reform der Einkommenssteuer, um einkommensschwache Haushalte zu entlasten.
1: Großer Polizeieinsatz vor einem Gautinger Supermarkt. 15 Streifenwagen rückten am frühen Samstagabend in die Starnberger Straße aus. Vorausgegangen war laut Polizei ein Notruf eines 12-jährigen Jungen. Demnach hatte dieser mit einem Freund an einem Haus eines etwa 50-jährigen Mannes geklingelt. Dieser kam wohl mit einer Schusswaffe in der Hand aus dem Haus und bedrohte damit die beiden Jungs, die wiederum flüchteten. Der Mann verfolgte sie zum Parkplatz des Supermarktes. Aufgrund der Beschreibung gingen die Beamten zunächst von einer scharfen Schusswaffe aus. Bei der Durchsuchung des Mannes stellte sich heraus, dass es sich lediglich um eine Spielzeugwaffe handelte. Der Glasfaserausbau im Oberland schreitet immer weiter voran. In Antorf geht er jetzt in die nächste Runde. Die Telekom erschließt weitere Straßen in der Kommune. 65 Haushalte und Unternehmen werden jetzt ans Glasfasernetz angeschlossen. Von ganz allein kommt das schnellere Internet aber nicht ins Haus. Dafür muss auch ein entsprechender Tarif gebucht werden. Das waren die Oberland-Nachrichten. 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
4: Hier ist euer nasses Radio Oberland Wetter heute bei euch in Polling mit 16 Grad, 15 sind es in Mittenwald und immer wieder teils echt kräftiger Regen, heute nicht mehr als 18 Grad möglich. Der schlechteste Tag der Woche ist dann morgen nur noch 13 Grad, immer wieder Regen. Dann aber wird's trockener. Donnerstag schon besser, Freitag schaut echt ganz gut aus bei 21 Grad und dann wieder mit mehr Sonnenschein. Und das Wochenende wird dann etwas milder.
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4: Da haben wir echt jetzt dicken Berufsverkehr durch Starnberg durch, in Weilheim, aber auch zwischen Bad Tölz und den üblichen Ortschaften drumherum in beide Richtungen mindestens 8 Minuten Zeitverlust. Habt Geduld.
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4: Murnau-Weindorfer Straße, Iffeldorf-Hofmark, Ettal-Ortsdurchfahrt, Griesen-Ortsdurchfahrt. Hier wird schon geblitzt, wenn noch einer fehlt. 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
4: Kurz nach 7:30, guten Morgen am Dienstag. Es ist der 9. und viele wissen gar nicht, dass einer der größten 90er Jahre Gitarrenhits ein Cover ist. Weit zurück in den 70ern liegt die Version von Mr. Chapin, der damals einen Hit namens Cats in the Cradle geschrieben hat. Und dann kommen in den 90ern Ugly Kid Joe und nehmen das Ding neu auf und landen einen absoluten Mega-Hit. Und den gibt's jetzt für euren Start in den Dienstag.

0: 7 Uhr und 41 am Dienstag. 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
0: 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Schönen guten Morgen mit Robbie und Supreme.

11 Minuten vor 8 am verregneten Dienstag hier bei Radio Oberland. Aber das hat Vorteile, dass es heute teils kräftig schüttet. Erstens, alle Pollenallergiker haben nicht so viele Probleme mit dem Heuschnupfen. Zweitens, wir müssen im Garten nichts gießen. Und drittens, und das ist wissenschaftlich erwiesen, schläft man bei Regen besonders gut, weil das Prasseln total beruhigend wirkt und man dadurch einen entspannteren Schlaf hat. Und wir freuen uns auch dann deutlich mehr auf die nächsten Sonnentage. Die kommen dann wahrscheinlich so ab dem Freitag und am Samstag. Da wird es dann wieder über 20 Grad.

0: Radio Oberland um 7 vor 8. Schönen guten Morgen mit allem, was für euch jetzt gerade wichtig ist. Wir haben fast überall an den üblichen Stellen Berufsverkehr. Bitte nehmt euch 5 Minuten extra mit. Der neueste Blitzer steht in Murnau in der Weindorfer Straße. Und das Wetter heute: viel Regen bei maximal 18 Grad. Und ein Thema, ich glaube, das habt ihr sicher auch schon mal selbst im Straßenverkehr beobachtet. Gleich in den News: immer mehr Leute greifen während der Fahrt zum Smartphone. Und das ist natürlich sakrisch gefährlich. Mehr dazu um 8.
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3: Mit Max Strowitzki, guten Morgen. Und mit uns gibt's das Wichtigste aus dem Oberland immer zuerst. Sie gehen gezielt auf Jugendliche zu, versuchen diese zu manipulieren und zu gefährlichen Handlungen zu bewegen. Das Bayerische Landeskriminalamt warnt vor gewaltbereiten Chatgruppen, die sich The Com oder The Community nennen. Dafür nutzen die Täter soziale Netzwerke oder Online-Spiele, um Kontakt aufzunehmen, sagt Markus Weber vom LKA. Aber was ist das Ziel dahinter?
4: In der Community, da geht es eher weniger um Geld, sondern tatsächlich um Ruhm, Macht, Anerkennung. Das sind oft eben Personen, die extreme Ansichten haben, eben auch gewaltverherrlichte Ansichten. Und da ist es eher das Ziel, Chaos zu schaffen oder eben Macht und Kontrolle über die Opfer auszuüben.
3: Warnzeichen, dass Jugendliche betroffen sein könnten, sind Wesensveränderungen oder auch steigende Gewaltfantasien, sagt Weber. Aber auch wenn sie viel Zeit vor dem Computer verbringen und echte Freunde vernachlässigt werden. Der Blick auf Bayern, Deutschland und die Welt. Das Smartphone während der Fahrt zu benutzen, ist laut ADAC zu einer gefährlichen Gewohnheit für einige Menschen geworden. Bei einer Beobachtung des Automobilclubs in 5 Großstädten nutzten knapp 3% der Autofahrer sowie 1,4% der Rad- und E-Scooterfahrer das Handy während der Fahrt. Hochgerechnet entspricht das rund 1 Milliarde Verstöße im Jahr. 3.200 Euro jede Sekunde. So viel investieren die neuen Atommächte in ihre nuklearen Waffen. Laut der internationalen Kampagne zur Abschaffung von Atomwaffen sind die Ausgaben im letzten Jahr um 19% gestiegen. Sie liegen jetzt bei insgesamt 119 Milliarden US-Dollar. Die USA haben mit 69,2 Milliarden das meiste Geld reinvestiert. Dahinter folgen China, Großbritannien und Russland. Vor 3.000 Fans und mit einem genesenen Manuel Neuer. Das DFB-Team hat gegen Mitternacht deutscher Zeit ein erstes öffentliches Training im WM-Quartier North Carolina absolviert. Neuer, der die beiden letzten Testspiele wegen Wadenbeschwerden verpasst hatte, ist von Bundestrainer Julian Nagelsmann für die Startelf beim ersten WM-Gruppenspiel gegen Curaçao am Sonntag eingeplant. Das war alles Wichtige aus der Heimat, Bayern, Deutschland und der Welt um kurz nach 8.
5: Heute viel, viel Regen, das ist die Überschrift für unser Radio Oberland Wetter. Aktuell 16 Grad im Schnitt und ein dickes Regenband zieht schon über Peiting hinweg und kommt dann wahrscheinlich so in 1 bis 1,5 Stunden dann auch überall, auch in Garmisch-Partenkirchen und in Bad Tölz an. Und heute den ganzen Tag über viel, viel Regen bei maximal 18 Grad. Der 3-Tage-Trend. Morgen der schlechteste Tag der Woche, nur noch 13 Grad und Schnürlregen die ganze Zeit. Dann aber der Donnerstag, ein kleiner Lichtblick. Wir haben dann immerhin schon wieder um die 18 Grad, Sonne, Wolken. Und der Freitag, der wird dann noch etwas schöner bei 21 Grad.
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5: Es zwickt durch Bad Tölz durch in Weilheim und auch in Starnberg hier jeweils 5 Minuten Zeitverlust. Blitzer in Murnau an der Weindorfer Straße, Iffeldorf-Hofmark, Ettalortsdurchfahrt, Griesenortsdurchfahrt. Und wenn noch irgendwo einer ist, dann sagt mir Bescheid. In unserer bayerischen Oberland-App geht's auf Knopfdruck. Dankeschön.
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5: Kurz nach 8 mit Wahnsinnsneuigkeiten aus der Musikwelt. Mr. Phil Collins hat jetzt vor kurzem in einem Interview gesagt, gesundheitlich geht's ihm deutlich besser als die Jahre zuvor und er schließt eben nicht aus, dass es auch wieder neue Musik geben wird. Er arbeitet in seinem Haus dauerhaft an Projekten und Songideen. Das wäre wirklich ein absoluter Kracher. Bis dahin freuen wir uns über das, was er alles schon geschrieben hat. Gleich In the Air Tonight nach der Little River Band.

0: 12 Minuten nach 8. Schönen guten Morgen am Dienstag.
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0: Jeden Morgen lernen wir uns um die Zeit besser kennen mit euren Geschichten und was euch wichtig ist. Und bei Marisa Sedlmayr ist es das Synchronsprechen. Jetzt muss man ja bei dir sagen, man kennt dich aus vielen, vielen Produktionen, aber so deine Family kennt man ja schon auch, ne?
2: Ja.
0: Dein Onkel ist?
2: Mein Onkel ist Christian Tramitz.
0: Wie ist es, wenn der Onkel Christian Tramitz ist?
2: Also ich habe das als Kind, es war ja so, dass ich glaube, Schuh des Manitou kam raus, 2001 oder so. Und ich weiß es noch genau, dass wir dann irgendwann mal auf der Wiesn waren, mit ihm und dann nur so drüber schlendern wollten, das ging nicht mehr. Also wir waren wirklich, da war eine Traube an Menschen um uns rum und ich habe immer nicht, wieso, was macht er denn? Ich habe es gar nicht kapiert, warum das denen alles so wichtig ist, aber das ist ein sehr privater, zurückgezogener Mensch, deswegen mag er das auch gar nicht so gerne, aber es war dann schon cool auch in meiner Jugend, dass ich das irgendwie sagen konnte, ja, das ist mein Onkel, ist der Ranger und so. Das war schon, war cool.
0: Gut, aber
2: und jetzt mit Hubert und Staller eben.
0: Mit deinem Bruder kennt
2: richtig.
0: Man ja auch.
2: Genau, mein Bruder Paul spielt den Riedel in Hubert und Staller. Hubert ohne Staller mittlerweile. Also es sind alle irgendwie meine ganze Familie. Mein Urgroßvater war schon, Paul Hörberger hieß der, war schon Schauspieler und wir haben alle irgendwie irgendwas mit dem Thema zu tun, außer meine Eltern. Mein Vater ist Zahnarzt und meine Mutter Lehrerin. Die haben gesagt, nee, da sind wir nicht dabei. Aber ansonsten auch meine angeheiratete Familie. Mein Mann ist auch Schauspieler, was Zufall war, was ich mir nicht so ausgesucht habe. Da hat meine Mama auch gesagt, ach Mesi, hättest du nicht ein Ingenieur sein können? Hat gesagt, ja, sorry.
0: Aber seid ihr, also würdest du sagen, wir sind eine Promi-Familie, weil jeder kennt euch?
2: Promi, ich weiß gar nicht, also hier im Oberland sind die Leute sehr nett, da wird man jetzt nicht irgendwie belästigt oder so und ich bin ja auch nicht, also man kennt mich nicht wirklich, aber ja, man kennt uns schon, aber ich glaube jetzt nicht, dass wir irgendwie jetzt zum Beispiel, es gibt ja Hollywood-Stars, die nicht mehr einkaufen gehen können oder was auch immer, also das ist schon noch möglich.

Regen im Oberland, Dienstag, 8.20 Uhr. Schönen guten Morgen mit allem, was für euren Start in den Tag wichtig ist. Ja klar, die sonst mit dem Radl fahren, die müssen auch heute aufs Auto umsteigen. Merkt man schon auf den Straßen, fast überall kräftiger Berufsverkehr. Bad Tölz, die B11, Starnberg oder Weilheim, ihr braucht hier überall mindestens 5 Minuten extra. Gut, dafür müssen wir heute nicht gießen und wer draußen joggen will, also da werdet ihr nass, das kannst du heute schieben, oder? Eine spannende Geschichte, gleich für alle, die im Raum Garmisch-Partenkirchen wohnen, da kann es nämlich richtig laut werden in der nächsten Zeit, denn da wird was Wichtiges umgestellt, mehr dazu in den Radio Oberland Nachrichten um 8.30 Uhr nach Kenny Loggins und Linkin Park. 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
1: Um 8.30 Uhr mit Max Strowitzki. Guten Morgen. Chatten, zocken und dabei online neue Freunde finden. Für viele Kinder und Jugendliche im Oberland ganz normal. Doch nicht hinter jedem Profil steckt auch jemand Nettes. Das Bayerische Landeskriminalamt warnt aktuell vor gewaltbereiten Chatgruppen, die sich The Com oder The Community nennen und gezielt auf Kinder zugehen. Mit Gemeinschaft habe das aber nicht viel zu tun, sagt Michael Weber vom LKA.
2: Da gibt es lose Gruppen, Chats, beispielsweise eben auf sozialen Medien, aber eben auch auf Gaming-Plattformen. Eigentlich da, wo sich eben viele Kinder und Jugendliche aufhalten. Es ist sozusagen keine einheitliche Community, sondern eher eine Untergruppe, die eben auch kriminelle Inhalte haben kann, gewaltfällige Inhalte und vor allem eben gezielte Manipulation.
1: Das perfide Vorgehen der Täter: Zuerst wird in den Chatgruppen eine Freundschaft vorgegaukelt. Dann geht es los mit Kleinigkeiten, bis der Druck und damit die Gewalt immer größer werden. Der Markt Garmisch-Partenkirchen rüstet um. Die Kommune modernisiert ihre Sirenenanlagen und stellt die Steuerungen auf die digitale Tetra-Alarmierung um. Aufgrund von notwendigen Funktionstests kann es während der Arbeiten vereinzelt zu Sirenenauslösungen kommen. Dabei handelt es sich um keine echten Alarmierungen, teilt die Marktgemeinde mit. Für die Bevölkerung besteht demnach keine Gefahr. Die Umrüstung läuft bis Donnerstag. Eine Übersicht der betroffenen Sirenenstandorte findet ihr bei uns im Netz. Eine unversperrte Haustür hat ein Unbekannter in Unterammergau ausgenutzt und Beute gemacht. Wie die Polizei jetzt mitgeteilt hat, ist der Dieb bereits in der Nacht von Freitag auf Samstag in ein Haus am Rossanger gelangt. Dort nahm er neben einer Geldkassette und einem Sparschwein gleich auch noch den im Schloss steckenden Haustürschlüssel mit. Vorher leuchtete der Täter noch mit einer Taschenlampe durch ein Fenster neben der Haustür. Das gleiche Vorgehen wurde in der Zeit von einer Überwachungskamera in der Dorfstraße aufgezeichnet. Dort war die Haustür allerdings verschlossen. Möglicherweise besteht ein Zusammenhang mit dem Diebstahl am Rossanger. Die Polizei bittet um Hinweise. Der Traum von der Bezirksliga lebt. Zwei Spiele trennen die Fußballer des SC Lenggries noch vom möglichen Aufstieg. Nachdem in der ersten Runde der SC Unterpfaffenhofen bezwungen wurde, wartet jetzt der SV München West. Das Hinspiel steigt heute Abend um 19 Uhr im Münchner Stadtteil Sendling. Das alles entscheidende Rückspiel findet dann am Samstag in Lenggries statt. Das waren die Oberland-Nachrichten. 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
3: Heute sind wir alle Schirmherren und Schirmfrauen. Es hilft ja nichts. Heute nämlich teils echt kräftiger Regen den ganzen Tag über. Und mehr als 18 Grad werden das heute auch nicht. Die Schafskälte ist zu Gast im Oberland mit Tief Rosi. Aktuell bei 16 Grad in Murnau im Untermarkt. Garmisch-Partenkirchen 15 Grad. Und da können wir heute, glaube ich, ein Ei drüber hauen für alle Outdoor-Aktivitäten. Der 3 Tage drin. Morgen schlechtester Tag der Woche. Da müssen wir auch nochmal durch. Regnerisches Wetter. Es schüttet teilweise bei 13 Grad. Donnerstag und Freitag. Aber schon mehr Sonne zu den Wolken dazu. Und dann wieder um die 21.
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3: Das merkt man schon noch auf den Straßen. Es ist echt viel los überall auf den üblichen Strecken. B472, B11 in Starnberg oder auch in Bad Tölz. Hier braucht ihr überall 6 Minuten extra.
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3: Graswang-Linderhofstraße, der ist ganz neu. Murnau-Weindorfer Straße, Iffeldorf-Hofmark und Ettal in der Ortsdurchfahrt. Ist noch irgendwo einer? Dann schreibt mir eine WhatsApp ins Studio. Die Nummer gibt's auf radiooberland.de. Und wir sprechen ja mit euch über das, was ihr aus eurem Alltag kennt. Und es gibt eine Sache, die in Murnau gleich jeder nachempfinden kann, weil es uns in den Wahnsinn treibt. Mehr dazu in 8 Minuten.

Hier ist Radio Oberland am Dienstag, der 9. Juni, mit all den Themen, die euch im Alltag bewegen. Wer in Murnau wohnt, so wie ich, der kennt die Situation. Es gibt eine Sache: wenn du das irgendwann als Alltagsding vor der Brust hast, dann hast du eigentlich schon keine Lust mehr. Es geht um, bitte jetzt nicht zusammenzucken, den Gang zur Post. Ja. Alleine, dass der Markt keine richtige eigene Postfiliale mehr hat, finde ich schon irgendwie wild. Das Ganze ist bei uns in einem Getränkemarkt. Und das, was ich euch jetzt erzähle, ist jetzt keine Kritik, sondern es ist einfach eine Feststellung. Denn das letzte Mal, als ich ein Paket abgeben wollte, es geht ja manchmal nicht anders, bin ich da reingegangen. Und dann habe ich gedacht, ah cool, hier gibt's was umsonst, weil es standen irgendwie 25 oder 30 Leute vor mir. Alle waren genervt, alle haben gedacht, was ist denn hier eigentlich los? Und da stand ich dann, also sicherlich 25 Minuten locker. Und witzigerweise habe ich immer zur Tür geschaut und es sind immer mehr Leute reingekommen und man hätte eigentlich einen YouTube-Kanal machen müssen, der nur die Tür filmt, weil jeder kam rein mit seinem Packerl oder mit seinem Briefkuvert, hat die Leute angeschaut und ungefähr 80% hat gesagt, na, da geh nicht, na, das warte ich nicht, da komme ich morgen wieder. Das Problem war offensichtlich, dass am Samstag zu war wegen Personalmangels und dann sind halt alle am Montag hingedengelt und es hat sich halt natürlich brutal geknödelt. Jetzt muss man fairerweise sagen, die arme Frau hinter dem Schalter hat ihr Bestes gegeben. Die ist halt alleine. Es gibt ja zwei Schalter, also man hätte ja auch noch einen aufmachen können, wenn da noch jemand gewesen wäre. Jetzt muss die Frau alles alleine machen. Wenn jemand mit einem 30-Kilo-Paket kommt, dann muss sie das selber auf den Wagen hieven. Wenn irgendwann der Wagen voll ist, muss sie den Wagen alleine wegbringen und alle anderen warten in der Zeit. Und diese Frau, die bewundere ich, weil die steht morgens auf und weiß, sie hat heute den ganzen Tag wieder 8 Stunden lang mit genervten Menschen zu tun. Und sie selber kann ja am wenigsten dafür. Also das fände ich wirklich toll, wenn wir es irgendwie hinkriegen würden, gerade in Murnau, wo ja doch einige Leute wohnen, dass wir vielleicht 2 oder 3 Menschen in dieser Postfiliale wieder haben, damit es für alle ein bisschen entspannter geht. So, und jetzt, apropos entspannt,

Radio Oberland, immer an eurer Seite, 9:12 und immer mittwochs, wisst ihr, ist immer Meinungsmittwoch und morgen, das ist eine heikle Geschichte. Ich glaube, da kann auch jeder sofort jetzt eine Meinung dazu haben. Anna aus dem Landkreis Garmisch-Partenkirchen hat sich bei uns gemeldet und sie sagt, wir freuen uns super auf unsere bevorstehende Hochzeit, alles toll. Jetzt haben wir vor kurzem leider festgestellt, dass der Termin unserer großen Feier genau aufs Finale der Fußball-WM 2026 feiern wird. Und das ist natürlich jetzt sehr knifflig. Was machst du jetzt? Ich kann das natürlich verstehen, dass du als Braut sagst, hey, das soll festlich sein, da haben wir jahrelang dafür Gedanken investiert, Geld gezahlt und wollen, dass das romantisch und schön ist und nicht, dass einer unterm Tisch mit dem Handy schaut. Aber willst du eine Leinwand aufstellen? Willst du einen Fernseher hinstellen und dann weißt du, okay, jetzt ist 2-3 Stunden lang keiner richtig ansprechbar, weil alle das Finale schauen? Man mag sich gar nicht ausmalen, was passieren würde, wenn Deutschland im Finale steht. Dann hast du ein ganz anderes Problem, liebe Anna. Was macht man jetzt in der Situation? Vielleicht habt ihr auch schon eine Meinung dazu, vielleicht habt ihr was Ähnliches erlebt. Dann lasst sie jetzt gerne schon da per WhatsApp im Studio. Die Nummer gibt's auf radiooberland.de und der Meinungsmittwochmorgen dann um diese Zeit hier in der Show mit den größten Songs aller Zeiten.

0: 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Schönen guten Morgen am Dienstag mit allem, was für euch wichtig ist. Und in Familien ist es natürlich ein Thema, wie lange dürfen die Kinder am Bildschirm sein? Wie lange ist die Online-Zeit? Und das Bundeskriminalamt warnt jetzt vor neuen Chatgruppen, die gerade für Jugendliche sehr gefährlich sein können. Mehr dazu um 9.
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2: Mit Max Strowetzki, guten Morgen. Und mit uns gibt's das Wichtigste aus dem Oberland immer zuerst. Das Bayerische Landeskriminalamt warnt vor sogenannten Gewaltchatgruppen im Internet mit dem Namen The Com oder The Community. Dort werden Kinder und Jugendliche gezielt manipuliert, unter Druck gesetzt oder zu gefährlichen Handlungen verleitet. Täter nutzen dabei soziale Netzwerke, Messenger oder Online-Spiele, um Kontakt aufzunehmen, sagt Michael Weber vom LKA.
3: Man bietet Freundschaften an, man schreibt, man tauscht sich aus, geht dann vielleicht los mit ein paar Witzen oder einfachen Mutproben. Dann irgendwann kommt dann doch der Druck von außen, der immer größer wird. Und dann werden die Opfer zu Handlungen gedrängt. Die wiederum werden dann eben wieder in der Community veröffentlicht. Und damit werden die Betroffenen dann auch noch erpresst.
2: Ganz wichtig, wer da hineingeraten ist, der trägt keine Schuld, sollte sich keinesfalls schämen und an eine Vertrauensperson wenden, sagt Weber. Der Blick auf Bayern, Deutschland und die Welt. Das Bäckerhandwerk hat mit rund 450 Neugründungen im letzten Jahr einen neuen Rekord aufgestellt. Die Zahl der kleinen handwerklichen Bäckereibetriebe sinke allerdings, heißt es vom Zentralverband. Katrin Müller berichtet.
4: Nachts aufstehen und backen, was das Zeug hält, damit Brot, Brötchen und Kuchen fertig sind, wenn der Laden aufmacht. Trotz allem machen die meisten Bäckerinnen und Bäcker ihren Job gern. Viele kleinere Betriebe arbeiten aber wohl am Limit und kämpfen täglich mit gestiegenen Kosten und wachsender Bürokratie, sagt der Verbandschef. Er fordert von der Regierung mehr Unterstützung und dass die Beschränkung der Sonntagsarbeit aufgehoben wird. An Sonn- und Feiertagen dürfen Bäckereien nur maximal 3 Stunden Backwaren herstellen und liefern. Laut Verband ist das kaum zu schaffen.
2: Die Bundesregierung will Chancen und Risiken moderner KI-Modelle besser einschätzen können. Sie hat dafür ein KI-Sicherheitsinstitut gegründet. Es soll sich auch mit vergleichbaren ausländischen Instituten austauschen und auf einheitliche Standards im Umgang mit KI mit internationalen Partnern hinwirken. Viele Staaten haben schon solche Institute. In Deutschland war dafür bisher das Bundesamt für Sicherheit in der Informationstechnologie zuständig. Bayerns ehemaliger Kultusminister Hans Mayer ist tot. Er sei gestern im Alter von 94 Jahren in München nach kurzem Leiden im Krankenhaus gestorben, teilte die Familie mit. Am 18. Juni wäre Mayer 95 Jahre alt geworden. Der gebürtige Freiburger saß bis 1987 im Bayerischen Landtag. Von 1970 bis 1986 führte er das Kultusministerium. Das war alles Wichtige aus der Heimat, Bayern, Deutschland und der Welt um kurz nach 9.
5: Ich hoffe, ihr habt es trocken in die Arbeit geschafft. Unser Kollege Rainer gerade nicht, kam völlig regenüberströmt hier rein, Schirm vergessen. Tja, das kann heute vielen passieren. Aktuell messen wir bei euch in Ohlstadt 16 Grad, 15 in Krün und 16 in Weilheim. Heute bei ganz viel Regen und das Ganze mit maximal 18 Grad. Der 3-Tage-Trend. Morgen, schlechtester Tag der Woche, können wir ein Ei drüber hauen, 13 Grad. Dann aber langsam wieder Besserung, denn dann kommt der Donnerstag und der Freitag schon mit mehr Sonne zu den Wolken und bis zu 21 Grad.
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5: Achtung, auf der A95 Richtung Garmisch ist ab Murnau bis nach Ohlstadt die rechte Spur gesperrt wegen Wartungsarbeiten. Das dauert bis heute Nachmittag mindestens an. Ansonsten haben wir noch Berufsverkehr an den üblichen Stellen in Starnberg und auch in Bad Tölz verliert ihr aktuell 5 Minuten. Graswang, Linderhofer Straße, der ist neu, Murnau-Weindorfer Straße, Iffeldorf, Hofmark und Ettal bei der Ortsdurchfahrt. 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
5: Guten Morgen um kurz nach 9 mit dem, was euch wichtig ist und was euch bewegt. Heute mit Marisa Sedlmeier. Sie ist Synchronsprecherin. Ihr kennt sie vielleicht von Lillifee und vielen, vielen anderen Produktionen. und was ihr wichtig ist. Und was wir alle lernen können von ihr, das hört ihr nach Bon Jovi und Talk Talk mit Such a Shame. 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

0: Minuten nach 9 am verregneten Dienstag. Schön, dass ihr mit dabei seid. Immer um die Zeit lernen wir uns und die Heimat besser kennen.
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0: Heute mit Marisa Sittelmeier, Synchronsprecherin aus Münzing.
2: Hallo.
3: Dieses Thema Stimme ist viel wichtiger, als die meisten Leute denken, weil wir das sofort wahrnehmen. Das macht ja auch was mit uns. Hast du so vielleicht einen Tipp oder Trick, wie man das im Alltag, auch wenn man gar nichts mit Synchronsprechen zu tun hat, wie man das im Alltag vielleicht für sich nutzen kann?
2: Auf jeden Fall. Also, was immer hilft beim Sprechen ist, wenn man dabei lächelt, weil es hört sich gleich ganz anders an, wenn ich jetzt meine Mundwinkel nach oben ziehe und es macht mich selber dann auch gleich viel besser gelaunt. Und was mir mal gesagt wurde, ist, wenn man sagt, also wenn man sich ganz leckeres Essen vorstellt und sagt, dass da dann eigentlich die echte Stimmfarbe sitzt. Weil viele Leute, auch wenn sie aufgeregt werden und dann ganz, ganz viel und ganz schnell und hoch sprechen, das ist dann gar nicht so die echte Stimmfarbe, sondern vielleicht einfach mal zwischendurch einmal sagen und dann wieder in die Bauchstimme kommen. Und das hilft mir immer ganz gut.
3: Mir hat eine Sprecherin mal gesagt, dass ganz viele Leute Halsschmerzen genau deswegen bekommen, weil sie nicht ihre normale Stimmfarbe haben, sondern entweder zu tief oder zu hoch sprechen. Und es strengt ja auch voll an.
2: Vollkommen, ja. Total. Ja. Also ich klopfe jetzt mal hier auf den Holztisch. Ich habe großes Glück, weil ich auch mit Heiserkeit und so weiter nie so Probleme hatte, weil ich glaube, ich einfach viel rede. Und dann war ich ganz gut trainiert. Aber ja, was ich empfehlen kann, ist natürlich auch Nasendusche, ist unterschätzt. Macht auch die Stimme tatsächlich ein bisschen freier, gerade wenn man erkältet ist. Und da gibt es allerlei Mittelchen aus der Apotheke. Lutschen ist immer gut. Und ja, genau, jetzt gerade in der Erkältungszeit.
3: Was gibt's als nächste Projekte bei dir?
2: Also Netflix-Projekte erstmal auf Eis.
3: Erstmal nicht.
2: Nee, aber ich darf es noch nicht sagen, aber ich spreche gerade einen sehr lustigen, weirden Film ein.
3: Aha.
2: Animiert? Nee, real. Aber real. Mehr darf ich wirklich nicht sagen. Aber ich kann euch ja nochmal Bescheid sagen,
3: ja,
2: wenn er rauskommt.
3: Ja, auf jeden Fall. Toll, dass du uns damit in diese Welt genommen hast. Wir drücken euch natürlich die Daumen, kann man nur sagen, so in Sachen KI und wie das alles so weitergeht. Toll, dass ihr das macht.
2: Ja, wir freuen uns über jegliche Unterstützung und auch Kommentare unter YouTube-Videos, unter allem hilft uns weiter. Also je mehr Aufmerksamkeit dieses Thema bekommt und je mehr Leute sich auch dazu wehrsetzen, desto mehr wird uns geholfen und desto mehr können wir unseren wunderschönen Beruf noch so lange machen, wie es geht. Das würde ich mir sehr wünschen.
3: Das machen wir. Das unterstützen wir sehr, sehr gerne.
2: Vielen, vielen lieben Dank, dass ich da sein durfte.
3: Danke dir.
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1: Um 9.30 Uhr mit Max Strowitzki. Guten Morgen. Sie nutzen soziale Netzwerke, Messenger oder Online-Spiele, um Kontakt aufzunehmen und wirken oft erstmal nett. Das Bayerische Landeskriminalamt warnt vor sogenannten Gewaltchatgruppen im Internet. Dort werden Kinder und Jugendliche gezielt manipuliert, unter Druck gesetzt oder zu gefährlichen Handlungen verleitet. Die Warnzeichen sind nicht immer eindeutig, sagt Markus Weber vom LKA.
2: Das kann sein, wenn sich das Wesen des Kindes stark verändert, man viel Zeit nachts vor dem Computer, vor dem Handy verbringt online, auch wenn echte Freunde dann vernachlässigt werden. Das können alles solche Anzeichen sein, was definitiv auch eben Anzeichen sind, wenn die Gewaltfantasien der Kinder stark zunehmen, wenn sie Verletzungen aufweisen oder eben auch möglicherweise irgendwelche initialen Symbole am Körper eingeritzt haben könnten.
1: Wer in so eine Situation geraten ist, sollte sich an eine Vertrauensperson wenden, sagt Weber. Bei einem konkreten Verdacht sollten außerdem Beweise gesichert werden. Mehr Zusammenarbeit für mehr Sicherheit. Am Münchner Hauptbahnhof sind künftig sogenannte Quattro-Streifen unterwegs. Die behördenübergreifenden Sicherheitsteams bestehen dabei jeweils aus einem Mitglied von Bundespolizei, Polizeipräsidium München, Münchner Verkehrsgesellschaft und DB Sicherheit. Durch das gemeinsame Vorgehen können die Einsatzkräfte flexibler und schneller auf Störungen reagieren. Jedes Mitglied bringt seine spezifischen Befugnisse mit. München ist die erste Stadt in Bayern, die ein gemeinsames Streifenkonzept dieser Art umsetzt. Großer Polizeieinsatz vor einem Gautinger Supermarkt. 15 Streifenwagen rückten am frühen Samstagabend in die Starnberger Straße aus. Vorausgegangen war laut Polizei ein Notruf eines 12-jährigen Jungen. Demnach hatte dieser mit einem Freund an einem Haus eines etwa 50-jährigen Mannes geklingelt. Dieser kam wohl mit einer Schusswaffe in der Hand aus dem Haus und bedrohte damit die beiden Jungs, die daraufhin flüchteten. Der Mann verfolgte sie zum Parkplatz eines nahegelegenen Supermarkts. Aufgrund der Beschreibung gingen die Beamten zunächst von einer scharfen Schusswaffe aus. Bei der Durchsuchung des Mannes stellte sich heraus, dass es sich lediglich um eine Spielzeugwaffe handelte. Die Tölzer Löwen arbeiten fleißig an ihrem Kader für die neue Saison der Eishockey-Oberliga Süd. Die Gelb-Schwarzen begrüßen Stürmer Yannick Wenzel in ihren Reihen. Der 27-Jährige kommt vom EV Landshut in den Isarwinkel. Abgesehen von der vakanten Torhüterposition soll Wenzel vorerst der letzte Neuzugang sein. Das waren die Oberland-Nachrichten. 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
3: Ein Schirm, feste Schuhe und vielleicht das Regencape. Das wäre heute, glaube ich, die gute Grundausrüstung an diesem verregneten Dienstag. Mit maximal 18 Grad geht's heute durch den Tag und ich schau mal zu euch über unsere Webcams. Ach, fast überall Tropfen auf der Kamera, egal ob am Ammersee, Lechbruck. Dichte Wolken auch in Mittenwald, aktuell bei um die 15 Grad. Morgen fällt ins Wasser, können wir vergessen. 14 Grad, Dauerregen, aber dann Donnerstag, Freitag schon bessere Temperaturen und wieder mehr Sonne.
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3: Servus und schönen guten Morgen auf die Straßen. Durch den Regen ist mehr los als sonst in Starnberg, braucht ihr noch etwas länger. Und die A95, hier wird gebaut Richtung Garmisch-Partenkirchen. Zwischen Murnau und Ohlstadt ist die rechte Spur gesperrt bis heute Nachmittag.
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3: Danke an die Lea fürs Melden. Graswang, Linderhofstraße. An Murnau haben wir die Weindorfer Straße, Iffeldorf, Hofmark und Ettal in der Ortsdurchfahrt. Wenn noch irgendwo einer ist, dann schickt mir eine WhatsApp ins Studio. Die Nummer gibt's auf radiooberland.de. Und mit diesem verträumten, wunderschönen Song von Michael Jackson aus den 90ern starten wir in den Dienstagvormittag.

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1: Der historische Verein Murnau lädt zu seinem nächsten Vortragsabend ein, diesmal ins Schlossmuseum. Am Mittwoch ist Konditormeisterin Barbara Krönner zu Gast und spricht über ihre weit in die Vergangenheit reichende Familiengeschichte. Unter dem Titel Vom Lebzelter zum Schokolatier gibt sie spannende Einblicke in die Handwerksgeschichte der Konditorenfamilie Krönner. Los geht's um 19.30 Uhr. Das Indian Summer Live Cooking Festival geht am 3. Oktober in die nächste Runde. Erlebt auf der Gsteig in Lechbruck kulinarische Überflieger und Neuzugänge, Live-Musik-Acts und eine tolle Atmosphäre. Und ihr könnt euch jetzt eben schon eins der limitierten Early Bird Tickets mit 20% Frühbucherrabatt sichern. Den Link zu den Tickets gibt's bei uns auf der Homepage. Und heiraten ohne große Vorbereitung und ohne große Kosten und Anmeldung. Das gibt's am Freitag, den 26. Juni in Oberammergau. Bei der Aktion Einfach heiraten steht die Kreuzkirche von 14 bis 19 Uhr dafür offen. 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
3: Ich bin Oliver Urbanke. Morgen treffen Arbeitgeber und Gewerkschaften mit den Spitzen von Union und SPD zu Beratungen über Reformen zusammen. Dabei geht es auch um die Rente und wie sie künftig finanziert werden soll. Arbeitgeberpräsident Dulger mahnt zu Vorsicht. Katrin Müller berichtet.
4: Zum 1. Juli werden die Renten noch einmal deutlich um mehr als 4% erhöht. Den Beitragszahlern sei es nicht zu vermitteln, dass die Altersbezüge damit stärker steigen sollen als Löhne und Preise, so Arbeitgeberpräsident Dulger. Er warnt vor noch mehr Belastungen und Beitragssätzen für die Rente von 20%.
3: Ein Traumplatz für Augsburg, Pech für München. Beim Glücksatlas-Ranking der Süddeutschen Kassenlotterie SKL landet Augsburg auf Platz 2 nach Spitzenreiter Erfurt und vor Hamburg, Köln oder Essen. München dagegen schafft es nur auf Platz 24, gleichauf mit Leipzig, während Nürnberg als zweitgrößte Stadt des Freistaats sogar nur auf Platz 35 kommt. Ausgewertet wurde die Lebenszufriedenheit in 40 deutschen Großstädten. In Deutschland haben sich im vergangenen Jahr so viele Bäckermeisterinnen und Meister wie noch nie selbstständig gemacht. Nach Angaben des Zentralverbands gab es rund 450 Neugründungen, aber die Zahl der kleinen handwerklichen Bäckereibetriebe sank gleichzeitig um fast 3%. Der Verband fordert unter anderem, dass am Sonntag länger gearbeitet werden dürfe. Am Donnerstag startet die Fußball-Weltmeisterschaft in Kanada, Mexiko und den USA. Viele Fußballfans freuen sich sicher auch wieder drauf, die Spiele gemeinsam mit Freunden und Familie zu schauen. Weil viele Partien wegen der Zeitverschiebung aber oft erst spät abends stattfinden, haben Bundesregierung und Bundesrat eine Lockerung der Nachtruheregeln beschlossen. Städte und Gemeinden können so Public-Viewing-Veranstaltungen auch in dieser Zeit erlauben.
5: Und wir schauen aufs aktuelle Wetter im Oberland und auf die Temperaturen. Mittenwald 15 Grad, genauso wie in Beuerberg. Mehr als 18 Grad gibt's heute nicht. Dazu macht der Sommer eine Pause. Es regnet heute den ganzen Tag. Der Drei-Tage-Trend. Morgen wird dann der schlechteste Tag der Woche, weiterhin regnerisch. Teilweise schüttet es dann auch bei maximal 13 Grad, also nochmal deutlich kühler. Donnerstag wird's dann langsam besser, dann nur noch örtliche Schauer und dazu windig. Freitag ist es dann meist trocken und da geht's dann wieder rauf auf bis zu 21 Grad.
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5: Länger braucht ihr aktuell auf der B23 zwischen Oberammergau und den Tunnel Oberammergau. Hier staut es sich und ihr habt einen Zeitverlust von knapp 10 Minuten. Außerdem gibt's heute auch wieder Bauarbeiten auf der A95 München Richtung Garmisch-Partenkirchen. Zwischen Monau-Kochel und der Einfahrt zur B2 Ohlstadt ist der rechte Fahrstreifen und der Standstreifen wegen Wartungsarbeiten gesperrt. Das Ganze noch bis 16 Uhr. Geblitzt wird in Rottenbuch bei der Alten Gärtnerei, in Graswang in der Linderhofer Straße, in Murnau in der Weindorfer Straße, in Iffeldorf an der Hofmark, Ettal in der Ortsdurchfahrt und Griesen auch in der Ortsdurchfahrt. Und wenn ihr noch was gesehen habt, Staus, Blitzer oder Unfälle, ruft uns doch gerne an oder schickt uns eine WhatsApp ins Studio. Die Nummer, die findet ihr unter radiooberland.de oder ihr könnt auch unsere bayerische Oberland-App benutzen.
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5: Ihr hört Radio Oberland an diesem regnerischen Dienstag, Dienstag, der 9. Juni, kurz nach 10. Schön, dass ihr mit dabei seid. Mit uns geht's gut durch diesen Tag. Mit uns und den größten Songs aller Zeiten. Und jetzt für euch Kiss.

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1: Um 10.30 Uhr mit Max Strowitzki. Grüß Gott. Für viele Kinder und Jugendliche ist der Umgang mit dem Internet Alltag und ganz normal. Doch nicht immer ist dort alles harmlos. Das Bayerische Landeskriminalamt warnt aktuell vor gewaltbereiten Chatgruppen, die sich The Com oder The Community nennen. Markus Weber vom LKA erklärt, was genau dort passiert.
2: Oft sind es eben besonders sensible Kinder und Jugendliche, die eben von Tätern manipuliert werden. Das kann sein, dass die eben teils zu verstörenden Handlungen gedrängt werden. Die Handlungen werden dann oft in den Communities geteilt. Da geht es viel um Status, Macht, Mutproben. Das kann losgehen von einfachen Provokationen bis eben zu schweren Straftaten.
1: Die reichen von Sachbeschädigungen, Tierquälerei, Körperverletzung und anzüglichen Fotos bis hin zu Suizid, sagt Weber. Dabei gehe es nicht um Geld, sondern um Ruhm, Macht und Chaos zu schaffen. Der Tankrabatt der Bundesregierung kommt an den Zapfsäulen an. Zu diesem Ergebnis kommt das IFO-Institut. Von einer Verlängerung raten die Wirtschaftsexperten dennoch ab. Janina Singer berichtet.
3: Bei Super E10 wurden den Mai über durchschnittlich 15 Cent Rabatt an die Verbraucher weitergegeben, bei Diesel 12, so die IFO-Auswertung. Aber ein Teil bleibe bei den Mineralölkonzernen hängen. Der Rabatt helfe vor allem Vielfahrern und er verzerre das Knappheitssignal, so das IFO-Institut. Statt einer Verlängerung über den Juni hinaus empfehlen die Experten eher eine Reform der Einkommenssteuer, um einkommensschwache Haushalte zu entlasten.
1: Eine unversperrte Haustür hat ein Unbekannter in Unterammergau ausgenutzt und Beute gemacht. Wie die Polizei mitteilt, ist der Dieb bereits in der Nacht von Freitag auf Samstag in ein Haus am Rossanger gelangt. Dort nahm er neben einer Geldkassette und einem Sparschwein gleich auch noch den im Schloss steckenden Haustürschlüssel mit. Vorher leuchtete der Täter noch mit einer Taschenlampe durch ein Fenster neben der Haustür. Das gleiche Vorgehen wurde in der Zeit von einer Überwachungskamera in der Dorfstraße aufgezeichnet. Dort war die Haustür allerdings verschlossen. Möglicherweise besteht ein Zusammenhang mit dem Diebstahl am Rossanger. Die Polizei bittet um Hinweise. Der Glasfaserausbau im Oberland schreitet immer weiter voran. In Antorf geht er jetzt in die nächste Runde. Die Telekom erschließt weitere Straßen in der Kommune. 65 Haushalte und Unternehmen werden jetzt ans Glasfasernetz angeschlossen. Von ganz allein kommt das schnellere Internet aber nicht ins Haus. Dafür muss auch ein entsprechender Tarif gebucht werden. Das waren die Oberland-Nachrichten. 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
4: Und wir schauen aufs aktuelle Wetter im Oberland und auf die Temperaturen. Grün 14 Grad, in Bad Tölz sind es 16 Grad. Mehr als 18 Grad sind heute nicht drin. Dazu macht der Sommer eine Pause und es wird heute immer wieder nass. Der 3-Tage-Trend. Morgen ist dann der schlechteste Tag der Woche. Es ist weiterhin regnerisch. Teilweise schüttet es dann da auch bei maximal 13 Grad, also nochmal ein Stück kühler. Donnerstag wird es dann langsam besser, aber da auch immer noch örtliche Schauer und dazu auch Wind. Freitag dann meist trocken und da geht es dann wieder rauf auf bis zu 21 Grad.
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4: Auf der A95 München Richtung Garmisch-Partenkirchen gibt es heute Wartungsarbeiten zwischen Murnau, Kochel und der Einfahrt zur B2 Ohlstadt. Hier ist der rechte Fahrstreifen und der Standstreifen gesperrt. Das Ganze dauert noch bis 16 Uhr.
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4: Geblitzt wird in Rottenbuch an der Alten Gärtnerei, in Graswang, Linderhofer Straße, Murnau-Weindorfer Straße, in Iffeldorf in der Ortsdurchfahrt, genauso wie in Ettal und in Griesen, hier auch jeweils in der Ortsdurchfahrt ein Blitzer. Und wenn ihr noch einen gesehen habt, dann ruft uns doch gerne an oder schickt uns eine WhatsApp ins Studio. Die Nummer, die findet ihr unter radiooberland.de oder ihr könnt auch unsere bayerische Oberland-App benutzen.
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4: Mein Name ist Alexandra Zentile und ihr hört Radio Oberland am Dienstag, den 9. Juni. Wir haben es jetzt kurz nach 10:30 Uhr. Schön, dass ihr mit dabei seid.

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3: Ich bin Moritz Einzel. Die Zahl der politisch motivierten Straftaten in Deutschland steigt weiter. Vergangenes Jahr haben Polizeibehörden bundesweit knapp 86.000 Straftaten festgestellt, die politisch motiviert waren. Die deutliche Mehrheit dieser Straftaten, nämlich gut die Hälfte, kommt aus dem rechtsextremen Spektrum. Auch linksextreme Straftaten haben zugenommen. In Erfurt sind die Menschen am glücklichsten. Die thüringische Landeshauptstadt ist neuer Spitzenreiter im Städteranking des Glücksatlas und löst das hessische Kassel ab. Rostock ist erneut Schlusslicht. Julian Degler berichtet.
4: Mit 7,74 Punkten auf dem Glücksindex führt Erfurt das Ranking der 40 größten deutschen Städte an, gefolgt von Augsburg und Düsseldorf. Günstige Mieten, hohe Umweltqualität und eine leicht überdurchschnittliche wirtschaftliche Lage. Der Spitzenreiter vereine die Vorzüge ostdeutscher Großstädte ohne starke strukturelle Schwächen, heißt es.
3: Im Juli steigen die Bezüge der mehr als 21 Millionen Rentnerinnen und Rentner noch einmal deutlich. Vorberatungen mit den Spitzen der Koalition und der Gewerkschaften dringen Deutschlands Arbeitgeber nun darauf, das Tempo herauszunehmen. Arbeitgeberpräsident Dulger sagte, es sei den Beitragszahlern nicht zu vermitteln, dass die Renten in diesem und im kommenden Jahr mit jeweils über 4% deutlich stärker steigen sollen als Löhne und Preise. Die neuen Atommächte haben im vergangenen Jahr 19% mehr in Atomwaffenarsenale investiert als im Jahr davor. Das geht aus einem Bericht der internationalen Kampagne zur Abschaffung von Atomwaffen hervor. Sie beziffert den Gesamtbetrag auf umgerechnet rund 100 Milliarden Euro. Das meiste Geld haben die USA ausgegeben. Nach eigenen Angaben hat Russland mit 5.420 die meisten Atomwaffen. Bayerns ehemaliger Kultusminister Hans Mayer ist tot. Er sei gestern im Alter von 94 Jahren in München nach kurzem Leiden im Krankenhaus gestorben, teilte die Familie mit. Der gebürtige Freiburger führte das Kultusministerium von 1970 bis 1986.
5: Und wir schauen aufs aktuelle Wetter im Oberland und auf die Temperaturen. Bad Kohlgrub aktuell 13 Grad, in Hugelfing sind es 15 Grad und maximal 18 Grad sind heute möglich. Dazu macht der Sommer eine Pause, maximal 18 Grad und immer wieder Regen. Es wird immer wieder nass heute bei uns im Oberland. Der 3-Tage-Trend, morgen wird dann der schlechteste Tag der Woche. Es ist weiterhin regnerisch, teilweise schüttet es dann auch bei maximal 13 Grad. Donnerstag wird es dann wieder langsam besser, da nur noch örtliche Schauer, es ist aber windig. Freitag dann meistens trocken und da geht es dann wieder rauf auf bis zu 21 Grad.
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5: Auf der A95 München Richtung Garmisch-Partenkirchen finden heute Wartungsarbeiten statt zwischen Murnau-Kochel und der Einfahrt zur B2 Ohlstadt. Hier ist der rechte Fahrstreifen und der Standstreifen gesperrt und das Ganze dauert noch bis ca. 16 Uhr heute. Geblitzt wird in Rottenbuch bei der Alten Gärtnerei, dann in Graswang in der Linderhofer Straße, in Murnau, Weindorfer Straße, Iffeldorf in der Ortsdurchfahrt, genauso wie in Ettal und in Griesen, da auch jeweils in der Ortsdurchfahrt steht ein Blitzer. Und wenn ihr noch was gesehen habt, Stausblitzer oder Unfälle, dann ruft uns doch gerne an oder schickt uns eine WhatsApp ins Studio. Die Nummer, die findet ihr unter radiooberland.de oder ihr könnt auch unsere bayerische Oberland-App benutzen.
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5: Schönen Dienstag wünsche ich euch, trotz Regen. Ich hoffe, ihr hattet einen guten Start in den Tag. Es ist Dienstag, der 9. Juni, kurz nach 11. Mein Name ist Alexandra Zentile und mit uns geht's durch diesen Vormittag mit uns und den größten Songs aller Zeiten und jetzt für euch Foreigner.

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1: Um 11.30 Uhr mit Max Strowetzki. Grüß Gott. Sie gehen gezielt auf Jugendliche zu, versuchen diese zu manipulieren und zu gefährlichen Handlungen zu bewegen. Das Bayerische Landeskriminalamt warnt vor gewaltbereiten Chatgruppen, die sich The Com oder The Community nennen. Dafür nutzen die Täter soziale Netzwerke oder Online-Spiele, um Kontakt aufzunehmen, sagt Markus Weber vom LKA. Aber was ist das Ziel dahinter?
2: In der Community, da geht es eher weniger um Geld, sondern tatsächlich um Ruhm, Macht, Anerkennung. Das sind oft eben Personen, die extreme Ansichten haben, eben auch gewaltverherrlichte Ansichten. Und da ist es eher das Ziel, Chaos zu schaffen oder eben Macht und Kontrolle über die Opfer auszuüben.
1: Warnzeichen, dass Jugendliche betroffen sein könnten, sind Wesensveränderungen oder auch steigende Gewaltfantasien, sagt Weber. Aber auch wenn sie viel Zeit vor dem Computer verbringen und echte Freunde vernachlässigt werden. Der Markt Garmisch-Partenkirchen rüstet um. Die Kommune modernisiert ihre Sirenenanlagen und stellt die Steuerungen auf die digitale Tetra-Alarmierung um. Aufgrund von notwendigen Funktionstests kann es während der Arbeiten vereinzelt zu Sirenenauslösungen kommen. Dabei handelt es sich um keine echten Alarmierungen, teilt die Marktgemeinde mit. Für die Bevölkerung besteht demnach keine Gefahr. Die Umrüstung läuft bis Donnerstag. Eine Übersicht der betroffenen Sirenenstandorte findet ihr bei uns im Netz. Großer Polizeieinsatz vor einem Gautinger Supermarkt. 15 Streifenwagen rückten am frühen Samstagabend in die Starnberger Straße aus. Vorausgegangen war laut Polizei ein Notruf eines 12-jährigen Jungen. Demnach hatte dieser mit einem Freund an einem Haus eines etwa 50-jährigen Mannes geklingelt. Dieser kam wohl mit einer Schusswaffe in der Hand aus dem Haus und bedrohte damit die beiden Jungs, die daraufhin flüchteten. Der Mann verfolgte sie zum Parkplatz eines nahegelegenen Supermarkts. Aufgrund der Beschreibung gingen die Beamten zunächst von einer scharfen Schusswaffe aus. Bei der Durchsuchung des Mannes stellte sich heraus, dass es sich lediglich um eine Spielzeugwaffe handelte. Der Traum von der Bezirksliga lebt. Zwei Spiele trennen die Fußballer des SC Lenggries noch vom möglichen Aufstieg. Nachdem in der ersten Runde der SC Unterpfaffenhofen bezwungen wurde, wartet jetzt der SV München West. Das Hinspiel steigt heute Abend um 19 Uhr im Münchner Stadtteil Sendling. Das alles entscheidende Rückspiel findet dann am Samstag in Lenggries statt. Das waren die Oberland-Nachrichten. 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
3: Und wir schauen aufs aktuelle Wetter im Oberland und aufs Thermometer. Das zeigt in Uffingen 14 Grad an, in Andorf 16 Grad. Und der Sommer, der macht heute eine Pause, maximal 18 Grad und dazu immer wieder Regen. Also den Regenschirm sollten wir heute auf jeden Fall dabei haben. Der 3-Tage-Trend, morgen wird dann der schlechteste Tag der Woche, weiterhin regnerisch. Da schüttet es dann teilweise aber auch bei maximal 13 Grad. Donnerstag wird es dann langsam besser, da dann noch örtliche Schauer und Wind. Freitag dann meist trocken und bis zu 21 Grad.
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3: Auf der A95 München Richtung Garmisch-Partenkirchen finden Wartungsarbeiten statt zwischen Murnau, Kochel und der Einfahrt zur B2 Ohlstadt. Darum ist der rechte Fahrstreifen und der Standstreifen gesperrt. Das Ganze noch bis 16 Uhr.
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3: Geblitzt wird in Rottenbuch bei der Alten Gärtnerei, in Graswang in der Linderhofer Straße, dann in Murnau-Weindorfer Straße, Iffeldorf-Hofmark und Griesen in der Ortsdurchfahrt. Wenn ihr noch was gesehen habt, Staus, Blitzer oder Unfälle, ruft uns doch gerne an oder schickt uns eine WhatsApp ins Studio. Die Nummer, die findet ihr unter radiooberland.de oder ihr könnt auch unsere bayerische Oberland-App benutzen.
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3: Schön, dass ihr mit dabei seid. Mein Name ist Alexandra Zentile und ihr hört Radio Oberland am 9. Juni. Und mit uns geht's durch diesen Dienstag mit uns und den größten Songs aller Zeiten von U2, Starship und Eurythmics.

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2: Ich bin Moritz Einzel. Über 85.000 Straftaten mit einem politischen Hintergrund sind voriges Jahr von den Behörden registriert worden. Bundesinnenminister Dobrindt verweist dabei auf einen Anstieg der Gewalt sowohl aus dem linken als auch dem rechten Lager. Von links gab es im Vergleich zu 2024 mehr Straftaten, allerdings bei weitem nicht so viele wie von Rechtsextremen.
3: Das zeigt auch wiederholt deutlich, dass eine sehr große und die größte Gefahr natürlich vom Rechtsextremismus ausgeht.
2: Insgesamt hat die Zahl politisch motivierter Straftaten einen neuen Höhepunkt erreicht. Erfurt ist die Großstadt mit den glücklichsten Menschen in Deutschland. Das zeigt der neue Glücksatlas. Die thüringische Landeshauptstadt löst Kassel an der Spitze des Städterankings ab. Auf Platz 2 und 3 folgen Augsburg und Düsseldorf. Schlusslicht ist Rostock. Die Bezüge der mehr als 21 Millionen Rentnerinnen und Rentner in Deutschland steigen im Juli deutlich. Deutschlands Arbeitgeber dringen nun darauf, das Tempo herauszunehmen. Arbeitgeberpräsident Dulger sagte der deutschen Presseagentur, es sei den Beitragszahlern nicht zu vermitteln, dass die Renten in diesem und im kommenden Jahr mit jeweils über 4% deutlich stärker steigen sollen als Löhne und Preise. Sophia und Noah sind in Deutschland weiterhin die beliebtesten Vornamen für Babys. Das hat eine Auswertung der Gesellschaft für deutsche Sprache für das Jahr 2025 ergeben. Dabei wurden Daten der Standesämter ausgewertet. Bereits in den Jahren 2023 und 2024 hatten Sophia und Noah vorne gelegen. Die USA haben dem für die Fußball-WM eingeplanten Schiedsrichter Omar Artan aus Somalia die Einreise verweigert. Der Referee werde deshalb nicht an der Weltmeisterschaft teilnehmen können, teilte der Weltverband FIFA mit. Die Grenzschutzbehörde hatte entschieden, dass der Schiedsrichter aufgrund von Sicherheitsbedenken nicht einreisen darf. Die FIFA verwies darauf, dass die Gastgeberländer über Visafragen entscheiden.
4: Und wir schauen aufs aktuelle Wetter im Oberland und auf die Temperaturen Oberau. 14 Grad, genauso wie in Pöcking. Und der Sommer, der macht heute eine Pause, maximal 18 Grad. Und dazu kann es immer wieder regnen im Oberland. Der 3-Tage-Trend, morgen dann der kühlste Tag der Woche. Also es bleibt weiterhin regnerisch. Teilweise schüttet es auch bei maximal 13 Grad. Donnerstag wird es dann langsam besser, da dann nur noch örtliche Schauer, aber windig. Freitag dann meist trocken und da geht es dann rauf auf bis zu 21 Grad.
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4: Wir haben Wartungsarbeiten auf der A95 München Richtung Garmisch-Partenkirchen und zwar zwischen Murnau-Kochel und der Einfahrt zur B2 Ohlstadt. Hier ist der rechte Fahrstreifen und der Standstreifen gesperrt. Der Grund dafür, wie gesagt, Wartungsarbeiten. Das Ganze dauert heute noch bis 16 Uhr. Geblitzt wird in Rottenbuch bei der Alten Gärtnerei, in Murnau in der Weindorfer Straße, in Iffeldorf, Hofmark und in Griesen Ortsdurchfahrt. Da stehen auch noch welche. Und wenn ihr noch was gesehen habt, Staus, Blitzer oder Unfälle, ruft uns doch gerne an oder schickt uns eine WhatsApp direkt ins Studio. Die Nummer, die findet ihr unter radiooberland.de oder ihr könnt auch unsere bayerische Oberland-App benutzen und die Blitzer auch da ganz einfach und schnell melden. 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Schön, dass ihr mit dabei seid an diesem Dienstag, den 9. Juni. Wir haben es jetzt kurz nach 12 Mittagszeit. Mit uns geht's durch den Tag, mit uns und den größten Songs aller Zeiten und gleich für euch in voller Länge Guns N' Roses November Rain. Vorher aber noch Phil Collins.

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1: Um 12.30 Uhr mit Max Strowetzki. Grüß Gott. Das Bayerische Landeskriminalamt warnt vor sogenannten Gewalt-Chat-Gruppen im Internet mit dem Namen The Com oder The Community. Dort werden Kinder und Jugendliche gezielt manipuliert, unter Druck gesetzt oder zu gefährlichen Handlungen verleitet. Täter nutzen dabei soziale Netzwerke, Messenger oder Online-Spiele, um Kontakt aufzunehmen, sagt Michael Weber vom LKA.
2: Man bietet Freundschaften an, man schreibt, man tauscht sich aus, geht dann vielleicht los mit ein paar Witzen oder einfachen Mutproben. Dann irgendwann kommt dann doch der Druck von außen, der immer größer wird. Und dann werden die Opfer zu Handlungen gedrängt. Die wiederum werden dann eben wieder in der Community veröffentlicht. Und damit werden die Betroffenen dann auch noch erpresst.
1: Ganz wichtig, wer da hineingeraten ist, der trägt keine Schuld, sollte sich keinesfalls schämen und an eine Vertrauensperson wenden, sagt Weber. Mehr Zusammenarbeit für mehr Sicherheit. Am Münchner Hauptbahnhof sind künftig sogenannte Quattro-Streifen unterwegs. Die behördenübergreifenden Sicherheitsteams bestehen dabei jeweils aus einem Mitglied von Bundespolizei, Polizeipräsidium München, Münchner Verkehrsgesellschaft und DB Sicherheit. Durch das gemeinsame Vorgehen können die Einsatzkräfte flexibler und schneller auf Störungen reagieren. Jedes Mitglied bringt seine spezifischen Befugnisse mit. München ist die erste Stadt in Bayern, die ein gemeinsames Streifenkonzept dieser Art umsetzt. Eine unversperrte Haustür hat ein Unbekannter in Unterammergau ausgenutzt und Beute gemacht. Wie die Polizei mitteilt, ist der Dieb bereits in der Nacht von Freitag auf Samstag in ein Haus am Rossanger gelangt. Dort nahm er neben einer Geldkassette und einem Sparschwein gleich auch noch den im Schloss steckenden Haustürschlüssel mit. Vorher leuchtete der Täter noch mit einer Taschenlampe durch ein Fenster neben der Haustür. Das gleiche Vorgehen wurde in der Zeit von einer Überwachungskamera an der Dorfstraße aufgezeichnet. Dort war die Haustür allerdings verschlossen. Möglicherweise besteht ein Zusammenhang, die Polizei bittet um Hinweise. Der Glasfaserausbau im Oberland schreitet immer weiter voran. In Antorf geht er jetzt in die nächste Runde. Die Telekom erschließt weitere Straßen in der Kommune. 65 Haushalte und Unternehmen werden jetzt ans Glasfasernetz angeschlossen. Von ganz allein kommt das schnellere Internet aber nicht ins Haus. Dafür muss auch ein entsprechender Tarif gebucht werden. Das waren die Oberland-Nachrichten. 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
3: Und wir schauen aufs aktuelle Wetter im Oberland und auf die Temperaturen. Rieksee 14 Grad, genauso wie in Böbingen. Mehr als 18 Grad sind heute in der Spitze nicht drin. Und der Sommer, der macht eine Pause. Es kann heute immer wieder regnen. Der 3-Tage-Trend. Morgen ist dann der kühlste Tag der Woche. Maximal 13 Grad. Dazu weiter regnerisch. Teilweise schüttet es dann auch. Und Donnerstag, da wird es dann aber langsam besser. Da dann nur noch örtliche Schauer und aber windig dazu. Freitag ist es dann meist trocken und die Temperaturen gehen rauf auf bis zu 21 Grad, da wird's dann wieder schöner.
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3: Wir haben eine Sperrung auf der A95 München Richtung Garmisch-Partenkirchen. Zwischen Murnau-Kochel und der Einfahrt zur B2 Ohlstadt ist der rechte Fahrstreifen und der Standstreifen aktuell gesperrt wegen Wartungsarbeiten. Das Ganze dauert noch bis um 16 Uhr.
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3: Geblitzt wird in Rottenbuch bei der Alten Gärtnerei, in Murnau in der Weindorfer Straße, in Iffeldorf Hofmark und in Gießen in der Ortsdurchfahrt. Da steht auch noch einer. Und wenn ihr noch was gesehen habt, Staus, Blitzer oder Unfälle, dann ruft uns doch gerne an oder schickt uns eine WhatsApp ins Studio. Die Nummer, die findet ihr unter radiooberland.de oder ihr könnt auch unsere bayerische Oberland-App benutzen.
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3: Mein Name ist Alexandra Zentile und ihr hört Radio Oberland am Dienstag, den 9. Juni. Ich wünsche euch eine schöne Mittagspause. Wir haben es kurz nach 12:30 Uhr.

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3: Ich bin Moritz Einzel. Die Polizei hat im vergangenen Jahr bundesweit knapp 86.000 Straftaten mit politischem Hintergrund gezählt. Das sind knapp 2% mehr als 2024. Bundesinnenminister Dobrindt.
4: Politisch motivierte Kriminalität ist erneut auf einen Höchststand gestiegen. Sowohl der Phänomenbereich links als auch der Phänomenbereich rechts steigt bei den Gewalttaten deutlich an.
3: Besonders beunruhigend findet Dobrindt die steigende Zahl von Gewalttaten im linken Spektrum, etwa Straßenkämpfe und Stromsabotagen. Bei politisch motivierten Gewalttaten kommen die meisten Täter aber aus dem rechten Spektrum. Die deutsche Wirtschaft hat ihre Ausfuhren auch im April trotz des Iran-Kriegs leicht gesteigert. Im Vergleich zum März legten die Ausfuhren um 0,9% zu, teilte das Statistische Bundesamt auf Basis vorläufiger Ergebnisse mit. Im Vergleich zum Vorjahresmonat betrug der Zuwachs bei den Exporten sogar 3,6%. Bundespräsident Steinmeier besucht bis Donnerstag die Niederlande. Schon im Anflug auf Amsterdam ist er von der niederländischen Luftwaffe begrüßt worden. Zu Steinmeiers Programm gehört unter anderem ein Besuch des Holocaust-Museums. Heute Abend gibt es ein Staatsbankett mit dem niederländischen Königspaar Willem-Alexander und Maxima. CSU-Fraktionschef Holleczek hat den verstorbenen früheren Kultusminister Hans Mayer gewürdigt. Er nannte ihn einen der letzten großen Denker und Staatsdiener seiner Generation. Mayer war gestern im Alter von 94 Jahren gestorben. Hans Mayer war von 1970 bis 1986 Kultusminister in Bayern. Irans Fußballverband beklagt, dass den Fans aus dem Land das Ticketkontingent für die bevorstehende Fußball-WM entzogen worden sei. Anhänger, die bereits Reisepläne gemacht hätten, könnten damit die Spiele ihrer Mannschaft nicht besuchen. Eine offizielle Stellungnahme der FIFA oder der WM-Gastgeber USA, Mexiko und Kanada gibt es noch nicht.
5: Und wir schauen aufs aktuelle Wetter im Oberland und auf die Temperaturen. Felderfing 14 Grad, in Penzberg sind 16 Grad und bis zu 18 Grad sind heute in der Spitze drin. Dazu macht der Sommer aber eine Pause. Immer wieder Regen und die Sonne, die lässt sich heute nicht blicken. Der 3-Tage-Trend, morgen wird dann noch ein bisschen schlechter, es regnet. Teilweise schüttet es dann auch bei maximal 13 Grad. Donnerstag wird es dann aber wieder langsam besser. Dann nur noch örtliche Schauer und dazu windig. Freitag dann meist trocken und wieder bis zu 21 Grad. Da geht es wieder nach oben.
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5: Auf der A95 München Richtung Garmisch-Partenkirchen finden aktuell Wartungsarbeiten statt, und zwar zwischen Murnau-Kochel und der Einfahrt B2 Ohlstadt, und dafür ist der rechte Fahrstreifen und der Standstreifen gesperrt. Das Ganze dauert bis 16 Uhr heute. Geblitzt wird in Rottenbuch bei der Alten Gärtnerei, in Murnau in der Weindorfer Straße, in Iffeldorf bei der Hofmark und in Griesen in der Ortsdurchfahrt. Und wenn ihr noch was gesehen habt, Staus, Blitzer oder Unfälle, dann ruft uns doch gerne an oder schickt uns eine WhatsApp ins Studio. Die Nummer, die findet ihr unter radiooberland.de oder ihr könnt auch unsere bayerische Oberland-App benutzen.
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5: Schön, dass ihr mit dabei seid an diesem Dienstag, der 9. Juni, kurz nach 1. Mein Name ist Alexandra Zentile und wir bringen euch gut durch diesen Tag mit Musik und den größten Songs aller Zeiten von Fleetwood Mac, der Cutting Crew und AC/DC Highway to Hell für euch auf Radio Oberland.

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1: Die Feuerwehr Ohlstadt feiert 150-jähriges Jubiläum. 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Bis Sonntag gibt's ein abwechslungsreiches Festprogramm mit Live-Musik, dem Tag der Betriebe und einem großen Festumzug. Musik, Natur und Lebensfreude am Ammersee. 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Juni, wird die idyllische Seenlandschaft zur Bühne für Kammermusik auf höchstem Niveau. Euch erwarten 5 außergewöhnliche Konzertabende der Extraklasse. 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
1: Mit Max Strowitzki und den Oberland-Nachrichten des Tages. Chatten, zocken und dabei online neue Freunde finden. Für viele Kinder und Jugendliche im Oberland ganz normal. Doch nicht hinter jedem Profil steckt auch jemand Nettes. Das Bayerische Landeskriminalamt warnt aktuell vor gewaltbereiten Chatgruppen, die sich The Com oder The Community nennen und gezielt auf Kinder zugehen. Mit Gemeinschaft habe das aber nicht viel zu tun, sagt Michael Weber vom LKA.
2: Da gibt es lose Gruppen, Chats, beispielsweise eben auf sozialen Medien, aber eben auch auf Gaming-Plattformen. Eigentlich da, wo sich eben viele Kinder und Jugendliche aufhalten. Es ist sozusagen keine einheitliche Community, sondern eher eine Untergruppe, die eben auch kriminelle Inhalte haben kann, gewaltfällige Inhalte und vor allem eben gezielte Manipulation.
1: Das perfide Vorgehen der Täter: Zuerst wird in den Chatgruppen eine Freundschaft vorgegaukelt. Dann geht es los mit Kleinigkeiten, bis der Druck und damit die Gewalt immer größer wird. Der Markt Garmisch-Partenkirchen rüstet um. Die Kommune modernisiert ihre Sirenenanlagen und stellt die Steuerungen auf die digitale Tetra-Alarmierung um. Aufgrund von notwendigen Funktionstests kann es während der Arbeiten vereinzelt zu Sirenenauslösungen kommen. Dabei handelt es sich um keine echten Alarmierungen, teilt die Marktgemeinde mit. Für die Bevölkerung besteht demnach keine Gefahr. Die Umrüstung läuft bis Donnerstag. Eine Übersicht der betroffenen Sirenenstandorte findet ihr bei uns im Netz. Großer Polizeieinsatz vor einem Gautinger Supermarkt. 15 Streifenwagen rückten am frühen Samstagabend in die Starnberger Straße aus. Vorausgegangen war laut Polizei ein Notruf eines 12-jährigen Jungen. Demnach hatte dieser mit einem Freund an einem Haus eines etwa 50-jährigen Mannes geklingelt. Dieser kam wohl mit einer Schusswaffe in der Hand aus dem Haus und bedrohte damit die beiden Jungs, die daraufhin flüchteten. Der Mann verfolgte sie zum Parkplatz des nahegelegenen Supermarkts. Aufgrund der Beschreibung gingen die Beamten zunächst von einer scharfen Schusswaffe aus. Bei der Durchsuchung des Mannes stellte sich heraus, dass es sich lediglich um eine Spielzeugwaffe handelte. Der Traum von der Bezirksliga lebt. Zwei Spiele trennen die Fußballer des SC Lenggries noch vom möglichen Aufstieg. Nachdem in der ersten Runde der SC Unterpfaffenhofen bezwungen wurde, wartet jetzt der SV München West. Das Hinspiel steigt heute Abend um 19 Uhr im Münchner Stadtteil Sendling. Das alles entscheidende Rückspiel findet dann am Samstag in Lenggries statt. Das waren die Oberland-Nachrichten. 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
3: Und wir schauen jetzt aufs aktuelle Oberland-Wetter. Bernried 14 Grad, aktuell in Ohlstadt sind es 16 Grad. 18 Grad sind heute in der Spitze drin, dazu aber immer wieder nass heute. Der 3-Tage-Trend, morgen wird dann der kühlste Tag der Woche, maximal 13 Grad. Es bleibt weiterhin regnerisch und teilweise kann es morgen auch kräftig schütten. Donnerstag wird dann langsam besser, dann nur noch örtliche Schauer, es ist dazu aber windig. Freitag geht es dann wieder bergauf, meist trocken und dann bis zu 21 Grad.
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3: Auf der A95 München Richtung Garmisch-Partenkirchen zwischen Murnau-Kochel und der Einfahrt zur B2 Ohlstadt ist aktuell der rechte Fahrstreifen und der Standstreifen gesperrt. Der Grund dafür sind Wartungsarbeiten. Das Ganze dauert noch bis circa 16 Uhr. Ansonsten aktuell viel los auf der B2 und zwar in Weilheim und in Starnberg. Hier stockt es bzw. staut es sich an beiden Städten knapp 2 Kilometer und ihr habt einen Zeitverlust von knapp 5 Minuten.
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3: Geblitzt wird in Murnau in der Weindorfer Straße, in Iffeldorf in der Ortsdurchfahrt, genauso wie in Griesen da auch in der Ortsdurchfahrt. Und wenn ihr noch was gesehen habt, Staus, Blitzer oder Unfälle, ruft uns doch gerne an oder schickt uns eine WhatsApp direkt ins Studio. Die Nummer, die findet ihr unter radiooberland.de oder ihr könnt auch unsere bayerische Oberland-App benutzen.
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3: Mein Name ist Alexandra Zentile und ihr hört Radio Oberland am Dienstag, den 9. Juni um kurz nach 13:30. Schön, dass ihr mit dabei seid. Wir spielen für euch die größten Songs aller Zeiten und jetzt für euch Yes, Toto und Bon Jovi, It's My Life.

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2: Ich bin Moritz Einzel. Sophia und Noah sind in Deutschland weiter die beliebtesten Vornamen für Babys. Das zeigt eine Auswertung der Gesellschaft für deutsche Sprache für das vergangene Jahr. Auch 2023 und 2024 hatten Sophia und Noah schon vorne gelegen. Bei den Mädchen sind außerdem Mia, Ella und Hanna sehr beliebt. Bei den Jungs Matteo, Theo, Leo und Emil. Nach dem Scheitern des deutsch-französischen Kampfjet-Projekts ist Bundesverteidigungsminister Pistorius enttäuscht. Ihn schmerze das sehr, hat der SPD-Politiker gesagt. Jedes deutsch-französische Projekt, das nicht erfolgreich sei, gefalle ihm nicht. Am Ende müsse man aber trennen zwischen Kopf und Herz. Hier sei keine Einigung mehr erreichbar gewesen. Die zuständigen Unternehmen waren bei der Entwicklung eines Kampfjets nicht zusammengekommen. Innenminister Dobrindt und BKA-Chef Münch haben die Statistik zu politisch motivierter Kriminalität vorgestellt. Mit fast 86.000 Fällen haben die politisch motivierten Straftaten im vergangenen Jahr einen neuen Höchststand erreicht. Einen leichten Anstieg gab es auch bei der Zahl der Gewalttaten. Hier gab es fast 4.200 Fälle. Bei den meisten geht die Polizei dabei von einem rechten Motiv aus. Die links motivierten Gewalttaten stiegen aber stark an. Deutschland ist erstmals seit Ende 2023 wieder Nettoexporteur von Strom. Im ersten Quartal sanken die Stromimporte um 15,5%, während die Exporte ins Ausland um gut 20% stiegen. Unterm Strich stand ein Überschuss von 3,1 Milliarden Kilowattstunden. Größter Abnehmer war Österreich. Nach der Obduktion des als Timmy bekannten Buckelwals werden die Überreste des Tiers in einer dänischen Fabrik verwertet. Das hat die zuständige Firma bestätigt. Julia Weschenbach berichtet.
3: Das Wasser wird in den Fjord geleitet. Aus dem Fett wird Biodiesel. Knochen, Haut und Sehnen landen als Biomasse in einer Zementfabrik. Ein bisschen was soll die Öffentlichkeit aber auch von dem Buckelwal haben. Im Naturhistorischen Museum in Kopenhagen könnten künftig Walknochen zu sehen sein.
4: Und wir schauen aufs aktuelle Wetter im Oberland und auf die Temperaturen. Wessobrunn aktuell 12 Grad, in Geretsried sind es 15 Grad und der Sommer, der macht heute eine Pause mit Höchstwerten von 18 Grad und dazu kann es heute immer wieder regnen. Also wer den Regenschirm heute dabei hat, ist auf jeden Fall auf der sicheren Seite. Der 3-Tage-Trend, morgen dann der kühlste Tag der Woche, maximal 13 Grad, weiterhin regnerisch und da kann es dann auch teilweise kräftig schütten. Donnerstag wird es dann langsam besser, dann nur noch örtliche Schauer. Es ist dann aber windig, Freitag weiterhin auch windig, es wird dann aber besser, denn es bleibt dann meist trocken und die Temperaturen gehen rauf auf bis zu 21 Grad.
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4: Auf der A95 München Richtung Garmisch-Partenkirchen zwischen Murnau-Kochel und der Einfahrt zur B2 Ohlstadt ist der rechte Fahrstreifen und der Standstreifen aktuell gesperrt. Der Grund dafür sind Wartungsarbeiten. Das Ganze dauert noch bis 16 Uhr. Geblitzt wird in Murnau in der Weindorfer Straße, in Iffeldorf in der Ortsdurchfahrt und in Griesen auch in der Ortsdurchfahrt. Wenn ihr noch was gesehen habt, Staus, Blitzer oder Unfälle, dann ruft uns doch gerne an oder schickt uns eine WhatsApp direkt ins Studio. Die Nummer, die findet ihr unter radiooberland.de oder ihr könnt auch unsere bayerische Oberland-App benutzen.
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4: Schönen Nachmittag wünsche ich euch. Mein Name ist Alexandra Zentile und ihr hört Radio Oberland am Dienstag, den 9. Juni. Wir haben es jetzt 2:04 und mit uns geht's durch den Nachmittag mit uns und den größten Songs aller Zeiten von Lionel Richie, Queen und von Berlin.

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1: Mit Max Strowitzki und den Oberland Nachrichten des Tages. Der Tankrabatt der Bundesregierung kommt an den Zapfsäulen an. Zu diesem Ergebnis kommt das IFO-Institut. Von einer Verlängerung raten die Wirtschaftsexperten dennoch ab. Janina Singer berichtet.
2: Bei Super E10 wurden den Mai über durchschnittlich 15 Cent Rabatt an die Verbraucher weitergegeben, bei Diesel 12, so die IFO-Auswertung. Aber ein Teil bleibe bei den Mineralölkonzernen hängen. Der Rabatt helfe vor allem Vielfahrern und er verzerre das Knappheitssignal, so das IFO-Institut. Statt einer Verlängerung über den Juni hinaus empfehlen die Experten eher eine Reform der Einkommenssteuer, um einkommensschwache Haushalte zu entlasten.
1: Mehr Zusammenarbeit für mehr Sicherheit. Am Münchner Hauptbahnhof sind künftig sogenannte Quattro-Streifen unterwegs. Die behördenübergreifenden Sicherheitsteams bestehen dabei jeweils aus einem Mitglied von Bundespolizei, Polizeipräsidium München, Münchner Verkehrsgesellschaft und DB Sicherheit. Durch das gemeinsame Vorgehen können die Einsatzkräfte flexibler und schneller auf Störungen reagieren. Jedes Mitglied bringt seine spezifischen Befugnisse mit. München ist die erste Stadt in Bayern, die ein gemeinsames Streifenkonzept dieser Art umsetzt. Eine unversperrte Haustür hat ein Unbekannter in Unterammergau ausgenutzt und Beute gemacht. Wie die Polizei mitteilt, ist der Dieb bereits in der Nacht von Freitag auf Samstag in ein Haus am Rossanger gelangt. Dort nahm er neben einer Geldkassette und einem Sparschwein gleich auch noch den im Schloss steckenden Haustürschlüssel mit. Vorher leuchtete der Täter noch mit einer Taschenlampe durch ein Fenster neben der Haustür. Das gleiche Vorgehen wurde in der Zeit von einer Überwachungskamera an der Dorfstraße aufgezeichnet. Dort war die Haustür allerdings verschlossen. Möglicherweise besteht ein Zusammenhang mit dem Diebstahl am Rossanger. Die Polizei bittet um Hinweise. Der Glasfaserausbau im Oberland schreitet immer weiter voran. In Antorf geht er jetzt in die nächste Runde. Die Telekom erschließt weitere Straßen in der Kommune. 65 Haushalte und Unternehmen werden jetzt ans Glasfasernetz angeschlossen. Von ganz allein kommt das schnellere Internet aber nicht ins Haus. Dafür muss auch ein entsprechender Tarif gebucht werden. Das waren die Oberland-Nachrichten. 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
3: Und wir schauen aufs aktuelle Oberlandwetter und aufs Thermometer. Max Ried, 12 Grad, in Fachert sind es 15 Grad. Und der Sommer, der macht heute eine Pause mit 18 Grad in der Spitze. Und dazu kann es heute immer wieder nass werden. Der 3-Tage-Trend, morgen dann der kühlste Tag der Woche, maximal 13 Grad. Und es bleibt auch weiterhin regnerisch. Teilweise schüttet es dann auch kräftiger. Donnerstag wird es aber langsam besser, da dann nur noch örtliche Schauer. Da kommt aber dann noch ein bisschen Wind dazu. Freitag genauso. Da ist es dann aber meistens trocken und die Temperaturen gehen rauf auf bis zu 21 Grad.
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3: Auf der A95 München Richtung Garmisch-Partenkirchen finden aktuell Wartungsarbeiten zwischen Murnau, Kochel und der Einfahrt B2 Ohlstadt statt. Und der rechte Fahrstreifen und der Standstreifen sind hier aktuell gesperrt. Das Ganze noch bis 16 Uhr.
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3: Geblitzt wird in Murnau in der Weindorfer Straße, in Iffeldorf Hofmark und in Griesen in der Ortsdurchfahrt. Da steht auch noch ein Blitzer. Und wenn ihr noch was gesehen habt, Staus, Blitzer oder Unfälle, dann ruft uns doch gerne an oder schickt uns eine WhatsApp direkt ins Studio. Die Nummer, die findet ihr unter radiooberland.de oder ihr könnt auch unsere bayerische Oberland-App benutzen.
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3: Schönen Nachmittag wünsche ich euch. Mein Name ist Alexandra Zentile und ihr hört Radio Oberland am Dienstag, den 9. Juni um kurz nach 2:30. Schön, dass ihr mit dabei seid. Wir haben für euch die größten Songs aller Zeiten, unter anderem von Fleetwood Mac, REO Speedwagon und von Richard Marx.

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1: Ich bin Moritz Einzel. Krankengymnastik, Ergotherapie, Logopädie. Die gesetzlichen Krankenkassen haben im letzten Jahr knapp 15 Milliarden Euro für Heilmitteltherapien ausgegeben. Doppelt so viel wie vor 10 Jahren. Das zeigt der neue Heilmittelreport der AOK. Grund für den Anstieg sind demnach vor allem sogenannte Blanko-Verordnungen, bei denen nicht die Ärzte, sondern die Therapeuten die Behandlungsdauer bestimmen. Die Zahl der politisch motivierten Straftaten ist auf einen neuen Höchststand geklettert. Das zeigt die Statistik des Bundeskriminalamtes. Innenminister Dobrindt ist besonders besorgt wegen des Anstiegs der Gewalt von links.
2: Die linke Szene unterstreicht mit einem Steigen von 42% der Gewalttaten die deutlich wachsende Bedrohung, die man hier eben auch erkennen kann.
1: Die größte Gefahr gehe aber weiter von rechten und rechtsextremen Tätern aus, so Dobrindt. Das Smartphone während der Fahrt zu benutzen, ist laut ADAC zu einer gefährlichen Gewohnheit für einige Menschen geworden. Bei einer Beobachtung des Automobilclubs in 5 Großstädten nutzten knapp 3% der Autofahrer sowie 1,4% der Rad- und E-Scooter-Fahrer das Handy während der Fahrt. Hochgerechnet entspricht das rund 1 Milliarde Verstöße im Jahr. Die Großstadt mit den glücklichsten Menschen in Deutschland ist Erfurt. Das zeigt der neue SKL-Glücksatlas. Die thüringische Landeshauptstadt löst Kassel an der Spitze des Städterankings ab. Erfurt punkte mit niedrigen Mieten und hoher Umweltqualität. Auf den Plätzen 2 und 3 folgen Augsburg und Düsseldorf. Felix und Sophia haben in Bayern einen Lauf, zumindest bei Babys, denn wie schon im Vorjahr waren das auch 2025 die beliebtesten Vornamen bei Neugeborenen im Freistaat. Das geht aus einer Statistik der Gesellschaft für deutsche Sprache in Wiesbaden hervor. Der Name Maximilian, 2024 immerhin noch auf Platz 3, schaffte es im vergangenen Jahr nicht mal in die Top 10 der beliebtesten jungen Namen in Bayern.
3: Dankeschön, soweit die Nachrichten. Machen wir kurz Wetter. Heute dichte Wolken, immer wieder mal Regen. Höchstwerte 13 bis 18 Grad. Die Schafskälte ist da. Heute Abend und heute Nacht 12 bis 7 Grad und regnerisch. Und der 3-Tage-Trend? Morgen ebenfalls regnerisches Wetter. Mitunter kann es auch schütten. Also da kommt ordentlich was runter. Maxi-Werte 13 Grad. Donnerstag Sonne und dichte Wolken im Mix. Auch hier örtlich Regen bis 18 Grad. Und Freitag auch wechselhaft, aber immerhin meist trocken bei 21 Grad Höchstwert.
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3: 3:03 auf die Sekunde genau jetzt. Servus Autofahrer, Achtung in Starnberg, viel los. Bereich Münchner Haupt- und Weilheimer Straße. Der Rest ist okay. Dauerbaustellen wie immer online. Radio Oberland.de. Fotos, Gelting, Wolfratshauser Straße, Murnau-Weindorfer Straße, Iffeldorf, Hofmark und Griesen-Ortsdurchfahrt. Das wär's gewesen meinerseits. Habt ihr mehr? Gerne durchrufen oder WhatsAppen. Dankeschön. Ich bin Simon Fritzenschaft. Servus, grüß euch. Es ist wieder Dienstag. Das heißt, es ist heute Abend wieder Zeit ab 19 Uhr für Zeit fürs Oberland. Worum geht's? Verrate ich euch gleich nach Limp Bizkit und Huey Lewis and the News.

0: Limp Bizkit am Dienstagnachmittag hier bei Radio Oberland. 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

0: Radio Oberland am Dienstagnachmittag, kurz vor 3:30. Servus Freunde, servus auf die Straßen. Achtung, frischer Blitzer. Dankeschön fürs Melden. B17 Hohenfurcht, direkt in der Ortsdurchfahrt.
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1: Mit Max Strowitzki und den Oberland-Nachrichten des Tages. Chatten, zocken und dabei online neue Freunde finden. Für viele Kinder und Jugendliche im Oberland ganz normal. Doch nicht hinter jedem Profil steckt auch jemand Nettes. Das Bayerische Landeskriminalamt warnt aktuell vor gewaltbereiten Chatgruppen, die sich The Com oder The Community nennen und gezielt auf Kinder zugehen. Mit Gemeinschaft habe das aber nicht viel zu tun, sagt Michael Weber vom LKA.
2: Da gibt es lose Gruppen, Chats, beispielsweise eben auf sozialen Medien, aber eben auch auf Gaming-Plattformen. Eigentlich da, wo sich eben viele Kinder und Jugendliche aufhalten. Es ist sozusagen keine einheitliche Community, sondern eher eine Untergruppe, die eben auch kriminelle Inhalte haben kann, gewaltfällige Inhalte und vor allem eben gezielte Manipulation.
1: Das perfide Vorgehen der Täter: Zuerst wird in den Chatgruppen eine Freundschaft vorgegaukelt. Dann geht es los mit Kleinigkeiten, bis der Druck und damit die Gewalt immer größer wird. Der Markt Garmisch-Partenkirchen rüstet um. Die Kommune modernisiert ihre Sirenenanlagen und stellt die Steuerungen auf die digitale Tetra-Alarmierung um. Aufgrund von notwendigen Funktionstests kann es während der Arbeiten vereinzelt zu Sirenenauslösungen kommen. Dabei handelt es sich um keine echten Alarmierungen, teilt die Marktgemeinde mit. Für die Bevölkerung besteht demnach keine Gefahr. Die Umrüstung läuft bis Donnerstag. Eine Übersicht der betroffenen Sirenenstandorte findet ihr bei uns im Netz. Großer Polizeieinsatz vor einem Gautinger Supermarkt. 15 Streifenwagen rückten am frühen Samstagabend in die Starnberger Straße aus. Vorausgegangen war laut Polizei ein Notruf eines 12-jährigen Jungen. Demnach hatte dieser mit einem Freund an einem Haus eines etwa 50-jährigen Mannes geklingelt. Dieser kam wohl mit einer Schusswaffe in der Hand aus dem Haus und bedrohte damit die beiden Jungs, die daraufhin flüchteten. Der Mann verfolgte sie zum Parkplatz des nahegelegenen Supermarkts. Aufgrund der Beschreibung gingen die Beamten zunächst von einer scharfen Schusswaffe aus. Bei der Durchsuchung des Mannes stellte sich heraus, dass es sich lediglich um eine Spielzeugwaffe handelte. Der Traum von der Bezirksliga lebt. Zwei Spiele trennen die Fußballer des SC Lenggries noch vom möglichen Aufstieg. Nachdem in der ersten Runde der SC Unterpfaffenhofen bezwungen wurde, wartet jetzt der SV München West. Das Hinspiel steigt heute Abend um 19 Uhr im Münchner Stadtteil Sendling. Das alles entscheidende Rückspiel findet dann am Samstag in Lenggries statt. Das waren die Oberland-Nachrichten. 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
3: Danke dir, Max. Schau mal wieder aufs Wetter. Leider nichts Gutes, was ich da vermelden kann. Heute die Wolken, immer wieder mal Regen, Höchstwerte. Ja, so aktuell 15, 16, 17 Grad. Die Schafskälte ist da. Heute Abend und heute Nacht dann 12 bis 7 Grad und generell regnerisch. Der 3-Tage-Trend auch nicht besser. Ja, morgen regnerisch. Mitunter schüttet es auch, maximal 13 Grad. Donnerstag Sonne und dichte Wolken im Wechsel, örtlich Schauer und bis 18 Grad. Freitag ganz ähnlich, also Sonne und Wolken wechseln sich ab, aber immerhin meist trocken und schon 21 Grad.
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3: 3:30 haben wir es gleich. Servus auf die Straßen. Achtung, viel los in Starnberg-Bereich Münchner und Hauptstraße.
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3: Achtung, teure Fotos B17 Hohenfurch Ortsdurchfahrt. Gelting, Wolfratshauser Straße, Murnau, Weindorfer Straße bei den Schulen, Iffeldorf, Hofmark und Griesen Ortsdurchfahrt. Das wär's, außer ihr habt mehr. Dann gerne durchrufen oder WhatsApp im Studio, Nummer wie immer online. Radiooberland.de, Dankeschön. Ich bin Simon Fritzenschaft. Servus, grüß euch. Radio Oberland und die größten Songs aller Zeiten, jetzt mit ganz viel Gefühl, von Bryan Adams. Everything I do it for you.

0: Das ist Radio Oberland am Dienstagnachmittag, 20 vor 4 durch. Und diese Woche, ich weiß, liegen im Oberland die Nerven so ein bisschen blank. Bei Schülerinnen und Schülern, bei Eltern und manchmal sogar bei den Lehrkräften. Die letzten mündlichen Abi-Prüfungen stehen an. Für viele junge Menschen geht damit ein Lebensabschnitt zu Ende, den sie jahrelang gelebt haben, der sie immer begleitet hat. Schulaufgaben, Referate, Klausuren, Prüfungsstress und jetzt diese letzten entscheidenden Minuten im Prüfungszimmer. Am Freitag gibt's dann die Ergebnisse. Für viele wird das ein großartiger Tag werden. Ein Tag, an dem Freudentränen fließen, Umarmungen verteilt werden und eine Riesenlast von den Schultern fällt. Habt ihr euch dann auch verdient. Aber es gibt natürlich auch die Jugendlichen, die an diesem Freitag enttäuscht nach Hause gehen. Aber vergesst bitte nicht, ein nicht bestandenes Abi sagt gar nichts über den Wert eines Menschen aus. Und es sagt auch nichts darüber aus, ob jemand später glücklich wird, erfolgreich wird oder seinen eigenen Weg findet. Es gibt ja so viele Möglichkeiten.
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0: Die liegen eben nicht immer nur im Studium, sondern vielleicht auch im Handwerk. Also alles halb so wild. Ich weiß, es sind wilde Zeiten, das Abi ist ein Riesending. Aber hey, Mensch bleibt Mensch.

0: Das ist Radio Oberland am Dienstagnachmittag um 4:05 und gleich gehen wir musikalisch zurück ins Jahr 1977 zu Cheap Trick, I Want You to Want Me und das auch noch live.
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0: Ich bin Moritz Einzel. Deutschland liefert wieder mehr Strom ins Ausland, als es importiert. Erstmals seit Ende 2023 gibt es einen Überschuss. Unterm Strich 3,1 Milliarden Kilowattstunden. Katrin Müller berichtet.
1: Vor allem die Produktion aus erneuerbaren Energien wie Wind und Solar hat stark zugelegt. Die machen inzwischen rund die Hälfte am Strommix Made in Germany aus. Stark zugelegt hat vor allem Windkraft. Die Stromerzeugung aus konventionellen Energiequellen wie Kohle, Gas und Kernkraft nimmt dagegen ab. Zu den wichtigsten Importeuren des hier erzeugten Stroms gehören Österreich, aber auch Dänemark und Norwegen.
0: Bundesinnenminister Dobrindt will stärker gegen Linksextremismus vorgehen. Bei der Präsentation der BKA-Statistik zu politisch motivierten Straftaten hat Dobrindt erklärt, die Zahl der Gewalttaten von Links habe besonders stark zugenommen. Da geht es etwa um Anschläge auf Stromnetze. Die größte Gefahr gehe aber weiter vom Rechtsextremismus aus, so Dobrindt. Ein Traumplatz für Augsburg, Pech für München. Beim Glücksatlas-Ranking der Süddeutschen Klassenlotterie landet Augsburg auf Platz 2 nach Spitzenreiter Erfurt und vor Hamburg, Köln oder Essen. München schafft es lediglich auf Platz 24 gleich auf mit Leipzig, während Nürnberg als zweitgrößte Stadt des Freistaats sogar nur auf Platz 35 kommt. Ausgewertet wurde die Lebenszufriedenheit in 40 deutschen Großstädten. Nach dem Aus der deutsch-französischen Kampfjet-Kooperation wollen 8 Unternehmen ein Ersatzprojekt starten. Ein entsprechendes Positionspapier wurde dem Verteidigungsministerium übermittelt. Ressortchef Pistorius äußerte sich nicht direkt dazu, verriet aber, dass schon seit Monaten über Alternativen beraten werde. Ein Brand auf dem Jungsklo hat zu einer zwischenzeitlichen Evakuierung einer Berufsfachschule in Coburg geführt. Ursache des Feuers war nach Polizeiangaben in Brand geratenes Toilettenpapier. Das betroffene Männerklo bleibt vorerst gesperrt. Die anderen Gebäudeteile können wieder benutzt werden. Die Polizei ermittelt wegen des Verdachts der Brandstiftung.
2: Dankeschön, soweit die Nachrichten. Schauen wir wieder aufs Wetter. Heute leider dichte Wolken, immer mal wieder Regen und Höchstwerte 13 bis 18 Grad. Heute Abend und heute Nacht 12 bis 7 und regnerisch. Der 3-Tage Trend fürs Oberland. Mit einem Wort Schafskälte. Morgen regnerisch, mitunter schüttet es auch. Maxi-Werte 13 Grad. Donnerstag dann Sonne und dichte Wolken, örtlich Schauer. Immerhin 18 Grad. Und Freitag ganz ähnlich, aber immerhin meist trocken. Und ja, das ist die gute Nachricht. Nehmen wir mit, schon wieder 21 Grad.
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2: Gleich 4 nach 4, Servus auf die Straßen. Achtung auf der B2 Weilheim auswärts Richtung Starnberg bzw. München. Hier in beiden Fahrtrichtungen Stau und stockender Verkehr auf knapp 2 Kilometern. B472 zwischen Greiling und der B13 Bad Tölz Ost. Hier 1,5 Kilometer Stau und stockender Verkehr. Und in Starnberg blinkt's rot, Bereich Münchner Haupt- und Weilheimer Straße. Fotos, B17 Hohenfurch, Ortsdurchfahrt, Gelting, Wolfratshauser Straße, Murnau, hier ist es die Weindorfer Straße, Iffeldorf, Hofmark und Griesen in der Ortsdurchfahrt. Updates? Immer gerne, Dankeschön schon mal. Einfach durchrufen oder WhatsAppen. Ich bin Simon Fritzenschaft, Servus, grüß euch. Und das hier ist Musik von Crowded House, Don't Dream It's Over. Dienstagnachmittag, 9. Juni.

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1: Der Countdown zur WM läuft. Donnerstag geht's los. Das ist quasi übermorgen. 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

0: Tja, wenn das mit dem Wetter draußen gerade nichts ist wegen der Schafskälte, dann machen wir doch Sommer aus dem Radio. Katrina and the Waves, Walking on Sunshine, kurz vor 5:30. Freunde, heute 19 Uhr geht's wieder los. Dann nehmen wir uns richtig Zeit für spannende Themen und tiefgründige Gespräche.
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1: Mit Max Strowitzki und den Oberland-Nachrichten des Tages. Der Tankrabatt der Bundesregierung kommt an den Zapfsäulen an. Zu diesem Ergebnis kommt das IFO-Institut. Von einer Verlängerung raten die Wirtschaftsexperten dennoch ab. Janina Singer berichtet.
2: Bei Super E10 wurden den Mai über durchschnittlich 15 Cent Rabatt an die Verbraucher weitergegeben, bei Diesel 12, so die IFO-Auswertung. Aber ein Teil bleibe bei den Mineralölkonzernen hängen. Der Rabatt helfe vor allem Vielfahrern und er verzerre das Knappheitssignal, so das IFO-Institut. Statt einer Verlängerung über den Juni hinaus empfehlen die Experten eher eine Reform der Einkommenssteuer, um einkommensschwache Haushalte zu entlasten.
1: Mehr Zusammenarbeit für mehr Sicherheit. Am Münchner Hauptbahnhof sind künftig sogenannte Quattro-Streifen unterwegs. Die behördenübergreifenden Sicherheitsteams bestehen dabei jeweils aus einem Mitglied von Bundespolizei, Polizeipräsidium München, Münchner Verkehrsgesellschaft und DB Sicherheit. Durch das gemeinsame Vorgehen können die Einsatzkräfte flexibler und schneller auf Störungen reagieren. Jedes Mitglied bringt seine spezifischen Befugnisse mit. München ist die erste Stadt in Bayern, die ein gemeinsames Streifenkonzept dieser Art umsetzt. Eine unversperrte Haustür hat ein Unbekannter in Unterammergau ausgenutzt und Beute gemacht. Wie die Polizei mitteilt, ist der Dieb bereits in der Nacht von Freitag auf Samstag in ein Haus am Rossanger gelangt. Dort nahm er neben einer Geldkassette und einem Sparschwein gleich auch noch den im Schloss steckenden Haustürschlüssel mit. Vorher leuchtete der Täter noch mit einer Taschenlampe durch ein Fenster neben der Haustür. Das gleiche Vorgehen wurde in der Zeit von einer Überwachungskamera an der Dorfstraße aufgezeichnet. Dort war die Haustür allerdings verschlossen. Möglicherweise besteht ein Zusammenhang mit dem Diebstahl am Rossanger. Die Polizei bittet um Hinweise. Der Glasfaserausbau im Oberland schreitet immer weiter voran. In Andorf geht er jetzt in die nächste Runde. Die Telekom erschließt weitere Straßen in der Kommune. 65 Haushalte und Unternehmen werden jetzt ans Glasfasernetz angeschlossen. Von ganz allein kommt das schnellere Internet aber nicht ins Haus. Dafür muss auch ein entsprechender Tarif gebucht werden. Das waren die Oberland-Nachrichten. 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
3: Danke dir, Max. Schauen wir wieder aufs Wetter. Weiter durch die Wolken, immer wieder mal auch Regen. Höchstwerte 13, 14, vielleicht noch 15 oder 16 Grad. Die Schafskälte ist nämlich da heute Abend und heute Nacht. Dann 12 bis 7 und generell regnerisch. Und der 3-Tage-Trend, morgen regnerisches Wetter. Mitunter schüttet es auch ziemlich kräftig. Maximal 13 Grad. Donnerstag dann Sonne und dichte Wolken, örtlich Schauer, aber schon 18 Grad. Freitag auch Sonne und dichte Wolken, aber immerhin meistens schon trocken und 21 Grad.
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3: Gleich 3:30, Servus Autofahrer. Achtung auf der B2 Weilheim auswärts Richtung Starnberg bzw. München, hier in beiden Fahrtrichtungen knapp 2 Kilometer Stau und zäh. B472 zwischen Greiling und der B13 Bad Tölz Ost, hier knapp 2 Kilometer Stau und stockender Verkehr. Zeitverlust gut 10 Minuten an der Stelle und wir schauen noch nach Starnberg. Feierabendverkehr fängt so langsam an. Es blinkt rot, Bereich Münchner und Hauptstraße. Der Rest ist okay. Dauerbaustellen wie immer online. radiooberland.de.
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3: Achtung bitte, nach wie vor in Hohenfurch, das ist die B17 Ortsdurchfahrt. Dann Gelting-Wolfratshauser Straße, da wo Tempo 30 ist. Murnau an der Weindorfer Straße, bei den Schulen wird geblitzt. Iffeldorf-Hofmark und Griesen-Ortsdurchfahrt. Updates gerne einfach durchrufen oder WhatsAppen, wie es geht, wisst ihr ja. Verdammt, mir sind schon wieder Erdbeeren kaputt gegangen im Kühlschrank. Ja, so ein Schälchen gekauft, habe ich mich drüber gefreut. Wollte das gestern Abend noch verputzen. War's Essig. Wie das nicht passiert, warum das überhaupt passiert? Na, verraten wir euch alles gleich nach Manfred Mann's Earth Band und Phil Collins. Feierabend-Countdown für diesen Dienstag.

0: Absoluter Kult, Manfred Mann's Earth Band, I Came For You, gleich 4:15 an diesem Dienstagnachmittag. Und auch wenn der Sommer in den nächsten Tagen noch so ein bisschen auf sich warten lässt oder sagen wir mal durchschnauft, Pause macht, darf aktuell ein Obst einfach nicht fehlen. Okay, für viele sind es die Kirschen, aber jetzt geht's mal um die Erdbeeren, egal ob im Kuchen, als Eis oder einfach pur. Im Schnitt isst jeder Deutsche rund 3,5 Kilo frische Erdbeeren pro Jahr. Aber rund um die süßen Früchte gibt's mehr zu wissen, als man auf den ersten Blick denkt. Denn, ja, mir ist so ein Malheur passiert. Hatte ein Schälchen Erdbeeren, mach einen Kühlschrank auf, waren sie durch. Wer seine Erdbeeren möglichst lange genießen will, sollte sie ungewaschen im Kühlschrank lagern und beschädigte Früchte, ich glaube, das habe ich übersehen, am besten sofort aussortieren. Die Hundlingen flacken ja immer unten drin. Schimmelige Erdbeeren komplett raus, da sich die Pilze oft schon unsichtbar ausgebreitet haben. Und sind mehr Früchte in der Schale betroffen, einfach, es hilft dann nichts, die gesamte Packung entsorgen. Und Erdbeeren richtig gesund, enthalten nur wenig Kalorien, sind fett-, Natrium- und zuckerarm. Eine Portion hat meist nur bis zu 4 Gramm natürlichen Zucker und etwa so viele Kohlenhydrate wie eine halbe Scheibe Brot. Und damit sind sie ein idealer Snack für alle, die ja erstmal snacken wollen und gleichzeitig auf die Ernährung achten. Also Erdbeeren sind einfach super. Ich werde es nochmal probieren.
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0: In der Hoffnung, dass ich diesmal nicht verkacke und mir die Dinger im Kühlschrank wegschimmeln. Jetzt wisst ihr ja warum und auf was ihr achten müsst. Das hier ist Sound von Alphaville.

0: Das ist Radio Ballandrum, kurz vor fünf an diesem Dienstagnachmittag und gleich gibt's wieder die Nachrichten aus Bayern, Deutschland und der Welt um 17 Uhr.
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2: Ich bin Moritz Einzel. Bundesinnenminister Dobrindt ist besorgt, denn Straftaten von links haben im vergangenen Jahr stark zugenommen. Allerdings kommen die meisten Täter nach wie vor aus dem rechtsextremen Spektrum. Das hat Dobrindt bei der Vorstellung der BKA-Statistik gesagt.
3: Das zeigt auch wiederholt deutlich, dass eine sehr große und die größte Gefahr natürlich vom Rechtsextremismus ausgeht.
2: Insgesamt gab es im vergangenen Jahr knapp 86.000 politisch motivierte Straftaten. Das ist ein neuer Höchststand. Die EU arbeitet am nächsten Sanktionspaket gegen Russland und da soll auch eine Visasperre für russische Soldaten enthalten sein. EU-Kommissionspräsidentin von der Leyen hat gesagt, Europa solle für jeden verschlossen bleiben, der an der Invasion der Ukraine beteiligt ist. Weitere Sanktionen sollen unter anderem auch die Fischerei betreffen. Seit dem erneuten Ebola-Ausbruch in Zentralafrika sind in der Demokratischen Republik Kongo und Uganda 102 bestätigte Todesfälle gezählt worden. Die Zahl der Infizierten lag nach Angaben der Gesundheitsbehörde CDC am Montag bei 608. Die Sterblichkeitsrate ist mit knapp 17% deutlich niedriger als

0: als bei früheren Ebola-Epidemien. Der unter dem Namen Timmy bekannte Buckelwal wird nach der Obduktion in Dänemark größtenteils verwertet. Eine dänische Firma gewinnt aus der Speckschicht des Wals Fett für Biodiesel. Aus Knochen, Sehnen und Haut des Tieres wird Mehl für eine Zementfabrik. Und einige Walknochen kommen ins Naturhistorische Museum in Kopenhagen. Die größte Fußball-WM aller Zeiten in den USA, Mexiko und Kanada steht vor der Tür. Kurz vor dem Turnierstart hat der deutsche Kapitän Joshua Kimmich von seinen Mitspielern vollen Einsatz für den WM-Titel gefordert.
1: Ich hoffe, dass jeder, der hier ist, dass er Weltmeister werden möchte. Aber das bringt uns auf dem Weg dorthin nicht viel, wenn wir das nur möchten, sondern wir müssen jetzt was tun, um Spiele zu gewinnen, und damit sollten wir anfangen.
0: Das sagte Kimmich nach dem Einzug ins WM-Quartier in Winston-Salem. Deutschland startet am Sonntag mit dem Spiel gegen Curaçao in die WM.
2: Na, dazu sage ich mal, machen es wie wollen. Nur besser. Wir drücken den deutschen Jungs auf jeden Fall die Daumen. Donnerstag geht's los. Schauen wir aufs Wetter. Schafskälte, dichte Wolken, immer wieder mal Regen. 13, 14, 15 Grad haben wir aktuell noch. Heute Abend und heute Nacht dann 12 bis 7. Und auch da ist es regnerisch. Der 3-Tage-Trend, morgen regnerisches Wetter. Mitunter kann es auch richtig schütten. Maxi-Werte 13 Grad, Donnerstag und Freitag dann Sonne und dichte Wolken im Wechsel. Immer mal wieder Regen mit dabei. Am Donnerstag haben wir Höchstwerte von um die 18 Grad. Freitag dann trockener und immerhin nehmen wir mit schon 21 Grad.
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2: 3 nach 5, Servus Autofahrer. Achtung, viel los gerade im Murnau-Bereich Garmischer bis Reststraße. Es zieht sich rauf bis in die Weilheimer Straße. Schauen wir nach Starnberg, auch hier viel los. Es blinkt rot, Bereich Weilheimer Haupt- und Münchner Straße. Und Wechsel auf die B13 bzw. B472 zwischen Bad Tölz und der Abzweigung Reichersbeuern. 2,5 Kilometer Stau und zäh momentan. Der Rest ist okay. Dauerbaustellen gibt's welche. Gibt's wie immer online bei uns. Könnt ihr ganz entspannt nachlesen unter radiooberland.de. Fototermine. Griesen. Ortsdurchfahrt. Iffeldorf, Hofmark. Murnau, Weindorfer Straße. Gelting, Wolfratshauser Straße und immer noch B17 Hohenfurch Ortsdurchfahrt. Das wär's gewesen. Habt ihr Updates? Gerne her damit. Einfach durchrufen oder WhatsAppen. Dankeschön. Ich bin Simon Fritzenschaft. Servus, grüß euch. Feierabend-Countdown, und der muss bei mir immer ein bisschen rockig klingen. Und deswegen habe ich jetzt Twisted Sister für euch.

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1: Am 12.06. finden bei Autohaus Ordner in Starnberg die Volkswagen Energy Days statt. 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Unbedingt hingehen. Der Termin? 19.06. 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

0: Das ist Gianna Nannini. Kurz vor 17:30, Dienstag, Feierabend, Countdown und gleich gibt's hier die New Radicals.
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1: Mit Max Strowitzki und den Oberland-Nachrichten des Tages. Chatten, zocken und dabei online neue Freunde finden. Für viele Kinder und Jugendliche im Oberland ganz normal. Doch nicht hinter jedem Profil steckt auch jemand Nettes. Das Bayerische Landeskriminalamt warnt aktuell vor gewaltbereiten Chatgruppen, die sich The Com oder The Community nennen und gezielt auf Kinder zugehen. Mit Gemeinschaft habe das aber nicht viel zu tun, sagt Michael Weber vom LKA.
2: Da gibt's lose Gruppenchats, beispielsweise eben auf sozialen Medien, aber eben auch auf Gaming-Plattformen. Eigentlich da, wo sich eben viele Kinder und Jugendliche aufhalten. Es ist sozusagen keine einheitliche Community, sondern eher eine Untergruppe, die eben auch kriminelle Inhalte haben kann, gewaltfällige Inhalte und vor allem eben gezielte Manipulation.
1: Das perfide Vorgehen der Täter: Zuerst wird in den Chatgruppen eine Freundschaft vorgegaukelt. Dann geht es los mit Kleinigkeiten, bis der Druck und damit die Gewalt immer größer wird. Der Markt Garmisch-Partenkirchen rüstet um. Die Kommune modernisiert ihre Sirenenanlagen und stellt die Steuerungen auf die digitale Tetra-Alarmierung um. Aufgrund von notwendigen Funktionstests kann es während der Arbeiten vereinzelt zu Sirenenauslösungen kommen. Dabei handelt es sich um keine echten Alarmierungen, teilt die Marktgemeinde mit. Für die Bevölkerung besteht demnach keine Gefahr. Die Umrüstung läuft bis Donnerstag. Eine Übersicht der betroffenen Sirenenstandorte findet ihr bei uns im Netz. Großer Polizeieinsatz vor einem Gautinger Supermarkt. 15 Streifenwagen rückten am frühen Samstagabend in die Starnberger Straße aus. Vorausgegangen war laut Polizei ein Notruf eines 12-jährigen Jungen. Demnach hatte dieser mit einem Freund an einem Haus eines etwa 50-jährigen Mannes geklingelt. Dieser kam wohl mit einer Schusswaffe in der Hand aus dem Haus und bedrohte damit die beiden Jungs, die daraufhin flüchteten. Der Mann verfolgte sie zum Parkplatz des nahegelegenen Supermarkts. Aufgrund der Beschreibung gingen die Beamten zunächst von einer scharfen Schusswaffe aus. Bei der Durchsuchung des Mannes stellte sich heraus, dass es sich lediglich um eine Spielzeugwaffe handelte. Der Traum von der Bezirksliga lebt. Zwei Spiele trennen die Fußballer des SC Lenggries noch vom möglichen Aufstieg. Nachdem in der ersten Runde der SC Unterpfaffenhofen bezwungen wurde, wartet jetzt der SV München West. Das Hinspiel steigt heute Abend um 19 Uhr im Münchner Stadtteil Sendling. Das alles entscheidende Rückspiel findet dann am Samstag in Lenggries statt. Das waren die Oberland-Nachrichten. 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
3: Danke dir, Max. Soweit die Nachrichten aus dem Oberland. Schauen wir wieder aufs Wetter. Die Schafskälte ist da heute Abend und heute Nacht. 12 bis 7 Grad und generell regnerisch. Und der 3-Tage-Trend nicht viel besser. Morgen regnerisches Wetter. Mitunter kann es auch richtig schütten. Maxi-Werte 13 Grad. Donnerstag Sonne und dichte Wolken. Örtlich Schauer, immerhin 18 Grad. Freitag wieder Sonne und dichte Wolken, aber immerhin meistens trocken. Und 21 Grad. Wir nehmen auch die kleinen Sachen. Ne?
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3: Gleich 5:35. Servus auf die Straßen. Achtung, B2 auswärts. Weilheim Richtung Starnberg bzw. München. In beiden Fahrtrichtungen 1,5 Kilometer Stau und stockender Verkehr. Dann Feierabendverkehr. Es blinkt rot in Starnberg Bereich Weilheimer bis Münchner Straße. Wechsel auf die B13 Achtenkirch Richtung Holzkirchen, also zwischen Bad Tölz und der Abzweigung Reichersbeuern. 2,5 Kilometer Stau und stockend. Und die B472 zwischen Greiling und der B13 Bad Tölz Ost. Hier 2 Kilometer Stau, Zeitverlust aktuell an der Stelle eine Viertelstunde. Wo es geht, gute Fahrt. Dauerbaustellen gibt's auch. Die gibt's wie immer online bei uns, radiooberland.de.
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3: Achtung, Zielfotos Richtung Feierabend, B17 Steingaden, auswärts Richtung Trauchgau. Das ist ein Blitzeranhänger, der ist ganz frisch. Dankeschön fürs Melden. Nochmal die B17 Hohenfurch, Ortsdurchfahrt, Murnau, Weindorfer Straße, Iffeldorf, Hofmark und Griesen. Auch hier die Ortsdurchfahrt. Das wär's gewesen. Außer ihr habt mehr, gerne durchrufen oder WhatsAppen. Danke euch. Ich bin Simon Fritzenschaft. Servus, grüße euch. 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Und apropos WM, der Countdown läuft ja, übermorgen ist soweit. Hättet ihr gewusst, dass Frankreich richtig stark vertreten ist? Es werden knapp 100 in Frankreich geborene Spieler bei der WM auflaufen. So viele WM-Spieler schafft sonst kein Land. Und davon spielen jetzt aber nur 23 für Frankreich. 75 für andere Nationalmannschaften, also zum Beispiel Algerien, Marokko oder die Elfenbeinküste. Mehr Kurioses zur WM, da gibt es noch richtig coole Sachen. Ja, bleibt einfach dran. Erstmal mache ich euch Musik von Cock Robin. und U2. Das ist It's a Beautiful Day.

0: Dienstagabend 20 vor 6 durch, das ist der Feierabend-Countdown und jetzt geht's da dann auch los mit der Fußball-WM 2026. Zeit euch mal mit den wichtigsten und kuriosesten Infos, mit den Fakten rund um dieses Event zu versorgen. Es ist ja die erste WM überhaupt, die von gleich 3 Gastgeberländern, Kanada, USA, Mexiko, ausgerichtet wird. Das gab's noch nie. Die Spielorte tausende Kilometer weit auseinander. Pardon. Und deswegen müssen wir Fans uns auf Anstoßzeiten über 4 Zeitzonen hinweg einstellen. Ja, das ist ein bisschen schwierig, wenn ihr Public Viewing machen wollt. Geht nämlich von der Pazifikküste bis zur Ostküste Nordamerikas. Apropos Gigantismus, noch nie war die WM so groß. Aufstockung auf 48 Teams, deswegen steigt die Zahl der Spiele von 64 auf 104. Das macht mächtige 40 Zusatzpartien und mega Teilnehmerfeld. Kuriose Neulinge mit dabei. Curaçao zum Beispiel, der deutsche Gruppengegner am Sonntag, hat insgesamt nur 160.000 Einwohner. Das sind 10% von München und nur ein paar mehr als in Regensburg.
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0: 10 vor 6 durch, Dienstagabend, Achtung, Feierabendfahrer auf der A95 Richtung Garmisch-Partenkirchen zwischen München-Fürstenried und dem Rastplatz Oberdill. Hier liegt ein größeres Metallteil auf der Straße. Wechsel auf die B472 zwischen der Abzweigung Habach und Sindelsdorf. Hier hat's gekracht, Gefahr durch eine ungesicherte Unfallstelle. Und das haben wir auch auf der Staatsstraße 2038. Das ist Murnau-Iffeldorf zwischen der Abzweigung Obersöchering und Habaching. Hier in beiden Richtungen Gefahr durch eine ungesicherte Unfallstelle. Kommt gut und sicher nach Hause.
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3: Ich bin Moritz Einzel. Die geplante Diätenerhöhung der Abgeordneten im Bundestag soll dieses Jahr erwartungsgemäß ausfallen. Das hat die deutsche Presseagentur aus Koalitionskreisen erfahren. Union und SPD wollen dazu noch diese Woche einen Gesetzentwurf einbringen. Die jährliche Diätenerhöhung war zuvor heftig kritisiert worden. Der Verzicht soll jetzt als Sparsignal an die Bevölkerung verstanden werden. Die SPD steckt weiter im Umfragetief. Im RTL-NTV-Trendbarometer sind die Sozialdemokraten auf 11% gefallen. Die Union kann sich um einen Punkt auf 22% verbessern. Die AfD bleibt mit 27% stärkste Kraft. Mehr von David Riemer.
4: Die Grünen liegen laut dem Trendbarometer weiter bei 15, die Linke bei 11%. Mehr als die Hälfte der Bürgerinnen und Bürger traut nach wie vor keiner Partei zu, die Probleme im Land am besten zu lösen. Die wirtschaftliche Lage in Deutschland sehen die Befragten so schlecht wie seit der Corona-Zeit bzw. dem Ausbruch des Ukraine-Krieges nicht mehr.
3: Am Münchner Hauptbahnhof ist künftig eine Quattro-Streife unterwegs. Dahinter verbirgt sich eine Zusammenarbeit von Polizei, Bundespolizei, DB Sicherheit und städtischer U-Bahn-Wache. Aus jeder Institution ist eine Person vertreten. Deshalb Quattro, was auf Italienisch vier heißt. Die Kleingruppen sollen den Reisenden ein spürbares Gefühl von Sicherheit vermitteln, hieß es. Trauer um Hans Mayer. Bayerns Ministerpräsident Söder hat den früheren Kultusminister als großen Gelehrten und Staatsmann gewürdigt. Er sei gewissermaßen das intellektuelle Gewissen der bürgerlichen Bayern seiner Zeit gewesen, so Söder. Hans Mayer war gestern im Alter von 94 Jahren gestorben. Die Spannungen rund um das iranische Team bei der Fußball-WM halten an. Der iranische Verband beklagt, dass Fans aus dem Land kurz

0: kurzfristig das Ticketkontingent für Spiele des iranischen Teams in den USA entzogen worden sei. Der Verband wirft dem WM-Mitgastgeber vor, die Anwesenheit iranischer Fans auf diesem Wege verhindern zu wollen.
1: Dankeschön, soweit die Nachrichten. Schauen wir zum Wetter. Die Schafskälte ist da. Heute Abend und heute Nacht 12 bis 7 Grad und generell regnerisch. Der 3-Tage-Trend fürs Oberland. Morgen regnerisches Wetter, mitunter kann es auch kräftig schütten. Maxi-Werte 13 Grad. Donnerstag und Freitag dann Sonne und dichte Wolken im Wechsel. Donnerstag haben wir örtlich Schauer und Höchstwerte 18 Grad. Freitag immerhin meist trocken und immerhin 21 Grad.
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1: Gleich 3 nach 6, Servus Feierabendfahrer. Achtung auf der Staatsstraße 2038, Murnau-Iffeldorf. Zwischen der Abzweigung Obersöcherring und Habaching in beiden Richtungen immer noch Gefahr durch eine ungesicherte Unfallstelle. Dann haben wir Feierabendverkehr in Starnberg, Blinksrot, Weilheimer Haupt- und Münchner Straße. Der Bereich B13 zwischen der Abzweigung Reichersbeuern und Bad Tölz. Hier haben wir Stau und stockenden Verkehr. Und B472 bzw. B13 zwischen Greiling und Bad Tölz Ost. 1,5 Kilometer Stau, Zeitverlust an der Stelle knapp 10 Minuten. Fototermine B17 Steingaden auswärts Richtung Trauchgau. Nochmal die B17, ganz andere Stelle, Hohenfurch immer noch in der Ortsdurchfahrt. Murnau, Weindorfer Straße, Iffeldorf, Hofmark und Griesen Ortsdurchfahrt. Updates gerne, gerne einfach durchrufen oder WhatsAppen. Danke euch. Ich bin Simon Fritzenschaft. Servus, guten Abend. Legen wir los. Feierabendstart mit Van Halen, Jump. 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

0: Brian Adams, Back to You Live. Gleich 17:15 an diesem Dienstagabend und vielleicht habt ihr sie ja auch schon gesehen, diese Strohfiguren in Oberhausen. Der ganze Ort wunderschön geschmückt mit so großen Strohpuppen, die sehen fast aus der Ferne wie echte Menschen, ja, haben verschiedene Klamotten an, stehen da rum. Ich weiß jetzt nicht genau, was es damit auf sich hat, das kriegen wir mit Sicherheit noch raus, aber darum geht es jetzt auch gar nicht. Was muss ich da schon hören und lesen und mitbekommen? 3 Stück von denen sind schon wieder geklaut worden, also Leute, ganz ehrlich, da machen sich Menschen die Arbeit, ja, verschönern den Ort Oberhausen, haben eine kreative Idee und dann wird's geklaut, also ich weiß auch nicht. Habt ihr was gesehen, was vielleicht verdächtig war die letzten Tage und Nächte? Tja, dann sagt doch einfach Bescheid, am besten bei der örtlichen Polizei.
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0: Ist ja echt schade drum. 3 so Strohpuppen fehlen schon wieder in Oberhausen. Vielleicht finden wir sie wieder. Und wir kriegen noch raus, was es damit auf sich hat.

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1: Mit Max Strowitzki und den Oberland-Nachrichten des Tages. Der Tankrabatt der Bundesregierung kommt an den Zapfsäulen an. Zu diesem Ergebnis kommt das IFO-Institut. Von einer Verlängerung raten die Wirtschaftsexperten dennoch ab. Janina Singer berichtet.
2: Bei Super E10 wurden den Mai über durchschnittlich 15 Cent Rabatt an die Verbraucher weitergegeben, bei Diesel 12, so die IFO-Auswertung. Aber ein Teil bleibe bei den Mineralölkonzernen hängen. Der Rabatt helfe vor allem Vielfahrern und er verzerre das Knappheitssignal, so das IFO-Institut. Statt einer Verlängerung über den Juni hinaus empfehlen die Experten eher eine Reform der Einkommenssteuer, um einkommensschwache Haushalte zu entlasten.
1: Mehr Zusammenarbeit für mehr Sicherheit. Am Münchner Hauptbahnhof sind künftig sogenannte Quattro-Streifen unterwegs. Die behördenübergreifenden Sicherheitsteams bestehen dabei jeweils aus einem Mitglied von Bundespolizei, Polizeipräsidium München, Münchner Verkehrsgesellschaft und DB Sicherheit. Durch das gemeinsame Vorgehen können die Einsatzkräfte flexibler und schneller auf Störungen reagieren. Jedes Mitglied bringt seine spezifischen Befugnisse mit. München ist die erste Stadt in Bayern, die ein gemeinsames Streifenkonzept dieser Art umsetzt. Eine unversperrte Haustür hat ein Unbekannter in Unterammergau ausgenutzt und Beute gemacht. Wie die Polizei mitteilt, ist der Dieb bereits in der Nacht von Freitag auf Samstag in ein Haus am Rossanger gelangt. Dort nahm er neben einer Geldkassette und einem Sparschwein gleich auch noch den im Schloss steckenden Haustürschlüssel mit. Vorher leuchtete der Täter noch mit einer Taschenlampe durch ein Fenster neben der Haustür. Das gleiche Vorgehen wurde in der Zeit von einer Überwachungskamera an der Dorfstraße aufgezeichnet. Dort war die Haustür allerdings verschlossen. Möglicherweise besteht ein Zusammenhang mit dem Diebstahl am Rossanger. Die Polizei bittet um Hinweise. Der Glasfaserausbau im Oberland schreitet immer weiter voran. In Antorf geht er jetzt in die nächste Runde. Die Telekom erschließt weitere Straßen in der Kommune. 65 Haushalte und Unternehmen werden jetzt ans Glasfasernetz angeschlossen. Von ganz allein kommt das schnellere Internet aber nicht ins Haus. Dafür muss auch ein entsprechender Tarif gebucht werden. Das waren die Oberland-Nachrichten. 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
3: Danke, Kollege Max Strowitzki. Schau mal aufs Wetter. Die Schafskälte ist leider da. Heute Abend und heute Nacht 12 bis 7 Grad und regnerisch. Der 3-Tage-Trend fürs Oberland. Morgen generell regnerisches Wetter. Mitunter schüttelt es auch ziemlich kräftig. Maxi-Werte bei 13 Grad. Donnerstag und Freitag dann Sonne und dichte Wolken im Wechsel. Donnerstag haben wir örtlich noch Schauer mit dabei und Höchstwerte um die 18 Grad. Freitag dann immerhin meistens trocken und immerhin 21 Grad.
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3: Gleich 18:34, 4:30. Servus Autofahrer. Achtung in Weilheim, gerade viel los, immer noch. Bereich Olympia bis Pütrichstraße. Wechsel auf die B472 bzw. B13 zwischen der Abzweigung Geisach und Bad Tölz. 1,5 Kilometer Stau und zäh und Starnberg. Auch hier blinkt's rot. Immer noch Bereich Münchner und Hauptstraße. Wo es geht, gute Fahrt, Dauerbaustellen immer online, radiooberland.de.
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3: Achtung, teure Fotos, mittlerweile alles Blitzeranhänger, B17 Steingarten auswärts Richtung Trauchgau, Murnau-Weindorfer Straße. Bei den Schulen Iffeldorf-Hofmark und Griesen in der Ortsdurchfahrt. Das war's, habt ihr mehr? Gerne weiter durchrufen oder WhatsAppen. Dankeschön. Ich bin Simon Fritzenschaft. Servus, wunderschönen guten Abend. Jetzt mit Falco. Out of the Dark.

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1: Der Countdown zur WM läuft. Donnerstag geht's los. Das ist quasi übermorgen. Nicht vergessen, das erste Deutschlandspiel am Sonntag, 19 Uhr gegen Curaçao. 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
2: Ich bin Joshua Heise. Es war ja schon abzusehen, aber jetzt soll die geplante Diätenerhöhung für Bundestagsabgeordnete tatsächlich ausgesetzt werden. Das hat die Deutsche Presseagentur aus Koalitionskreisen erfahren. Demnach soll schon am Donnerstag im Parlament über einen entsprechenden Gesetzentwurf abgestimmt werden. Normalerweise hätten die Abgeordneten ab Juli rund 500 Euro mehr Geld pro Monat bekommen. Das Feuer in einem Reutlinger Umspannwerk ist wohl durch Brandstiftung entstanden. Davon geht die Staatsanwaltschaft nach vorläufigen Ermittlungsergebnissen aus. Unbekannte sollen in der Nacht zum Montag in die Anlage eingebrochen sein und an mehreren Stellen mit Brandbeschleuniger Feuer gelegt haben. Daraufhin hatten zehntausende Menschen stundenlang keinen Strom. Beim 500 Milliarden Euro Sondervermögen für Investitionen in die Infrastruktur gibt es aus Expertensicht Handlungsbedarf. Ein Beirat für das Programm legte heute in Berlin einen ersten Bericht vor. Was der Bund dazu sagt, weiß Ronny Thorau.
3: Finanzminister Klingbeil bat einerseits um Geduld, das Programm laufe ja erst seit rund einem Jahr, sei aber für 12 Jahre ausgelegt. Höheres Tempo sei aber möglich und nötig, so Klingbeil. Helfen soll unter anderem auch ein Bonus- und Malus-System. Die Idee, wer Investitionen schneller umsetzt, könnte mehr Mittel bekommen, wer bummelt, weniger.
2: Das bayerische Handwerk klagt über Fachkräftemangel, aber es gibt einen kleinen Hoffnungsschimmer. Nach Angaben des Bayerischen Handwerkstags sind bis Ende Mai knapp 10.200 neue Ausbildungsverträge abgeschlossen worden, 220 mehr als im Vorjahreszeitraum. Grund ist laut Handwerkspräsident Peter Andal die Zukunftssicherheit der Berufe. Viele Lehrstellen seien aber noch offen.
4: 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Und hier ist Raffaela Habermann.
5: Wir nehmen uns heute Zeit für die Blasmusik und Marschmusik im Oberland, eine Szene im Oberland, die mit Leidenschaft für Musik unsere Kultur prägt und Gemeinschaftserlebnisse für das ganze Oberland schafft. Eine Welt aus ehrenamtlichem Engagement, lebender Tradition, die nicht nur das Dorfleben musikalisch umrahmen. Ob es die Ehrung eines langjährigen Bürgermeisters, die Eröffnung des Kindergartens, eine Beerdigung, die Repräsentation der Trachtler beim Gaufest, ein kirchlicher oder weltlicher Feiertag ist, die Musikkapellen unserer Oberlandgemeinden sind es oft, die diese Veranstaltungen umrahmen. Mit ihrer Musik ist es weniger still und traurig. Mit ihrer Musik

0: schaffen sie Geselligkeit und bringen Menschen aus verschiedenen Altersstufen und Gruppen zusammen. Dazu habe ich heute drei Gäste bei mir. Wer das ist, das erfahrt ihr gleich.
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0: Die Maiwochen waren in der Blasmusikszene hier im Oberland eng getaktet. 2 Bezirksmusikfeste in 10 Tagen, Wertungsspiele, Marschmusikwettbewerbe, unzählige Stunden Ehrenamt sind in die Organisation großer regionaler Ereignisse geflossen. Große Ereignisse, bei denen Jung und Alt zusammenkommen, wurden veranstaltet und unsere Bierzelt-Tradition im Oberland gelebt. Und wir fragen uns heute, was steckt eigentlich dahinter? Dazu habe ich 3 Gäste bei mir, die mittendrin waren, wirklich mittendrin. Das ist einmal Elisabeth, sie ist Dirigentin der Musikkapelle Holzhausen und Bezirksdirigentin. Ihr habt Ende Mai das 24. Bezirksmusikfest Isar Mangfall ausgerichtet und damit eine Veranstaltung gestemmt, hinter der Monate an Vorbereitung stecken. Als Dirigentin warst du gleichzeitig Gastgeberin und hast aber auch bei den musikalischen Wettbewerben, die im Zuge so eines Festes stattfinden, mit deiner Kapelle mitgemacht. Hallo Elisabeth.
1: Christi.
0: Dann haben wir den Christoph, ist, jetzt wird spannend, Tambourmajor oder wie spreche ich es aus?
2: Ja, war schon richtig.
0: Gut, beim Trommlerzug Uffing, beim Marschmusikwettbewerb in Holzhausen habt ihr 96,27 Punkte geholt. Ausgezeichneter Erfolg anscheinend, müssen wir dann später drüber reden. Er erklärt uns nämlich, was hinter so einem Wettbewerb steckt und was ein Trommlerzug ausmacht. Hallo Christoph.
2: Grüß dich.
0: Dann haben wir noch den Hubert, dirigiert die Musikkapelle Uffing. Ihr habt dieses Jahr sowohl beim Wertungsspiel im April als auch beim Marsch-Musikwettbewerb in Hubelfing mitgemacht. Und Hubert schaut gleichzeitig schon nach vorne. Uffing richtet 2028. Das Bezirksmusikfest Werdenfels aus. Vielleicht hat Elisabeth mit der frischen Erfahrung ja ein paar spannende Einblicke mit dabei. Hallo, servus, Hubert.
3: Servus, Christi.
0: So, heute wird es ganz musikalisch. Ich spiele kein Instrument. Dafür umso mehr. Elisabeth, erzähl doch du mal kurz, was machst du bei der Musikkapelle in Holzhausen und was fasziniert dich?
1: Ja, wie gesagt, ich bin Elisabeth, dirigiere seit 2018 Holzhauser Musik. Habe ganz normal angefangen, ein Instrument zu lernen, Tenorhorn, und habe mich dann irgendwann für die Dirigierausbildung entschieden. Genau, und mache das aber alles neben meinem Berufsleben.
0: Okay, aber du sagst jetzt schon, was für ein Horn?
1: Tenorhorn.
0: Was ist das für ein Horn?
1: Man kann sich vorstellen, wir erklären eine Tuba. Man hat oft das Melodie, also Melodie zum Spielen. Genau, und es klingt sehr schön.
0: Also ich wurde gezwungen, Blockflöte anzufangen und da waren alle begeistert, wenn du rumquietscht. Christoph, du bist Tambourmajor beim Trommlerzug Uffing. Für alle, die das nicht kennen, wie ich zum Beispiel, woher kommt der Name oder was macht der Major?
2: Ja, der Major ist eigentlich fast das Gleiche, in dem Sinn wie ein Dirigent. Er leitet den Trommlerzug und gibt mit seinem Tambourmajorstab den Takt an.
0: Aber du bist dann aber nicht die weibliche Person dazu, so gesehen.
1: Nein, so ist es nicht. Also beim Marschieren geht tatsächlich auch mit dem Tambourstab voraus. Mhm. Aber wenn wir jetzt sonst nur musikalisch was spielen, dann ist es der Dirigentenstock.
0: Ah, okay, gut. Jetzt sind wir schon ein bisschen ein Stück weiter. Welches Instrument spielst du dann?
2: Ich habe Schlagzeug gelernt.
0: Ah ja, cool. Laut.
2: Ja.
0: Hubert, erzähl mal, wie bist du zur Blasmusik gekommen?
3: Ja, ich habe meine Karriere tatsächlich mit der Blockflöte auch gestartet.
0: Aha.
3: Und
0: ich wusste gar nicht, dass es geht.
3: Ja, doch, tatsächlich. Und meine Eltern waren schon bei der Blaskapelle dabei und haben Musik immer gespielt. Und da bin ich als kleiner Bursche immer mitgegangen und habe dann Klarinette gelernt. Da hat sich meine Mutter durchgesetzt. Meine Mutter spielt Klarinette, mein Vater spielt Trompete. Der musste dann zurückstehen. Genau, und so nahm das dann seinen Lauf. Dann war ich eine Zeit lang als Klarinette in den Blaskapellen dabei und bin jetzt seit rund 10 Jahren Dirigentin Uffing.
0: Mhm. Jetzt hast du schon gesagt, also so wie es anhört, ist bei euch alles musikalisch in der Familie schon alles vertreten irgendwie. Ist das bei euch beiden auch so? Also man wächst da einfach rein?
2: Ich habe auch mit der Blockflöte angefangen tatsächlich.
0: So ein Klischee aufgemacht.
2: Bei uns war es allerdings so, dass im Elternhaus eigentlich keiner wirklich Musik gespielt hat, weder Großeltern noch Mama und Papa. Und ich bin dann durch meinen Bruder, der hat Diatonische gelernt, also ähnlich wie Akkordeon, bloß jetzt mit Knöpfen.
0: Das kenne ich sogar. Wenigstens das.
2: Und das war Gitarre damals geheißen, ich soll halt Gitarre lernen, dann können wir zusammen spielen. Somit bin ich zur Gitarre gekommen und mit 15 bin ich gefragt worden, ob ich nicht zur Musikkapelle will, weil sie da einen Schlagzeuger gebraucht haben und habe dann Schlagzeugspielen angefangen.
0: Ah, cool. Okay, ja. Aber dann mal umgeswischt von der Gitarre auf Schlagzeug.
2: Oder beides mittlerweile.
0: Und bei dir, Elisabeth?
1: Ja, bei mir war es tatsächlich auch die Blockflöte ganz am Anfang. ganz klassisch. meine Mama hat immer relativ früh mit meinen Geschwistern mir gesungen. Und mein Onkel war zu der Zeit Vorstand bei der Musik. Und dann war es eigentlich klar, dass wir alle ein Blechblasinstrument lernen und dann auch zur Musik gingen.
4: Also ihr kommt alle ja von der Blockflöte zur Musik und man kann anscheinend Karriere machen damit, habe ich gesehen, gehört jetzt. Okay. Hubert, wie würdest du den Blas, die Blasmusikkultur und das Engagement von Musikkapellen und Trommlerzügen im Oberland jemanden beschreiben, der sich damit überhaupt nicht auskennt? Also zum Beispiel mir.
3: Ja, es ist gar nicht so einfach, das zu beschreiben, wenn man das von klein auf eigentlich gar nicht anders kennt, glaube ich. Man merkt es am allermeisten, wenn man woanders hinkommt, wo es eben das nicht so gibt. Also zum Beispiel am auffälligsten oft bei Beerdigungen, wenn man dann in der Stadt einmal eine Beerdigung erlebt, da ist das eben nicht selbstverständlich, dass dann eine Musik spielt am Grab oder ja, dass das alles eine gewisse Struktur hat, die seit Jahrzehnten eintrainiert ist. Und also ich würde beschreiben, was vielleicht ein bisschen besonders ist es, dass diese Musikkapelle mit den anderen Vereinen, die es halt so gibt, ganz eng verwoben ist in dieser ja gelebten Tradition bei uns. Also die Musikkapelle ist wirklich dann Teil des Gemeindelebens, des kirchlichen Lebens natürlich auch. Das verliert leider immer mehr an Bedeutung natürlich, aber auch das Gemeindeleben, da ist man, gestaltet man mit. In freudigen Anlässen, Hochzeiten, aber natürlich auch oft einmal, genau, Beerdigungen natürlich. Und auch andere Gemeindefeste. Und da ist es eigentlich mehr oder weniger selbstverständlich, dass die Blasmusik da ist und auch spielt.
4: Mhm. Das ist ja auch, wenn man zum Beispiel jetzt mal als Beispiel einen Alpenblick nimmt. Ich meine, wenn der Biergarten, da sind zwar auch viele Leute, also es sind immer viele Leute, ja, aber wenn dann ab und zu spielt er dann auch die Musik und dann weiß ich auch so, eine Kollegin von mir, die Anna, die rennt dann immer so, ich muss jetzt los, ich muss spulen. Und dann, okay. Also das ist ja dann auch wirklich, jeder fühlt sich dann nicht unbedingt verpflichtet, aber mitmachen halt, weil es halt, wie du sagst, schon die Gemeinschaft irgendwie zusammenbringt.
3: Genau. Und es ist ja tatsächlich dann auch, man ist ja darauf angewiesen, dass die Leute kommen. Also das können Außenstehende oft wahrscheinlich nicht so nachvollziehen, aber es wird ja dann auch jeder gebraucht und man muss sich auch in gewisser Weise auf die Leute darauf verlassen können, dass die halt auch kommen, weil sonst kann man eben nicht spielen oder es klingt halt nicht so gut.
4: Also ihr gehört zu einem Verband dazu und Landkreise oder wie ist sowas aufgeteilt?
1: Der Musikbund setzt sich aus mehreren Bezirken zusammen und in den Bezirken sind diese Kapellen eben angesiedelt. Mhm. Alle Kapellen sind somit auch beim Musikbund von Oberniederbayern dabei und der unterstützt halt die Vereine und hält sie auch zusammen.
4: Mhm. Gibt es da eigentlich Vorgaben, also wenn man sagt, bei dem Musikverband, da gibt es dann Vorgaben, welche Instrumente oder was man da spielt? Gibt es da, so also wie beim Radio, da darfst du ja auch nicht alles spielen, wenn du Vorgaben hast?
1: Nein, gibt es tatsächlich keine Vorgaben. Genau, aber im Vordergrund steht die Blasmusik oder die konzertante Musik, sinfonische Blasmusik. Mhm. Genau, Spielmannszüge und Trommlerzüge sind eben auch angesiedelt.
4: Blasmusik im Oberland, eine Szene, die mit viel ehrenamtlichem Engagement Gemeinschaft erlebbar macht und Tradition und Kultur pflegt. Bei jedem fängt es vielleicht anders an oder wächst rein. Viele Stunden und Herzblut stecken da drin. Und wie sich sowas anhört, die Elisabeth sagt uns an, welches Lied oder welchen Song, wie sagt man denn da, welchen Titel, welches Stück wir als nächstes spielen.
1: Ja, ihr hört jetzt die Polka Dorffest der Blasmusik. Gute Unterhaltung.

0: von der Musikkapelle Holzhausen, von der CD Ein Dorf macht Musik, eine Polka, korrekt, Dorffest der Blasmusik, mal was anderes hier bei Radio Oberland. Bierzelt, bayerische Musik, Marschmusik ist nicht alles das Gleiche. Wie im Sport gibt es auch hier verschiedene Disziplinen und Wettkämpfe, habe ich gehört. Wir nehmen uns einfach heute mal Zeit, um da tiefer reinzuhören, nicht nur musikalisch, sondern auch was dahinter steckt und vielleicht auch mal so ein paar Vorurteile abzubauen, dass das nicht nur, nicht böse sein, Umfbaba-Musik ist oder irgendwie so als Nichtwissender oder dass man so ein Vorurteil hat, so boah, Blasmusik, das kann ja auch was ganz anderes sein. Bei mir zu Gast heute Elisabeth, Dirigentin der Musikkapelle Holzhausen, Christoph, Tambourmajor des Trommlerzugs Uffing und Huber, Dirigent der Musikkapelle Uffing. Alle drei sind auch Musiker, muss man dazu sagen, nicht nur Dirigenten. Genau. Blasmusik, haben wir gehört, ist nicht nur Volksmusik. Hubert, kannst du als Dirigent für uns musikalisch einordnen und für Laien erklären, was Marschmusik und Blasmusik im Oberland ausmacht und welche Einflüsse und Geschichte dahinter stecken?
1: Ja, die Blasmusik, so wie sie mir bei uns jetzt dazu kennen, ist eigentlich noch gar nicht so alt, wie man immer meint. Also der Haupteinfluss, würde ich jetzt mal behaupten, für die neuere Blasmusik kommt eigentlich oder hat den Ursprung bei Ernst Mosch und seinen Original-Egerländer-Musikanten. Der hat eigentlich den Klang und die Art und Weise, wie die Blaskapellen besetzt sind, maßgeblich geprägt nach der Zeit nach dem Krieg. Der Ernst Mosch kommt ja aus dem Egerland, wie es so schön heißt. Und wie es auch in dem Lied so schön heißt, aus Böhmen kommt die Musik, kommt tatsächlich auch die Blasmusik in der heutigen Form, wie wir sie so kennen, auch ursprünglich eigentlich aus Böhmen, also aus der jetzigen Tschechei. Es gab vor dem Krieg natürlich schon, was man heutzutage auch immer noch kennt, diese altbayerische Blasmusik, die aber anders klingt, als man es heute jetzt von unseren Blaskapellen eigentlich gewohnt ist. Das war ein bisschen schriller, der Klang, war mehr mit Trompete und Klarinetten besetzt. Mhm. Da gibt es dann noch den Karl Edelmann, der mit seiner altbayerischen Blasmusik die Tradition immer noch hochhebt und Noten immer noch verlegt. Also es gibt schon immer noch. Und dann als Einfluss gibt es bei der Blaskapelle natürlich immer schon oder bei den Blaskapellen immer schon die Marschmusik, natürlich die aus dem militärischen Bereich kommt, wo es ja immer schon Militärkapellen gegeben hat, die professionell eigentlich geführt wurden und wo auch Komponisten Musiker waren, die dann entsprechende Literatur geschrieben haben. Genau, also das ist so, sage ich mal, grob die Bereiche, wo unsere heutige Musik herkommt. Ja.
0: Also gar nicht so bayerisch.
1: Gar nicht. Also wenn das also mittlerweile gibt es auch ganz, ganz viele zeitgenössische Komponisten natürlich, die in diesem Stil, in diesem Egerländer Stil oder in diesem böhmischen Stil schreiben und gibt es natürlich auch ganz viele neue Akzente und Stilrichtungen. Ja.
0: Mhm. Hat man da so einen Favorit? Wenn man, also kann man da sowas sagen, dass man sagt, was einem am besten gefällt, so von der Richtung her? Elisabeth?
2: Ja, natürlich schon.
0: Was ist das bei dir?
2: Ja, schon die. Oh. Also mittlerweile voll. Also die, was sind die Tschechen-Nummern?
1: Da gibt es mährische.
2: Mährische, diese mährischen Nummern, die gefallen mir mittlerweile am besten.
0: Was ist, kann man das beschreiben? Oder wir müssen dann einfach mal einen Song spielen oder einen Titel davon.
1: Ist vielleicht ein bisschen wilder, könnte man sagen, oder? Das ist ein bisschen.
2: Ja, meistens relativ hoch in den Trompeten. Genau, und anders betont.
0: Mhm. Finde ich spannend, muss ich hören. Bei dir?
3: Tatsächlich, ja. Mittlerweile auch wieder das Mährische. Mhm. Aber auch eigentlich die, ich sage mal, die alten Gassenhauer, die Moschstückel, wie der Hubert schon angesprochen hat. Mhm. Die ein bisschen melodischeren.
0: Mhm. Hubert, bei dir? Von dir haben wir ja nur die geschichtliche Zeittafel bekommen. Was ist bei dir so dein persönlicher Favorit? In welche Richtung?
1: Das ist schwierig. Also zu schnulzig darf es nicht sein, zu kompliziert soll es auch nicht sein. Also ja, oft sind die einfachen Stücke oft die einen am meisten mitnehmen dann.
0: Ich finde es total lustig, dass du Schnulzig und Blasmusik zusammenbringst. Das kann ich in meinem Kopf gerade noch gar nicht zusammenbringen.
1: Ja, ganz, ganz. Das ist wirklich ein Trend in den letzten Jahren, der mir gar nicht gut gefällt.
0: Also nee, ich meine, ich kann mir gar nicht vorstellen, dass Blasmusik schnulzig sein kann.
1: Also es ist ja so, die klassische Polka besteht ja meistens aus drei Teilen. Ein ersten Teil, ein Bass-Solo und dann kommt das Trio. Und beim Trio wird natürlich immer versucht, eine Melodie, die jeder gleich mitsingen kann, irgendwie zu erschaffen. Und die Komponisten möchten natürlich die Stücke auch verkaufen. Mhm. Und jeder versucht dann natürlich ja, besonderen Schnulzensong dazu erschaffen, aber es geht halt nicht immer, wenn man es nur will.
0: Jetzt sind wir ganz schön abgeschweift, glaube ich. Kommen wir mal zurück. Was macht eine gute Blaskapelle aus? Was denkt ihr? Wer möchte? Ja,
3: ich hätte es mal spontan gesagt, aufeinander hören. Mhm. Weil ja doch du sehr viele Musiker zusammenbringen musst. Mhm. Und wenn da jeder bloß gerade seinen Stiefel durchzieht, wird das schon mal ganz schwierig.
0: Schon ganz schräg.
3: Ja.
0: du bist ja vorne dran dann auch, Elisabeth. Du kannst bestimmt beurteilen, oder Hubert, ihr beide könnt, oder ihr alle drei, ihr seid ja beide, alle drei vorne und dirigiert quasi, gell?
3: Ich bin bloß Trommler.
0: Okay, du bist. Aber du musst ja auch einen Takt angeben. Aber Elisabeth und Hubert, also ihr, was, oder? Was sagst du, Elisabeth? Weil du, die müssen ja auf euch hören, ja?
2: Ja, also was mir immer ganz wichtig ist tatsächlich, dass sie Jung und Alt gut verstehen. Mhm. Und das hört man, finde ich, auch dann bei einer Kapelle, wenn das harmoniert. Genau. Manchmal gehen auch die Jungen einen Schritt nach vorne oder zurück. Und manchmal eben die ältere Generation. Mhm. Genau, man versucht mittlerweile auch nur mehrere moderne Nummern zum Spielen, auch in Richtung Brassbands oder an diese Arrangements zum Gehen und Big Bands zum Spielen, was wir mit Holzhausen immer wieder oder vermehrt machen. Mhm. Und ja, da sind auch die Älteren noch mit dabei.
0: Ach, das ist aber cool. Mhm. Christoph, was ist eine Maß, also jetzt sind wir bei der Blasmusik gewesen, jetzt sind wir da schon mal so ein bisschen in die Details rein, beschnulzig sogar. So, jetzt wird's aber interessant, was ist eine Marschmusikwertung und was hat das mit dem Trommlerzug eigentlich zu tun? Also wenn du das mal so jemanden wie mir erklären müsstest oder jetzt machst.
3: Also die Marschwertung oder wie es in vielen Munde auch Wettbewerb heißt, was aber eigentlich eine Wertung ist, weil es ja kein Konkurrenzkampf sein sollte. Mhm. Tut in dem Sinne Trommlerzüge gut, weil wir, wie die Blaskapelle, eigentlich keine Auftritte, wo wir hinproben. Wir marschieren an Festsonntagen und somit haben wir da irgendein Ziel, wo wir darauf hinproben können. Mhm. Und das Ganze bei der Wertung ist eigentlich der Fall, dass wir haben eine gewisse Strecke mit einer Kurve. Mhm. Und das wird dann bewertet mit Gleichschritt, wie kämen wir da her, also sind wir von Anzugsordnung gleich angezogen, sind alle im Gleichschritt, sind die Reihen gerade.
0: Wie beim Synchronschwimmen.
3: Ja, genau, das also Ganze, wie der Hubert schon erwähnt hat, kommt aus dem Militär und dieser Drill ist halt da ein bisschen mit drin.
0: Schau's mal. Aber wenn, also es war ja, es waren ja auch andere, auf diesem Fest waren ja auch zum Beispiel andere Kapellen da oder andere Trommlerzüge.
3: Genau.
0: Ihr müsst mich korrigieren, wenn ich
3: also
0: das Falsches sage.
3: Also beides, es geht
0: also,
3: auch Blasmusik
0: ja,
3: und
0: genau,
3: Trommlerzüge.
0: Das habe ich gehört, aber ich habe gehört, die Trommlerzüge sind immer besser als die Musiker, glaube ich, irgendwie. Habe ich gehört, weiß nicht, ob so ist.
1: Das sind ja bloß Trommeln.
3: Und sie machen das Ganze eigentlich nichts anderes.
0: Genau das wurde mir gesagt, aber ich wollte es nicht so erwähnen. Dann ist halt aber, wenn man sich dann trifft mit den anderen, und dann wird man ja doch auch bewertet natürlich.
3: Genau.
0: Also es geht dann schon auch ein bisschen um...
3: Also klar, untereinander ist immer dieser Konkurrenzdampf, weil man will der Bessere sein, mehr Punkte haben wie der andere. Und ich sage mal so, bei den Trommelzügen hat sich's eingespielt, dass eigentlich es gar nicht mehr darum geht, um die Auszeichnung, die kriegt man auf 91 Punkten, sondern da ging es eigentlich nur um die Punktzahl. Wer hat die höhere Punktzahl und ist somit dann der Bessere in diesem Sinne.
0: Okay, jetzt aber mal ganz kurz, der Bessere. Welche Disziplinen sind es? Du hast schon gesagt, ihr geht eine Strecke, geht eine Kurve.
3: Genau.
0: Und also wie funktioniert das?
3: Das muss man wieder ein bisschen unterteilen. Da gibt es eigentlich 5 Stufen, A bis F. Und wenn man eine Stufe A in der ersten Stufe geht, da geht man nur diese Strecke mit der Kurve und wird da bewertet mit Gleichschritt, wie passt die Kurve, gehen da alle gleich, weil der innere muss ja langsam gehen wie der äußere. Das
0: ist Kurve, klar, logisch.
3: Genau.
0: Ja.
3: Und in der Stufe B, das wird immer schwieriger, muss man unterm Spielen einmal stehen bleiben und wieder weggehen.
0: Ah, du musst marschieren auf der Stelle oder stehst du da nur?
3: Komplett stehen.
0: Mhm.
3: Und in Stufe C kommt dann zu dem Stehenbleiben und dem Marschieren nur dazu, dass man von 5 Reihen auf 3 Reihen verjüngt, dass der Haufen länger wird und schneller. Mhm. Und bei Stufe Dora, was eben Hugelfing und Ullstadt sehr, da muss ich sehr gut machen und dominieren.
0: Ich habe schon gehört, sind voll die Checker.
3: Die drehen das Ganze nur mehr auf der, also um, die machen 180 Grad Wende.
0: Die laufen sich irgendwie gegenseitig entgegen
3: und
0: oder
3: drehen,
0: irgendwas.
3: Drehen wieder um, ja genau.
0: Mhm. Okay, gut. Also ich kann es mir vorstellen. Ja?
3: Es gibt dann noch die Stufe E, wo es noch keiner gemacht hat von den Trommlerzügen, das wäre mit der Show-Einlage. Das könnte man denen mal ins Herz legen.
0: Aber was ist eine Show-Einlage in dem Moment?
3: Könnte man zum Beispiel ein Schlagzeugsolo machen oder...
0: Echt?
3: andere Formationen gehen.
0: Also man kann auch welche erfinden oder gibt es Vorgaben?
3: In dem Fall gibt es, glaube ich, keine Vorgaben bei Stufe E, oder?
2: Nein, es gibt keine Vorgaben. Man kann dann irgendwelche Schnecken gehen oder schneller, langsamer, andere Rhythmik.
0: Echt? Aber wie ist das denn? Also ich versuche gerade, ich meine, jeder lernt mal oder fast jeder lernt mal Autofahren. Du musst ja schalten. Also du musst ja viele Sachen auf einmal machen. Jetzt musst du ja Musik spielen. Du musst schauen, was macht der Major oder Dirigent vor mir da mit seinem Stab. Dann muss ich irgendwie dann musst du schauen, dass du in einer Linie bleibst. Du musst die Linie auch noch laufen und dann kommt die Kurve, der eine schneller, langsamer und du musst im Takt wahrscheinlich auch noch irgendwie laufen und dabei noch trommeln oder Musik machen.
3: Genau.
0: Wie lange braucht man, dass sowas funktioniert?
3: Das kommt immer auf die Leute drauf vor. Also Trommlerzug ist tatsächlich so, dass da viele Nichtmusiker dabei sind. Da tut man sich ab und zu bei der Ausbildung ein bisschen schwerer, bis man mal den Takt drin hat, bis man die Steckenhaltung hat, bis die dann auch marschieren können, weil die dazu gar keinen Bezug haben. Da ist, wenn jemand ein Instrument spielt, ein bisschen einfacher, weil er da schon ein bisschen vielleicht das Gespür dafür hat. Wo es bei auch Musiker gibt, wo auch einfach außerhalb vom Takt laufen können. Die können zwar Musik spielen und marschieren, aber laufen außerhalb von Takt, da gibt es tatsächlich auch welche.
0: Hubert lacht sich hier gerade, Elisabeth lacht sich hier gerade krumm gefühlt. Können wir kurz zu dem Stab? Kann mir jemand diesen Stab erklären? Wir schauen uns den gleich noch an. Wie sieht der aus?
2: Genau, der Tambourstab hat oben eine Spitze und unten eine Kugel. Und je nachdem, welcher Teil nach oben gezeigt wird, wo ist die Kapelle, was zu tun ist. Die Spitze steht für alles, was die Bewegung ausmacht, also stehen bleiben oder wieder wegmarschieren. Und die Kugel betrifft alles, was Musik einschließt. Zum Beispiel die Musik muss wird abgebrochen oder startet. Genau. Und die Kommandos sind bei den Musikkapellen und bei den Trommlerzügen aber etwas unterschiedlich. Beim Marschieren hat man halt mit dieser Armverlängerung, so kann man es bezeichnen, die Möglichkeit, dass die Letzten das noch sehen. Mhm. Die Trommler, die großen Trommler gehen meistens ganz hinten und die haben sonst keine Möglichkeit, vorne oder was mitzubekommen. Ne? Mhm.
0: Da liegt ein Dirigentenstab, richtig?
2: Ja.
0: Ist der von dir, Hubert?
1: Na, der ist von der Elisabeth. Ich habe meinen meistens immer gar nicht dabei und vergessen eigentlich und dirigiere dann ohne.
0: Und deine Gruppe läuft gut, ja?
1: Zumindest sind sie noch ganz freundlich zu mir.
0: Jetzt haben wir viel gehört vom Dirigentenstab bis zum Majorstab und der Trommel. Wie diese ganzen Wettbewerbe auch bewertet. Darf ich dann überhaupt bewerben? Ach nee, nicht Wettbewerbe, die...
3: Bewertet werden wir trotzdem doch.
0: Wie die Musiker und Trommler und Marschierer bewertet werden, das erfahren wir gleich. Und davor gibt es noch Musik. Elisabeth?
2: Genau, ein etwas anderer Marsch und zwar für euch jetzt der alte Kameradenswing.
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1: Wir unterhalten uns heute über Musik, über Blasmusik und Trommlerzüge. Ja. Passt, gell? Ich habe schon Angst, dass ich die ganze Zeit was Falsches sage. Das sind so viele tolle neue Sachen, die ich heute lerne. Und manchmal muss man wahrscheinlich einfach das Ganze mal miterlebt haben, um zu verstehen, was da wirklich passiert. Kugelfing, Holzhausen, Wertungsspiel und nicht Marschmusikwettbewerb, sondern Marschmusikfestival. Fest.
2: Wertung.
1: Das kriege ich halt nicht mehr hin. Wir lassen es einfach so stehen, das könnt ihr dann ergänzen, damit es richtig ist. Unsere drei Gäste waren alle dabei und zwar von ganz unterschiedlichen Seiten. Sind zwar alle mit verbandelt, glaube ich, wohnen alle in Uffing.
3: Ja.
1: Korrekt, ja. Aber gut, Elisabeth, Dirigentin der Musikkapelle Holzhausen, dann haben wir den Christoph, Tambourmajor des Trommlerzugs Uffing und Elisabeth. Kommen wir zu dir, kommen wir zum Wertungsspiel. Für alle, die noch nie davon gehört haben, wie würdest du ein Wertungsspiel in der Blasmusik erklären, die an eurem Fest ausgerichtet, das ausgerichtet ist?
3: Ja, also beim Wertungsspiel gibt es verschiedene Kriterien und das betrifft eigentlich in dem Fall jetzt nur die Blasmusik, also nur die Blasmusikanten. Es gibt Konzertwertung, konzertante Wertung, das heißt, es werden sinfonische Stücke gespielt. Dann die traditionelle Wertung, bei der man eine Polka, einen Walzer und einen Marsch spielt. Genau. Und in diesen Kriterien gibt es verschiedene Schwierigkeitsstufen. Man wählt dann seine Stücke aus und spielt die von einer Jury vor.
1: Mhm. Aber müsst ihr euch bei diesem Wertungsspiel bewegen oder ist es einfach nur... Also es ist nur dieses, ihr spielt nur.
3: Genau, da geht es nur ums Musikalische.
1: Ah ja, okay, gut. Und bei den Trommlern, die müssen dabei laufen und Figuren machen.
3: Genau, die Musikkapellen, die können die Marschwertung auch machen.
1: Mhm.
3: Aber die Wertungsspiele, die kommen on top bei den Musikkapellen dazu.
4: Also man kann da sagen, es gibt Konzertwertungsspiele, das betrifft dann nur die Musikkapellen oder nur Musikgruppen.
1: Mhm.
4: Und dann gibt es Marschmusikwettbewerbe oder Marschmusikwertungsspiele.
5: Danke.
4: Das können dann die Musikkapellen und die Trommlerzüge dann machen.
1: Mhm, okay, genau. Was bevorzugt ihr so? Also bei dir ist es ja klar, du darfst ja nur
6: Trommler
1: marschieren.
6: Sind wir raus mit Konzert.
1: Was findet ihr besser oder was liegt euch eher oder was gefällt euch besser, Elisabeth?
3: Also wir haben jetzt ja bei beidem mitgemacht, weil es einfach zusammenspielt. Beides. Wir marschieren so oft unter dem Jahr und deswegen ist es immer gut, wenn man ein Ziel hat, auf das man hinarbeitet, um dann einfach wieder ein gescheites Erscheinungsbild zu haben beim Marschieren. Aber das Musikalische ist natürlich auch sehr wichtig. Deswegen sind da ist die Konzertwertung oder die traditionelle Wertung da eben
1: auch. Also super. Mehr der Fokus auch da drauf.
3: Genau.
1: Mhm.
3: Was da auch immer ganz besonders ist, das ist eine kurze Zeit, wo sich dann alle Musiker wirklich komplett konzentrieren und man hat da auch die totale Aufmerksamkeit von seinen Musikanten.
1: Mhm.
3: Und das ist auch spannend, zu was man dann doch am Ende auch in der Lage ist, wenn man nicht in die Probe kommt, wo man den ganzen Tag schon gearbeitet hat und auf Nacht dann nur in die Musikprobe geht. Und da ist manchmal die Konzentration nicht so hoch, aber bei so einem Wertungsspiel ist sie dann eben ganz, ganz hoch.
1: Jetzt ist es ja so, zum Beispiel auch oder bei dir oder bei Elisabeth, wenn ihr beide, ihr steht dann da und ihr müsst ja, sag ich mal, den ganzen musikalischen Haufen irgendwo in eine Richtung führen oder halt dirigieren eben. Was ist das für ein Gefühl, wenn man da vor den Leuten steht? Also ihr kennt euch ja alle, ist schon klar, aber es muss ja trotzdem, du bist ja jetzt nicht einer von den Musikern so gesehen, sondern ihr müsst ja das Ganze wirklich auch irgendwie führen.
4: Ja. Also wo ich angefangen habe, war es natürlich ein sehr ungewohntes Gefühl, wenn man vor so einem Haufen steht. Und mit der Zeit, wenn dann ein paar Sachen mal gelingen und wenn man auch merkt, dass man dann die Aufmerksamkeit wirklich bekommt von den Leuten, es ist eigentlich aber ein wahnsinnig schönes Gefühl und ein sehr vertrauenserweckendes Gefühl, finde ich. Also das ist wirklich, wenn man nach einem gelungenen Auftritt heimgeht und man hat wirklich das Gefühl gehabt, die Leute waren bei einem vorne oder haben einfach auf einen aufgepasst oder man hat wirklich als Dirigent auch mit Musik gemacht, obwohl man kein Instrument spielt, dann ist das sehr, sehr schön und sehr bereichernd.
1: Mhm. Elisabeth, wie ist das für dich, wenn du vom Musiker dann, also du spielst ja trotzdem auch noch Musik, gell?
3: Ja.
1: Okay, aber wenn du jetzt zum Beispiel vorne stehst, wie ist es dann für dich?
3: Ja, es ist schon was ganz Besonderes und man hat da vorne dann schon einiges in der Hand.
1: Mhm.
3: Man kann auch viel bewegen. Und ja, also meistens ist einfach die Motivation dann noch so einer, so einem Wertungsspiel dann einfach auch nochmal höher.
1: Mhm. So, Christoph, jetzt, du darfst jetzt auch mal als Trommler ran. Ganz kurze Frage, wie viel übt ihr? Oder wie viel, also ihr übt ja wahrscheinlich anders. Da habe ich die falsche Frage. Ich sehe schon, wahrscheinlich musst du nicht so viel üben wie Elisabeth, weil ihr ja nichts anderes macht wie, nichts anderes, um Gottes Willen, weil ihr ja meistens immer marschiert und trommelt, richtig?
6: Es ist richtig, ja. Weil wir, bei uns ändert sich ja nicht viel. Also bei der Blasmusik, da spielen wir neue Stückel, neue Märsche. Wir haben immer die gleichen Feldschritte eigentlich, haben uns zwei Märsche mehr rausgebracht, die wir mit der Blaskapelle zusammen spielen können, und marschieren halt. Das heißt, im Winter machen wir auf dem Gummipad, dass mal das Trommeln funktioniert und wieder neu mit ins Boot nehmen können. Und im Frühjahr dann gehen wir raus und machen das Ganze auf den Trommeln mit marschieren.
1: Mhm.
6: Angesetzt haben wir immer einmal in der Woche dienstags.
1: Es hat sich schon so angesetzt.
6: Ja, weil man muss dazu sagen, dass man euch im Herbst dann eine Pause macht über den Winter und fängt dann, je nachdem, ob man Faschingszug mitgeht zur Gaudi, fängt man halt im Februar wieder an mit Proben.
1: Mhm.
6: Und dann halt wird es wieder ein bisschen mehr.
1: Wie viel übt ihr? So die fleißigen Musiker?
3: Ja, also gemeinsame Probe ist einmal in der Woche.
1: Mhm.
3: Man hofft natürlich, dass seine Musiker dann daheim auch was tun. Also, aber man, für manche ist tatsächlich auch noch einmal in der Woche.
1: Ja.
4: Bei uns das Gleiche.
1: Wir haben es gehört, viel Ehrenamt auch dahinter, viel Zeit, die da flöten geht, wollte ich gerade sagen. Nicht, man investiert, das ist ein falsches Wort. Genau. Also viel Ehrenamt, viel Zeit, die man wahrscheinlich auch gerne mit investieren ist es ja nicht. Es ist ja was, was gemeinschaftlich auch irgendwo funktioniert und einem auch viel zurückgibt, wie man gerade hört. Was es aber bedeutet, so ein Fest auszurichten mit Bierzelt und so weiter, das hören wir gleich.
3: Für euch jetzt der Bergfestmarsch.

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1: Ein Bezirksmusikfest ist nicht einfach ein Wochenende mit Bierzelt. Es ist Kulturereignis im Oberland, das ein Verein ohne hauptamtliche Strukturen fast vollständig in Ehrenamt stemmt. Kann man das so sagen? Elisabeth, Dirigentin der Musikkapelle Holzhausen, Christoph Tambormajor des Trommlerzugs Uffing und Hubert, Dirigent der Musikkapelle Uffing, sind immer noch bei mir. Wir sind in der letzten Runde, haben viel gelacht, viel über Musik gelernt, ich zumindest. Elisabeth, jetzt war erstmal das Bezirksmusikfest, das 24. Wann fängt man eigentlich mit so einer Planung an für so ein Fest? Ein Jahr vorher, zwei Jahre vorher?
2: Bei uns waren es tatsächlich zwei Jahre davor. Genau. Wichtigste Punkte sind da das Zelt und die Musikkapellen oder Musikgruppen, die man am Wochenende haben will. Mhm. Die muss man relativ zeitnah buchen.
1: Also ihr bucht die richtig? Ihr bucht die und nicht die, die Leute, also die Vereine melden sich bei euch an, sondern ihr bucht die, oder?
2: Also man hat ja meistens ein Rahmenprogramm und da bucht man dann wahrscheinlich, also in den meisten Fällen irgendwelche Profimusiker oder Formationen. Mhm. Und dieses Musikfest an dem Sonntag, der Festsonntag, da kommen dann die Kapellen aus den umliegenden Dörfern.
1: Mhm. Was bedeutet das denn eigentlich, wenn man so ein, also ihr habt das jetzt wirklich auf die Beine gestellt. Kann man sagen, mit wie vielen Leuten ihr das auf die Beine gestellt habt? Wie viele da mithelfen? Ist das ehrenamtlich und was ist alles zu tun?
2: In Holzhausen war es jetzt so, wir haben das Fest zusammen mit dem Burschenverein ausgerichtet, also die Musikkapelle und der Burschenverein. Gemeinsam sind wir insgesamt 70 Mitglieder und haben dann aber auch noch ganz viele ehrenamtliche Helfer gehabt. Insgesamt waren es 250 Helfer.
1: Mhm. Was hast du gemacht?
2: Dirigiert und organisiert. Ja, also ich war im Festausschuss davor dabei und bei mir waren dann eher die musikalischen Themen angehängt. Mhm. Genau, am Musikfest war es dann zum Beispiel das Programm für die Kirche, für den Gottesdienst raussuchen, die Kapellen anschreiben, Informationen weitergeben und so weiter.
1: Mhm. Ist alles glatt gelaufen?
2: Ja. Kann man eigentlich schon sagen, es war genauso, wie wir es uns vorgestellt haben. Das Wetter hat auch mitgespielt, das macht einmal ganz viel aus. Und ja, bis auf das, dass es so heiß war und dass uns dann irgendwann schon mal die Getränke ausgegangen sind, die dann nachgeliefert worden sind, hat alles super funktioniert.
1: War da irgendwann so ein Zeitpunkt, dass du dich so rausnehmen konntest, mal da drauf schauen und sagst so, boah, jetzt ist der Punkt, wo ich sage, jetzt kann ich mal durchatmen und wie war der Moment so danach, wo es durch war?
2: Ja, durchatmen habe ich eigentlich noch noch im Gottesdienst können. Genau, da war dann der Gemeinschaftschor und das ist schon was sehr Beeindruckendes, mhm. Wenn dann da 1000 Musikanten miteinander musizieren. Man spielt dann da auch gemeinsam einen Marsch und wir haben dann noch die Bayernhymne gemacht und ja, das war schon sehr, sehr ergreifend.
1: Mhm. Also da merkt man wahrscheinlich auch wieder so, wie dieser Zusammenhalt ist von den Vereinen generell, oder? Weil genau ohne diese Menschen würde man das ja gar nicht schaffen.
2: Absolut. Und das Schöne ist, man kennt sie ja mittlerweile jetzt auch so in der Szene, so kann man es auch sagen. Und da kommen einfach die Leute zusammen.
1: Mhm. Hubert, steht bald was an? Bald. Also wenn wir jetzt von zwei Jahren sprechen, dann ist es ja wirklich schon übermorgen quasi. Gell? Wir haben hier in Uffingen, oder Uffing richtet 2028 das Bezirksmusikfest Werdenfels aus. Genau. Du bist wahrscheinlich schon voll in den Planungen drin,
3: wir
1: oder?
3: Wir sind schon mittendrin. Nee. Ja, Gott sei Dank bin ich als Dirigent ja da nur ein kleiner Teil davon, weil wir haben ja auch eine Vorstandschaft, mhm. die sich da auch hauptsächlich darum kümmert. Also wir haben einen Förderverein und der feiert eben auch Jubiläum. 2027 zwar schon, hat der Förderverein 50-jähriges Jubiläum, aber da ja das Musikfest schon in Bad Bayersoen ist und die 200 Jahre feiern, haben wir gesagt, wir verschieben das Ganze ein Jahr und feiern halt dann 50 plus. Das ist ja auch ganz gut.
1: Hört sich nicht schlecht an, Ü50-Party. Das
3: genau.
1: ist eigentlich auch nicht schlecht. Gibt es irgendwas, was du ganz besonders machen möchtest?
3: Ja, also was sag ich mal, das übergeordnete Ziel für mich jetzt wäre halt, dass man es irgendwie schafft, das ganze Dorf mit einzubeziehen in dieses Fest. Also ich finde, das muss gar nicht so, die Leute müssen gar nicht von so wahnsinnig weit herkommen, weil unser Dorf hat, glaube ich, gute 2000 Einwohner. Und wenn wir da einen Großteil mobilisieren können und die alle mit Freude dabei sind, dann ist es, glaube ich, ein gelungenes Fest und dann haben alle was davon.
1: Viele Leute, Christoph, wie schaut das aus? Nehmt ihr, wie ist es? Also ich habe Lederhosen, also okay, wenn ich jetzt Mann wäre, ich habe keine Lederhosen, aber ich würde gerne mittrommeln. Wie sieht das aus? Kann ich einfach hingehen oder kann einfach ein Zugroster quasi kommen und sagen, ich würde gerne mitmachen bei euch so?
4: Klar, geht immer. Wir setzen eigentlich da keine Grenzen, also wir nehmen Glück, sagt alle mit.
1: Also man muss sich dann nicht genieren und sagen, oh, die sind alle vom Dorf, die kennen sie schon ewig, sondern man kann dann wirklich auch sagen, hey, ich würde da gerne mal, ja, zuschauen, das ist wahrscheinlich komisch. Also genau.
4: Ja, also klar, erstmal ist es nur zuschauen und dann müssen wir halt erstmal Trommel spielen lernen, außer man kann es schon, je nachdem.
1: Also man kann es auch wirklich lernen?
4: Also ich bilde das momentan immer selber aus, ja.
1: Weil okay.
4: Ich bin auf der Suche, dass ich da Unterstützung kriege, irgendwas im Haufen, dass man, weil es wieder zusätzlicher Tag ist in der Woche, wo man da verbringt, genau, mit Jugendausbildung oder mit die, wo neu anfangen. Und wenn da einer Bock drauf hat und das üben will und das lernen will, dann ziehen wir den durch.
1: Also wahrscheinlich ein bisschen Taktgefühl wäre nicht schlecht, oder?
4: Es geht halt dann definitiv schneller, wenn man ein bisschen Taktgefühl hat. Wir haben auch schon welche gehabt, wo es nicht der Fall war, dann dauert es ein bisschen länger, die Ausbildung, aber...
1: Okay, das ist also... Okay, dann ist ja auch nicht schlecht, wenn man es lernen kann. Elisabeth, also wir hören, wir brauchen nicht nur die Blockflöte, sondern auch eben vielleicht nur Taktgefühl oder auch gar nicht mal so viel. Was wünschst du dir für die Blasmusikszene im Oberland in den nächsten Jahren oder so generell?
2: Ja, also generell, glaube ich, wünsche mir einfach, dass jede Kapelle ganz viel Nachwuchs bekommt, dass ja die Szene bestehen bleibt und dass alles so weitergegeben wird, dann an die Jungen.
1: Mhm. Hubert, letztes Wort. Das wirklich ist das letzte hier. Nee, du musst dann noch einen Titel anteasern, genau. Aber letztes Wort jetzt, gell? Was macht die Blasmusik im Oberland aus in einem Satz? Es ist nicht ein Wort, es ist ein Satz.
3: Oh, das ist schwer. Ja, ich würde schon sagen, dass die Musikkapellen einfach tief im Dorfleben integriert sind und da wirklich mit dabei sind und ganz selbstverständlich mitgestalten.
1: Mhm. Ich sage danke, dass ihr da wart. Elisabeth, danke Christoph, danke Hubert für eure Zeit, eure Einblicke. Hat Spaß gemacht und wir hören jetzt noch.
2: Für euch jetzt, lasset uns das Leben genießen.
1: Jawohl.
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1: Ich bin Joshua Heise. Möglichst wenig öffentliche Diskussionen, möglichst wenig Streit. Diesen Wunsch soll Kanzler Merz nach Berichten der Rheinischen Post in der Unionsfraktionssitzung geäußert haben. Es seien nur noch 3 Sitzungswochen, daher appellierte er an die Teilnehmer, in den nächsten Tagen und Wochen konstruktiv und kameradschaftlich miteinander zu arbeiten. Morgen steht ein Reformgipfel mit Vertretern aus Wirtschaft und Gewerkschaften im Kanzleramt an. Die SPD steckt weiter im Umfragetief. Im RTL-NTV-Trendbarometer sind die Sozialdemokraten auf 11% gefallen. Die Union kann sich um einen Punkt auf 22% verbessern. Die AfD bleibt mit 27% stärkste Kraft. Mehr von David Riemer.
2: Die Grünen liegen laut dem Trendbarometer weiter bei 15, die Linke bei 11%. Mehr als die Hälfte der Bürgerinnen und Bürger traut nach wie vor keiner Partei zu, die Probleme im Land am besten zu lösen. Die wirtschaftliche Lage in Deutschland sehen die Befragten so schlecht wie seit der Corona-Zeit bzw. dem Ausbruch des Ukraine-Krieges nicht mehr.
1: Die geplante Diätenerhöhung der Abgeordneten im Bundestag soll dieses Jahr erwartungsgemäß ausfallen. Das hat die Deutsche Presseagentur aus Koalitionskreisen erfahren. Union und SPD wollen dazu noch diese Woche einen Gesetzentwurf einbringen. Die jährliche Diätenerhöhung war zuvor heftig kritisiert worden. Der Verzicht soll jetzt als Sparsignal an die Bevölkerung verstanden werden. Am Münchner Hauptbahnhof ist künftig eine Quattro-Streife unterwegs. Dahinter verbirgt sich eine Zusammenarbeit von Polizei, Bundespolizei, DB Sicherheit und städtischer U-Bahn-Wache. Aus jeder Institution ist eine Person vertreten, deshalb Quattro, was auf Italienisch 4 heißt. Die Kleingruppen sollen den Reisenden ein spürbares Gefühl von Sicherheit vermitteln, hieß es.
3: Der Radio Oberland Wettercheck. Die Schafskälte ist da. Heute Abend und heute Nacht 12 bis 7 Grad und generell regnerisch. Der 3-Tage-Trend. Morgen regnerisches Wetter. Mitunter schüttet es auch, maximal 13 Grad. Donnerstag leicht besser. Sonne und Wolken im Mix. Örtlich Schauer bis 18 Grad. Freitag dann ebenfalls Sonne und Wolken im Mix. Aber immerhin meistens schon wieder trocken und Höchstwerte um die 21 Grad.

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1: Der historische Verein Murnau lädt zu seinem nächsten Vortragsabend ein, diesmal ins Schlossmuseum. Am Mittwoch ist Konditormeisterin Barbara Krönner zu Gast und spricht über ihre weit in die Vergangenheit reichende Familiengeschichte. Unter dem Titel Vom Lebzelter zum Schokolatier gibt sie spannende Einblicke in die Handwerksgeschichte der Konditorenfamilie Krönner. Los geht's um 19.30 Uhr. Das Indian Summer Live Cooking Festival geht am 3. Oktober in die nächste Runde. Erlebt auf der Gsteig in Lechbruck kulinarische Überflieger und Neuzugänge, Live-Musik-Acts und eine tolle Atmosphäre. Und ihr könnt euch jetzt eben schon eins der limitierten Early-Bird-Tickets mit 20% Frühbucherrabatt sichern. 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Und heiraten ohne große Vorbereitung und ohne große Kosten und Anmeldung. Das gibt's am Freitag, den 26. Juni in Oberammergau. Bei der Aktion Einfach heiraten steht die Kreuzkirche von 14 bis 19 Uhr dafür offen. 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
1: Ich bin Joshua Heise. Möglichst wenig öffentliche Diskussionen, möglichst wenig Streit. Diesen Wunsch soll Kanzler Merz nach Berichten der Rheinischen Post in der Unionsfraktionssitzung geäußert haben. Es seien nur noch 3 Sitzungswochen, daher appellierte er an die Teilnehmer, in den nächsten Tagen und Wochen konstruktiv und kameradschaftlich miteinander zu arbeiten. Morgen steht ein Reformgipfel mit Vertretern aus Wirtschaft und Gewerkschaften im Kanzleramt an. Am Münchner Hauptbahnhof ist künftig eine Quattro-Streife unterwegs. Dahinter verbirgt sich eine Zusammenarbeit von Polizei, Bundespolizei, DB Sicherheit und städtischer U-Bahn-Wache. Aus jeder Institution ist eine Person vertreten, deshalb Quattro, was auf Italienisch 4 heißt. Die Kleingruppen sollen den Reisenden ein spürbares Gefühl von Sicherheit vermitteln, hieß es.
2: Schauen wir aufs Radio Oberland Wetter heute Abend und heute Nacht. Temperaturen von 12 bis 7 Grad und das Wetter generell regnerisch. Der 3-Tage-Trend fürs Oberland. Morgen regnerisches Wetter. Mitunter kann es auch kräftig schütten. Maximal 13 Grad. Donnerstag dann Sonne und dichte Wolken im Wechsel. Örtlich Schauer und Höchstwerte bis 18 Grad. Freitag dann ebenfalls Sonne und dichte Wolken, aber immerhin meistens trocken und Höchstwerte bis 21 Grad.

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1: Ich bin Joshua Heise. Um fast 500 Euro sollten sich ab Juli die Bezüge der Bundestagsabgeordneten erhöhen. Nun steht fest, die Diätenerhöhung wird in diesem Jahr gestrichen. Die Fraktionen von Union und SPD wollen nach dpa-Informationen noch diese Woche einen entsprechenden Gesetzentwurf ins Parlament einbringen. Ursula Winkler berichtet.
2: Die Politiker wollen damit ein Sparsignal an die Bevölkerung senden. Immerhin leben wir alle in schwierigen Zeiten. Auch die Grünen, die AfD und die Linke haben schon ihr Go gegeben. Damit ist das Abstimmungsergebnis im Bundestag also schon klar. Es sei ein Gebot der Glaubwürdigkeit und der Verantwortung, dass auch die Abgeordneten ihren Beitrag leisteten, hieß es.
1: Der Chef der Wirtschaftsvereinigung der Grünen, Karl Heusgen, ist für eine Erhöhung der Einkommens- und Erbschaftssteuer. Starke Schultern könnten mehr tragen als schwache, sagte der frühere Präsident des Maschinenbauverbands VDMA der Rheinischen Post. Heusgen räumte dabei ein, dass er selbst von den aktuellen Erbschaftssteuerregeln profitiert und das nicht gerecht findet. Die Brauerei Weihenstephan ist nicht nur die älteste Brauerei der Welt, sondern will auch die erste sein, die ihren Gerstensaft rein elektrisch ausliefert. Dafür hat die Firma ein batteriegestütztes Schnellladesystem in Betrieb genommen. Die Gesamtkosten seien niedriger als bei Diesel, hieß es in einer Mitteilung. Die Brauerei Weihenstephan wurde im Jahr 1042 gegründet. DFB-Sportdirektor Rudi Völler hat die verweigerte Einreise des somalischen WM-Schiedsrichters Omar Atan in die USA scharf kritisiert. Gleichzeitig betonte er, dass er die genauen Hintergründe nicht kenne. Atan, Afrikas Schiedsrichter des Jahres 2025, hatte nach eigenen Angaben alle nötigen Papiere und das richtige Visum. Die FIFA hat bestätigt, dass er bei der WM nicht pfeifen wird.
3: Der Radio Oberland Wettercheck. Die Schafskälte ist da. Heute Abend und heute Nacht 12 bis 7 Grad und generell regnerisch. Der 3-Tage-Trend. Morgen regnerisches Wetter. Mitunter schüttet es auch maximal 13 Grad. Donnerstag leicht besser. Sonne und Wolken im Mix. Örtlich Schauer bis 18 Grad. Freitag dann ebenfalls Sonne und Wolken im Mix. Aber immerhin meistens schon wieder trocken und Höchstwerte um die 21 Grad.

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1: Ich bin Joshua Heise.
2: Um fast 500 Euro sollten sich ab Juli die Bezüge der Bundestagsabgeordneten erhöhen. Nun steht fest, die Diätenerhöhung wird in diesem Jahr gestrichen. Die Fraktionen von Union und SPD wollen nach dpa-Informationen noch diese Woche einen entsprechenden Gesetzentwurf ins Parlament einbringen. Ursula Winkler berichtet.
3: Die Politiker wollen damit ein Sparsignal an die Bevölkerung senden. Immerhin leben wir alle in schwierigen Zeiten. Auch die Grünen, die AfD und die Linke haben schon ihr Go gegeben. Damit ist das Abstimmungsergebnis im Bundestag also schon klar. Es sei ein Gebot der Glaubwürdigkeit und der Verantwortung, dass auch die Abgeordneten ihren Beitrag leisteten, hieß es.
2: Die Brauerei Weihenstephan ist nicht nur die älteste Brauerei der Welt, sondern will auch die erste sein, die ihren Gerstensaft rein elektrisch ausliefert. Dafür hat die Firma ein batteriegestütztes Schnellladesystem in Betrieb genommen. Die Gesamtkosten seien niedriger als bei Diesel, hieß es in einer Mitteilung. Die Brauerei Weihenstephan wurde im Jahr 1042 gegründet.
4: Schauen wir aufs Radio-Oberland-Wetter heute Abend und heute Nacht. Temperaturen von 12 bis 7 Grad und das Wetter generell regnerisch. Der 3-Tage-Trend fürs Oberland. Morgen regnerisches Wetter. Mitunter kann es auch kräftig schütten, maximal 13 Grad. Donnerstag dann Sonne und dichte Wolken im Wechsel. Örtlich Schauer und Höchstwerte bis 18 Grad. Freitag dann ebenfalls Sonne und dichte Wolken, aber immerhin meistens trocken und Höchstwerte bis 21 Grad.

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1: Ich bin Hendrik Daum. Im Gesundheitssektor klafft eine noch größere Lücke als bisher angenommen. Laut Bild-Zeitung sind die Ausgaben der gesetzlichen Krankenkassen von Januar bis März um 7,8% gestiegen. Das Gesundheitsministerium war bislang von nur 6,5% ausgegangen. Das stellt die Bundesregierung vor eine schwere Entscheidung. Entweder verschärft sie die Gesundheitsreform noch weiter oder die Beiträge müssen trotz sinkender Leistungen weiter erhöht werden. Europas Drogenbanden setzen zunehmend Jugendliche für den Handel mit Rauschgift ein, aber auch für Gewalttaten und sogar als Auftragskiller. Das zeigt der Jahresbericht 2026 der EU-Drogenagentur. Dieter Ebeling mit den Einzelheiten.
2: In dem Bericht wird von einem Gewalt-als-Dienstleistung-Modell gesprochen. Der Drogenmarkt werde immer gefährlicher und komplexer. Neue Substanzen kommen immer schneller auf den Markt. Letztes Jahr alleine 50 neue psychoaktive Mittel. Die Gefahr, unwissentlich eine hochwirksame Droge zu konsumieren, werde größer. Und die Schmuggler weichen zunehmend auf neue Wege aus, per Drohne und sogar per U-Boot.
1: Bayerns Städte sind nicht gegen Hitzewellen gewappnet. Das zeigt der neue Hitzecheck 2026 der Deutschen Umwelthilfe anlässlich des Hitzeaktionstags am 11. Juni. Demnach hat keine der 17 untersuchten Städte eine positive Gesamtbewertung bekommen. Laut Bayerischer Landesärztekammer sind 2024 bundesweit 3000 Menschen an Hitzefolgen gestorben. Die WM-Quali, die hatten sie zwar schon in der Tasche, trotzdem können sich die deutschen Fußballerinnen den Sieg schmecken lassen. Im letzten Spiel gegen Gruppenschlusslicht Slowenien gewann das DFB-Team in Ljubljana mit 2:0. Die Fußball-WM der Frauen findet nächstes Jahr in Brasilien statt.
3: Der Radio Oberland Wettercheck. Die Schafskälte ist da. Heute Abend und heute Nacht 12 bis 7 Grad und generell regnerisch. Der 3-Tage-Trend. Morgen regnerisches Wetter. Mitunter schüttet es auch maximal 13 Grad. Donnerstag leicht besser. Sonne und Wolken im Mix. Örtlich Schauer bis 18 Grad. Freitag dann ebenfalls Sonne und Wolken im Mix. Aber immerhin meistens schon wieder trocken und Höchstwerte um die 21 Grad.
4: Ja.

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1: Die Feuerwehr Ohlstadt feiert 150-jähriges Jubiläum. Los geht's am Donnerstag, den 11. Juni. Um 18 Uhr eröffnen die Ursprungburm das Festwochenende. Bis Sonntag gibt's ein abwechslungsreiches Festprogramm mit Live-Musik, dem Tag der Betriebe und einem großen Festumzug. Musik, Natur und Lebensfreude am Ammersee. Bei der Ammerserenade von Freitag, den 12. bis Freitag, den 19. Juni wird die idyllische Seenlandschaft zur Bühne für Kammermusik auf höchstem Niveau. Euch erwarten 5 außergewöhnliche Konzertabende der Extraklasse. Unter anderem im Haus der Bayerischen Landwirtschaft in Herrsching oder im Florianstadel auf dem Klosterberg Andechs. Welche Kräuter sind essbar oder sogar heilbar? Und welche Pflanzen sollten wir lieber in Ruhe lassen, weil sie geschützt oder giftig sind? 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Juni, lernen pädagogische Mitarbeitende, wie sie die faszinierende Welt der Wildkräuter Kindern näher bringen können. Das Seminar wird organisiert vom Kreisbildungswerk Bad Tölz-Wolfratshausen und findet im Kloster Beuerberg statt. 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
1: Ich bin Hendrik Daum. Im Gesundheitssektor klafft eine noch größere Lücke als bisher angenommen. Laut Bild-Zeitung sind die Ausgaben der gesetzlichen Krankenkassen von Januar bis März um 7,8% gestiegen. Das Gesundheitsministerium war bislang von nur 6,5% ausgegangen. Das stellt die Bundesregierung vor eine schwere Entscheidung. Entweder verschärft sie die Gesundheitsreform noch weiter oder die Beiträge müssen trotz sinkender Leistungen weiter erhöht werden. Bayerns Städte sind nicht gegen Hitzewellen gewappnet. Das zeigt der neue Hitzecheck 2026 der Deutschen Umwelthilfe anlässlich des Hitzeaktionstags am 11. Juni. Demnach hat keine der 17 untersuchten Städte eine positive Gesamtbewertung bekommen. Laut Bayerischer Landesärztekammer sind 2024 bundesweit 3000 Menschen an Hitzefolgen gestorben.
2: Schauen wir aufs Radio Oberland Wetter heute Abend und heute Nacht. Temperaturen von 12 bis 7 Grad und das Wetter generell regnerisch. Der 3-Tage-Trend fürs Oberland. Morgen regnerisches Wetter. Mitunter kann es auch kräftig schütten. Maximal 13 Grad. Donnerstag dann Sonne und dichte Wolken im Wechsel. Örtlich Schauer und Höchstwerte bis 18 Grad. Freitag dann ebenfalls Sonne und dichte Wolken, aber immerhin meistens trocken und Höchstwerte bis 21 Grad.

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0: Kontrollflugs in der Straße von Hormuz ab. Die beiden Soldaten an Bord konnten gerettet werden, sie blieben unverletzt. US-Präsident Trump kündigte umgehend Vergeltung an. Der Vorfall dürfte die ohnehin schon schleppend verlaufenden Friedensverhandlungen mit dem Iran weiter schwer belasten. Die SPD steckt weiter im Umfragetief. Im RTL-NTV-Trendbarometer sind die Sozialdemokraten auf 11% gefallen. Die Union kann sich um einen Punkt auf 22% verbessern. Die AfD bleibt mit 27% stärkste Kraft. Mehr von David Riemer.
1: Die Grünen liegen laut dem Trendbarometer weiter bei 15, die Linke bei 11%. Mehr als die Hälfte der Bürgerinnen und Bürger traut nach wie vor keiner Partei zu, die Probleme im Land am besten zu lösen. Die wirtschaftliche Lage in Deutschland sehen die Befragten so schlecht wie seit der Corona-Zeit bzw. dem Ausbruch des Ukraine-Krieges nicht mehr.
0: Die Brauerei Weihenstephan ist nicht nur die älteste Brauerei der Welt, gegründet im Jahr 1042, sondern will jetzt auch die erste sein, die ihren Gerstensaft rein elektrisch ausliefert. Dafür hat die Firma ein batteriegestütztes Schnellladesystem in Betrieb genommen. Diese Gesamtkosten, heißt es, seien niedriger als bei Diesel. Die WM-Quali, die hatten sie zwar schon in der Tasche, trotzdem können sich die deutschen Fußballerinnen den Sieg schmecken lassen. Im letzten Spiel gegen Gruppenschlusslicht Slowenien gewann das DFB-Team in Ljubljana mit 2:0. Die Fußball-WM der Frauen findet nächstes Jahr in Brasilien statt. Die Wolkendecke, die zieht sich jetzt langsam wieder zu. Südlich der Donau, da fängt es erneut an zu regnen. Die Werte gehen runter auf 12 bis 6 Grad. Morgen dann vor allem in Alpennähe häufig Regen. Nördlich der Donau, da kann es ab der Mittagszeit bei Schauern und Gewittern ordentlich krachen. Die Höchstwerte dann 11 bis 18 Grad. Am Donnerstag und Freitag bleibt es regnerisch. Ab dem Wochenende guckt hier und da auch mal die Sonne raus. 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
1: Ich bin Hendrik Daum. Der Iran hat nach Angaben der USA einen amerikanischen Militärhubschrauber abgeschossen. Der hochmoderne Apache-Hubschrauber stürzte während eines Kontrollflugs in der Straße von Hormuz ab. Die beiden Soldaten an Bord konnten gerettet werden. Sie blieben unverletzt. US-Präsident Trump kündigte umgehend Vergeltung an. Der Vorfall dürfte die ohnehin schon schleppend verlaufenden Friedensverhandlungen mit dem Iran weiter schwer belasten. Die Brauerei Weinstephan ist nicht nur die älteste Brauerei der Welt, gegründet im Jahr 1042, sondern will jetzt auch die erste sein, die ihren Gerstensaft rein elektrisch ausliefert. Dafür hat die Firma ein batteriegestütztes Schnellladesystem in Betrieb genommen. Die Gesamtkosten seien niedriger als bei Diesel, heißt es. Die Wolkendecke, die zieht sich jetzt langsam wieder zu. Südlich der Donau, da fängt es erneut an zu regnen. Die Werte gehen runter auf 12 bis 6 Grad. Morgen dann vor allem in Alpennähe häufig Regen. Nördlich der Donau, da kann es ab der Mittagszeit bei Schauern und Gewittern ordentlich krachen. Die Höchstwerte dann 11 bis 18 Grad. Am Donnerstag und Freitag bleibt es regnerisch. Ab dem Wochenende guckt hier und da auch mal die Sonne raus.

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1: Ich bin Hendrik Daum. Im Gesundheitssektor klafft eine noch größere Lücke als bisher angenommen. Laut Bild-Zeitung sind die Ausgaben der gesetzlichen Krankenkassen von Januar bis März

0: 2026 der Deutschen Umwelthilfe anlässlich des Hitzeaktionstags am 11. Juni. Demnach hat keine der 17 untersuchten Städte eine positive Gesamtbewertung bekommen. Laut Bayerischer Landesärztekammer sind 2024 bundesweit 3000 Menschen an Hitzefolgen gestorben. Alba Berlin hat mit einem klaren 97-66 Sieg gegen die Bamberg Baskets das Finale um die deutsche Basketballmeisterschaft erreicht. Die Berliner gewannen am späten Abend die Best-of-Five-Serie mit 3:2 und treffen jetzt ab Freitag auf Titelverteidiger FC Bayern München. Die Wolkendecke, die zieht sich jetzt langsam wieder zu und südlich der Donau, da fängt es erneut an zu regnen. Die Werte, die gehen bis in der Früh runter auf 12 bis 6 Grad. Heute auch tagsüber überwiegend bewölkt und regnerisch, vor allem in Alpennähe, da wird's richtig nass. Nur in Franken auch mal freundlicher. Die Höchstwerte heute 12 bis 19 Grad. Am Donnerstag und Freitag bleibt's regnerisch. Ab dem Wochenende, da schaut dann hier und da auch mal die Sonne raus.
1: Ja.

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1: Am 12.06. finden bei Autohaus Ordner in Starnberg die Volkswagen Energy Days statt. Gautinger Straße ab 9 Uhr. Ihr bekommt die Energy-Sondermodelle zu sehen und könnt wirklich alles fragen, was ihr zum Thema Autos und E-Autos wissen wollt. Die Spider-Murphy-Gang kommt zusammen mit Xindl nach Obersöchering ins Festzelt am Talwiesweg. Klasse Doppelpack. Da gibt's Klassiker, Kultsongs und Mundart-Rock vom Feinsten. Unbedingt hingehen. Der Termin? 19.06. 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Spannende Einblicke in moderne Arbeits- und Projektabläufe und einen lockeren Austausch mit dem Wechner-Team. Dazu Grillen, Getränke und gute Gespräche in entspannter Atmosphäre. Und danach kennt ihr euch aus, was die Wechner-Wärmepumpen-Profis angeht. 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
1: Ich bin Hendrik Daum. Im Gesundheitssektor klafft eine noch größere Lücke als bisher angenommen. Laut Bild-Zeitung sind die Ausgaben der gesetzlichen Krankenkassen von Januar bis März um 7,8% gestiegen. Das Gesundheitsministerium war bislang von nur 6,5% ausgegangen. Das stellt die Bundesregierung vor eine schwere Entscheidung. Entweder verschärft sie die Gesundheitsreform nochmal oder die Beiträge müssen trotz sinkender Leistungen weiter erhöht werden. Die bayerischen Städte sind nicht gegen Hitzewellen gewappnet. Das zeigt der neue Hitzecheck 2026 der Deutschen Umwelthilfe anlässlich des Hitzeaktionstags morgen am 11. Juni. Demnach hat keine der 17 untersuchten Städte eine positive Gesamtbewertung bekommen. Laut Bayerischer Landesärztekammer sind 2024 bundesweit 3000 Menschen an Hitzefolgen gestorben. Die Wolkendecke, die zieht sich jetzt langsam wieder zu und südlich der Donau, da fängt es erneut an zu regnen. Die Werte, die gehen bis in der Früh runter auf 12 bis 6 Grad. Heute auch tagsüber überwiegend bewölkt und regnerisch, vor allem in Alpennähe, da wird es richtig nass. Nur in Franken auch mal freundlicher. Die Höchstwerte heute 12 bis 19 Grad. Am Donnerstag und Freitag bleibt es regnerisch. Ab dem Wochenende, da schaut dann hier und da auch mal die Sonne raus.

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1: Ich bin Hendrik Daum. Die US-Armee hat mit Angriffen auf den Iran begonnen. Das teilte das zuständige US-Regionalkommando in der Nacht mit. Es handele sich um Angriffe zur Selbstverteidigung wegen des Abschusses eines amerikanischen Kampfhubschraubers durch den Iran in der vergangenen Nacht. Die beiden Piloten blieben bei dem Abschuss unverletzt. US-Präsident Trump hatte danach mit Vergeltung gedroht. Art und Umfang der amerikanischen Angriffe ist zur Stunde noch unklar. Die SPD steckt weiter im Umfragetief. Im RTL-NTV-Trendbarometer sind die Sozialdemokraten auf 11% gefallen. Die Union kann sich um einen Punkt auf 22% verbessern. Die AfD bleibt mit 27% stärkste Kraft. Die Einzelheiten von David Riemer.
2: Die Grünen liegen laut dem Trendbarometer weiter bei 15, die Linke bei 11%. Mehr als die Hälfte der Bürgerinnen und Bürger traut nach wie vor keiner Partei zu, die

Abend die Best-of-Five-Serie mit 3:2 und treffen jetzt ab Freitag auf Titelverteidiger FC Bayern München. Die Wolkendecke, die zieht sich jetzt langsam wieder zu und südlich der Donau, da fängt es erneut an zu regnen. Die Werte, die gehen bis in der Früh runter auf 12 bis 6 Grad. Heute auch tagsüber überwiegend bewölkt und regnerisch, vor allem in Alpennähe, da wird es richtig nass. Nur in Franken auch mal freundlicher. Die Höchstwerte heute 12 bis 19 Grad. Am Donnerstag und Freitag bleibt es regnerisch. Ab dem Wochenende, da schaut dann hier und da auch mal die Sonne raus.

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1: Ich bin Hendrik Daum. Die US-Armee hat mit Angriffen auf den Iran begonnen. Das teilte das zuständige US-Regionalkommando in der Nacht mit. Es handelt sich um Angriffe so wörtlich zur Selbstverteidigung wegen des Abschusses eines amerikanischen Kampfhubschraubers durch den Iran in der vergangenen Nacht. Die beiden Piloten blieben bei dem Abschuss unverletzt. US-Präsident Trump hatte danach mit Vergeltung gedroht. Art und Umfang der amerikanischen Angriffe sind zur Stunde noch unklar. Die Brauerei Weinstephan ist nicht nur die älteste Brauerei der Welt, im Jahr 1042 gegründet, sondern will jetzt auch die erste sein, die ihren Gerstensaft rein elektrisch ausliefert. Dafür hat die Firma ein batteriegestütztes Schnellladesystem in Betrieb genommen. Die Gesamtkosten seien niedriger als bei Diesel, heißt es. Die Wolkendecke, die zieht sich jetzt langsam wieder zu und südlich der Donau, da fängt es erneut an zu regnen. Die Werte, die gehen bis in der Früh runter auf 12 bis 6 Grad. Heute auch tagsüber überwiegend bewölkt und regnerisch, vor allem in Alpennähe, da wird es richtig nass. Nur in Franken auch mal freundlicher. Die Höchstwerte heute 12 bis 19 Grad. Am Donnerstag und Freitag bleibt es regnerisch. Ab dem Wochenende, da schaut dann hier und da auch mal die Sonne raus.

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1: Ich bin Hendrik Daum. Die US-Armee hat mit Angriffen auf den Iran begonnen. Das teilte das zuständige US-Regionalkommando in der Nacht mit. Es handelt sich um Angriffe zur, so wörtlich, Selbstverteidigung wegen des Abschusses eines amerikanischen Kampfhubschraubers durch den Iran in der vergangenen Nacht. Die beiden Piloten blieben bei dem Abschuss unverletzt. US-Präsident Trump hatte danach mit Vergeltung gedroht. Art und Umfang der amerikanischen Angriffe sind zur Stunde noch unklar. Im Gesundheitssektor klafft eine noch größere Lücke als bisher angenommen. Laut Bild-Zeitung sind die Ausgaben der gesetzlichen Krankenkassen von Januar bis März um 7,8% gestiegen. Das Gesundheitsministerium war bislang von nur 6,5% ausgegangen. Da stellt die Bundesregierung vor eine schwere Entscheidung. Entweder verschärft sie die Gesundheitsreform nochmal oder die Beiträge müssen trotz sinkender Leistungen weiter erhöht werden. Es ist ein wichtiger Schritt für die Raumfahrt in Bayern. Das Münchner Start-up ISA Aerospace hat nochmal 270 Millionen Euro eingesammelt. Das Unternehmen will das Geld in die Serienproduktion ihrer Spektrum-Rakete investieren. Bis zu 40 Stück pro Jahr wollen die Münchner herstellen. Bisher hob die Spektrum-Rakete allerdings erst zu einem Testflug im Frühjahr 2025 in Norwegen ab. Der zweite Start hatte sich mehrmals verzögert. Es ist nichts geworden mit dem rein bayerischen Finale in der Basketball-Bundesliga. Bamberg verlor am späten Abend das entscheidende Halbfinal-Playoff-Spiel bei Alba Berlin klar mit 66 zu 97.